Geruch, also all diese Dinge, die für ein Baby wichtig sind, um eine Bindung aufbauen zu können, die fehlen ihm in diesem Moment. Es sind also 11 Monate, die er im Krankenhaus verbringt auf der Kinderstation, bis sich dann ein Ehepaar findet, das den kleinen Jungen adoptiert. Es sind Gertrud und Gerhard Bartsch, ein aufstrebendes Unternehmerpärchen, und sie führen mehrere Metzgereien. Gerhard Bartsch ist eigentlich sehr kinderlieb, seine Frau kann jedoch keine Kinder mehr bekommen und so wird Karl-Heinz Satrozinski adoptiert und wird von nun an Jürgen Bartsch genannt. Das Paar hat jedoch unterschätzt, was es heißt, ein Kind aufzuziehen und gleichzeitig dazu noch eine Serie von Geschäften zu führen. Sie gehen zwar in ihrer Arbeit vollkommen auf, Jürgen erhält aber in dem Zug eigentlich nur eine untergeordnete Stellung. Also die Arbeit, die geht absolut vor. Ich muss mal gerade die Katze wegnehmen, die sitzt nämlich genau vor meinen Notizen. Entschuldigung. Das ist manchmal echt furchtbar, wenn man hier ist. Dadurch, dass schlechtes Wetter ist, ist denen langweilig und dann touren sie alle beide momentan um mich rum. Genau, also die Eltern, die gehen in ihrer Arbeit vollkommen auf. Das Kind kriegt nur Position 2 quasi. Und auch hier haben wir wieder einen ganz interessanten Punkt. Die Mutter in dem Fall, auch wieder die Mutter. Wie gesagt, es ist keine Faustregel. Ich muss das nochmal dazu sagen. Es ist etwas, was sich einfach immer wieder wiederholt und was auch immer wieder ganz gerne vorkommt. Aber auch hier ist die Mutter eine herrische, dominante Person. Und sie ist eine absolute Sauberkeitsfanatikerin. Um zu verhindern, dass ihr kleiner Junge sich beim Spielen schmutzig macht, darf er bis zum 6. Lebensjahr das Haus nicht großartig verlassen oder mit anderen Kindern spielen. Und noch bis ins Erwachsenenalter wird er von seiner Mutter intensiv gewaschen werden. Also sie wäscht ihm auch den Bauch, die Brust. Er selber wäscht sich laut eigener Aussage, glaube ich, nur Hände und Gesicht, hat er gesagt, und den Rest wäscht ihm seine Mutter. Und sie legt ihm, bis er 19 Jahre alt ist, die Kleidung raus. Er darf nichts anderes tragen, außer das, was sie ihm hinlegt. Der Vater selber ist ein absoluter Workaholic und ist teilweise täglich bis zu 14 Stunden auf der Arbeit und in der Metzgerei beschäftigt. Und er ist natürlich dann auch entsprechend im Stress und dieser Stress wirkt sich auf seine Stimmung aus. Er schreit relativ viel rum, ist sehr ungehalten und hat keine Zeit für seine Familie. Er nimmt sich aber auch keine Zeit. Die 4 beschäftigten Neueltern sind also mit der Erziehung des Jungen vollkommen überfordert. Materiell fehlt Jürgen an nichts, also er bekommt jede Menge Spielzeug, die Eltern überhäufen ihn quasi mit Spielsachen, aber spielen nicht mit ihm. Er selbst wird sich da mal beschweren drüber, dass die Eltern ihm Spielzeug schenken, was man nur mit mehreren Leuten spielen kann, wie zum Beispiel ein Quartett, er aber weder Freunde haben darf, noch beschäftigen sie sich mit ihm. Und er leidet natürlich zunehmend unter der fehlenden Liebe durch die arbeitsfreudigen Eltern. Und dadurch, dass er natürlich keine Freunde hat, ist er die ganze Zeit einfach nur alleine und vereinsamt zunehmend. Sein Kinderzimmer ist sehr, sehr dunkel. Er hat nur ein kleines Fenster und das Fenster ist auch vergittert. Er kann zwar nach draußen schauen, er kann aber nicht nach draußen gehen. Also wie gesagt, er darf ja nicht raus. Und ein Nachbar, der den Jungen kennt, der berichtet, dass Jürgen stets in der 3. Person von sich gesprochen hat. Er zitiert den Jungen, wie er einmal sagt, und das sagt er jetzt, ne? Also Anführungsstriche, es geht los, wenn er doch auch mal so spielen dürfe wie die anderen Kinder. So redet Jürgen Bartsch von sich selbst. Und das ist eigentlich auch schon ein Zeichen in einer gewissen Art und Weise, wenn ein Kind in einem frühen Alter in der 3. Person von sich spricht, hat er sich eigentlich von sich selbst schon entfernt? Sieht er sich selber von außen? Betrachtet er sich eigentlich nicht in einer Beziehung zu sich selbst? Jürgen hört hauptsächlich traurige Schlagerlieder, um seine Einsamkeit zu verarbeiten und um so ein bisschen sein Inneres zum Ausdruck zu bringen. Auch in der Schule ist er ein Außenseiter. Er wird von den Mitschülern regelmäßig verprügelt, auch in eine Mülltonne gesteckt. Die hetzen einmal den Spitz, also den kleinen Hund vom Hausmeister auf ihn. Sie verfolgen ihn auf seinem Nachhauseweg und verprügeln ihn auch dort noch. Und der kleine, schwache Junge beginnt also aus Wut und Verzweiflung in seinem Kopf die ersten Rachegedanken zu formen. Um Prügel und Häme weiter zu entgehen, schwänzt er teilweise sogar die Schule oder er stiehlt Geld von seiner Großmutter, um stärkere Mitschüler zu bezahlen, dass sie auf ihn aufpassen. Er darf ja jetzt mittlerweile rausgehen, weil er ja zur Schule muss. Ab 6 geht man dann ja schon zur Schule. Und er spielt aber nicht mit den anderen Kindern. Er sitzt tatsächlich nur am Rand des Spielplatzes und schaut den Kindern zu. Vorher hat er in seinem Zimmer gesessen.

0: Essen vor vergitterten Fenstern und jetzt hat er quasi sein eigenes Gitter, sein eigenes Gefängnis gebaut, was er jetzt quasi in seiner Seele hat. Denn er traut sich nicht, mit den Kindern zu sprechen, er traut sich nicht, auf sie zuzugehen. Er ist selbst in sich eingesperrt. Da die Eltern relativ viel Zeit auf der Arbeit verbringen und so keine Zeit haben, sich um ihren Sohn zu kümmern, geben sie ihn zunächst nach Rheinbach in ein Kinderheim. Und da sie, da sie sich ja nicht um ihn kümmern können. Und dort erlebt Jürgen das erste Mal eigentlich eine schöne Zeit in seinem Leben. Er ist dort gemeinsam mit insgesamt ca. 20 bis 30 Kindern. Er fühlt sich dort sehr wohl. Das Haus liegt inmitten der Natur. Er erhält Aufmerksamkeit, er erfährt Zuneigung und Menschlichkeit. Und hier darf er sich auch schmutzig machen. Und das ist für ihn etwas, was er total toll findet. Er bekommt nämlich keinen Ärger dafür, dass er schmutzig geworden ist. Und das ist genau das Problem, was seine Mutter mit der ganzen Geschichte hat. Ihr ist das alles nicht sauber genug. Also wirklich nicht im übertragenen Sinne, sondern ihr ist es tatsächlich nicht sauber genug. Und so bleibt Jürgen nicht lange in diesem persönlichen Paradies, sondern die Eltern entscheiden, dass sie Jürgen, und er war zu der Zeit dann 11 Jahre alt, in ein Internat geben. Das Internat wird von Mönchen geführt. Das ist das katholische Knabeninternat Marienhausen. Und das ist in der Nähe von Rüdesheim. Und dort unterliegt alles sehr, sehr strengen Regeln und einer extrem strikten Disziplin. In den Schlafsälen schlafen die mit teilweise bis zu 50 Jungen. Man steht morgens um 6 Uhr auf. Es ist Sprechverbot bis 11 Uhr. Man darf untereinander keine engeren Kontakte haben. Freundschaften sind verboten. Man darf sich nicht mehrfach mit dem gleichen Jungen unterhalten. Und es gibt Prügelstrafen bis zur Ohnmacht. Das wird natürlich in den späteren Ermittlungen alles abgestritten werden. Klar wird gesagt, es werden dort mal Ohrfeigen verteilt oder ähnliches, aber dass dort geprügelt wurde, wird vehement abgestritten. Das heißt, hier sind wir in der Position, wo eine gewisse Form von Aussage gegen Aussage steht. Es gibt natürlich auch Schüler, die später berichten werden, dass dort alles natürlich ganz toll und großartig war. Es gibt aber auch genau das Gegenteil. Wir nehmen es aber jetzt einfach mal so, wie seine Erfahrungen waren. Natürlich sind Erfahrungen auch immer subjektiv geprägt. Es gibt nie objektive Erzählungen. Es ist allerdings schon sehr wahrscheinlich, dass dort auch geprügelt wurde. In welchem Maße sei mal dahingestellt. Aber wir befinden uns hier in den 50ern sind wir jetzt momentan unterwegs. Und da war das eigentlich alles noch relativ normal. Da gehörte das dazu. Das ist also nicht wie heute, wo das heißt, dass das ist überhaupt kein Problem. Und hier lernt er in diesem Internat tatsächlich doch einen Freund kennen. Und das ist sein erster Freund namens Detlef. Und er wird auf den Jungen aufmerksam, weil er extremst von Heimweh geplagt ist. Und Jürgen nimmt den Jungen dann unter seine Obhut und bindet sich emotional aber vollkommen an den Jungen. Er wird eifersüchtig, sobald dieser sich mit anderen Schülern unterhält und er möchte ihn ganz alleine für sich haben. Also er hat wirklich eine ganz intensive emotionale Bindung zu diesem Jungen. Er ist nicht in der Lage, eine ausgeglichene Freundschaft zu führen. Er hat es ja auch nie gelernt. Er hat ja auch nie eine Bindung in der Frühkindheit gehabt. Er hat nie die Möglichkeit gehabt, eine Freundschaft aufzubauen, weil er in seinen ersten Lebensjahren einfach eingesperrt gewesen ist. Und deswegen weiß er einfach nicht, wie eine Freundschaft funktioniert. Und entsprechend ist er der Meinung, dass eine Freundschaft wirklich so funktioniert, dass man vollkommen aufeinander aufbaut. Also man ist nur für den anderen Menschen da. Dann wird Jürgen später aussagen, dass er in diesem Internat Opfer von sexuellem Missbrauch wird. Und zwar durch einen Pater. Und auch weitere 5 Kinder werden diese Aussage bestätigen, dass ihnen das Gleiche auch passiert ist. Jürgen verzweifelt also so langsam in diesem Umfeld und er versucht aus dem Internat zu fliehen, wird jedoch von seinen Eltern wieder in das Internat zurückgebracht. Er bettelt, dass er dort nicht mehr hin will, wird aber trotzdem zurückgebracht. Der Pater, der übrigens für den sexuellen Missbrauch verantwortlich sein soll und auch noch mindestens 5 weitere Jungen missbraucht haben soll, wird in einem Jahre später stattfindenden Verfahren aus Mangel an Beweisen freigesprochen. Ich möchte mich an dieser Stelle wirklich wertneutral halten. Man sagt ja immer im Zweifel für den Angeklagten. Ich bin mir relativ sicher, dass sexueller Missbrauch wahrscheinlich ist, auch einfach, wenn man sich die Vita einfach mal anschaut von Jürgen Bartsch, sexueller Missbrauch ist wahrscheinlich, das ist ja auch meistens nochmal so ein Faktor, aber wie gesagt, ich möchte mich da wertneutral halten und möchte jetzt nicht sagen, das war genau dieser Pater oder genau das und das und das ist passiert. Es ist wahrscheinlich, dass ihm so etwas passiert ist. Er versucht dann auch noch ein zweites Mal aus dem Heim zu fliehen und nimmt diesmal seinen Freund Detlef mit. Und jetzt kommt es tatsächlich das erste Mal zu einer Situation, die sehr, sehr, sehr bedenklich ist. Bisher hatten wir ja wirklich nur eine verkorkste Kindheit. Und jetzt geht es wirklich los, fern von den Rachegedanken, dass andere Dinge in Jürgen Bartsch aufkeimen. Und zwar Detlef, an den er sich ja eigentlich emotional und freundschaftlich so sehr gebunden hat, mit dem flüchtet er gemeinsam und sie laufen an einer Bahnstrecke entlang. Und auf dieser Bahnstrecke bekommt Jürgen ganz plötzlich den Impuls, Detlef vor den Zug zu werfen. Es kommt auch ein Zug ihnen entgegen und Jürgen schubst Detlef auch auf die Bahngleise. Der kann sich jedoch von den Bahngleisen wieder wegrollen und kann dem nahenden Zug dann dadurch entkommen. Das Ganze ist wirklich eine Sache ohne Planung und passiert in Sekundenbruchteilen. Es ist eine absolute Impulshandlung. Und Jürgen Bartsch wird später aussagen, dass er in dem Moment dachte, wenn er tot ist, kannst du ihn nackt ausziehen. Aus diesem Impuls heraus hat er also wirklich den Menschen, an den er sich intensiv gebunden hat, versucht zu töten. Detlef schreit Jürgen dann an, dieser streitet allerdings ab, dass er ihn mit Absicht vor den Zug schubsen wollte. Er versucht sich rauszureden, dass er gestolpert sei und hundertprozentig Vertrauen tut Detlef dieser Aussage nicht und bleibt dann in der nächsten Zeit, in der die beiden Jungen unterwegs sind, immer in einem gewissen Abstand zu Jürgen. Die beiden Jungen übernachten dann in einer Baubaracke in St. Goarshausen. Und hier überkommt Bartsch dann wieder ein sexuelles Gefühl Detlef gegenüber und er versucht seinem schlafenden Freund die Hose auszuziehen. Er scheut jedoch zurück, als Detlef sich im Schlaf bewegt und so lässt er von seinem Plan, da einen sexuellen Übergriff zu starten, ab. Die beiden Jungen werden dann aber schließlich von einem Polizeibeamten aufgegriffen und werden in die Obhut von Jürgens Vater gegeben. Und Jürgen verbringt dann schließlich die letzten Monate seiner Pflichtschulzeit auf einer Schule in der Nähe seines Elternhauses. Er muss dann also nicht mehr wirklich in das Internat zurück. Jürgen ist dann wieder in der Nähe, wie gesagt, seines Elternhauses unterwegs und entdeckt dort beim Spielen eine Höhle an der Hegerstraße. Wir befinden uns übrigens in Langenberg, das habe ich noch nicht gesagt, das sage ich jetzt hier mal dazu. Und das ist ein ehemaliger Luftschutzbunker. Und in anderen Kindern löst dieser ehemalige Luftschutzbunker eigentlich absolute Urängste aus. Es ist dunkel, es ist beklemmend, es ist eng. Wer selbst schon mal so einen Luftschutzbunker vom Krieg besichtigt hat, der weiß, was es für ein unglaublich unangenehmes Gefühl es ist, dort drin zu sein. Die Luft ist feucht, man fühlt sich einfach nicht gut dort, man möchte da wieder raus. Und wie gesagt, andere Kinder möchten in diesen Bunker gar nicht gehen. Aber Jürgen, der findet diesen düsteren und mystischen Ort einfach unglaublich toll und er verliebt sich in diesen Ort. Und mit einer Kerze bewaffnet erkundet er diesen quasi bis in die tiefsten Winkel. Die Höhle wird zu seinem Ort, es ist seine Zuflucht, es ist sein Reich. Dadurch, dass sich dort niemand hintraut, ist das alles nur für ihn und es gehört quasi nur ihm. Und diesen Ort, an dem er sich dann sicher fühlt, an den lockt er in den nächsten 2 Jahren mehrere Jungen. Er entkleidet sie dort gewaltsam und missbraucht sie. Er wendet hier zwar auch schon Gewalt an, aber die eskaliert noch nicht so extrem und er lässt die Jungen im Endeffekt alle wieder laufen. Er selbst wird sagen, dass es circa 2 bis 3 Jungen gewesen sind. Irgendwann sagt er dann auch mal, es war nur einer. Dann sagt er wieder, oh, es könnten ja auch 3 gewesen sein. Daher werde ich über die Zahl hier auch keine genaue Angabe machen können, denn wie gesagt, er selbst schwankt in der Annahme, wie viele es eigentlich gewesen sind. Und zu dieser Zeit steigert sich seine sexuelle Lust auch extrem. Also er onaniert jeden Abend und das ist ja eigentlich ein normaler und gesunder pubertärer Prozess. Aber Jürgens Onanie-Fantasien sind dann nicht mehr so normal, denn er stellt sich vor, wie er andere Jungen verprügelt, wie er ihnen ins Gesicht schlägt, wie er ihnen in den Bauch schlägt, wie sie von seinen Gewaltexzessen zu Füßen gerissen werden. Und das ist das, was ihn im Endeffekt zum Höhepunkt bringt. Jürgen ist inzwischen 15 Jahre alt. Die Schulzeit ist ja, wie wir wissen, vorbei. Und nun steht er vor der Wahl seines künftigen Berufs. Er hat sich allerdings da noch nicht wirklich Gedanken drüber gemacht. Er ist sich nicht bewusst, was er eigentlich werden möchte. Und so beschließt sein Vater für ihn, dass er dann die Ausbildung zum Schlachter im elterlichen Betrieb machen soll. Jürgen ist einfach nicht der Typ, der sich wehrt. Er weigert sich nicht, er würde sich gegen seine Eltern niemals aufbegehren, zumindest nicht auf eine offensichtliche Art und Weise. Er will zwar eigentlich nicht in den Metzgerbetrieb, er sieht aber auch keine andere Alternative und fügt sich dann so einfach dem Willen seines Vaters. Er kann seinen Vater selbst aber nicht als Vorbild sehen. Als er dann im Betrieb anfängt, stellt er relativ schnell fest, und das ist jetzt wirklich wahrscheinlich die interessanteste Komponente in diesem ganzen Werdegang, dass das Schlachten von Tieren ihm gar keine Freude bereitet. Ihm tun die Kälbchen sogar leid, wenn die vor der Tötung sogar noch zu ihm kommen und ganz treu zum Beispiel an seiner Hand lecken. Und er kann diesen Anblick nicht ertragen, wie die Kälbchen getötet wird, und verlässt so oft er kann eigentlich den Raum und ist auch froh, wenn er die Schlachtung hinter sich hat. Also es ist wirklich ein ganz, ganz spannender Aspekt hier an dieser Stelle. Im Laufe seiner Ausbildung gerät er auch immer mal wieder mit seiner Mutter aneinander, die in ihrem Sauberkeitswahn natürlich unterwegs ist. Der Laden muss einmal täglich komplett gereinigt werden und er kann ihren Sauberkeitswahn aber nicht befriedigen. Er wird dem Ganzen einfach nicht gerecht, und als er sich dann einmal weigert, ihre Befehle auszuführen, wirft sie ein Fleischermesser nach ihm. Und das ist eine Erfahrung, die Bartsch wirklich extrem geprägt hat. Er bekommt dann später nochmal eine zweite intensivere Freundschaft mit einem Jungen namens Volker. Die endet aber fast identisch wie die Freundschaft zu Detlef. Jürgen ist einfach geprägt von Eifersucht. Er ist übermäßig besitzergreifend, er ist dominant und die Freundschaft kann einfach nicht halten. Er ist zwar unglaublich verliebt in Volker und möchte auch wirklich sehr nah zu ihm sein und mit ihm zusammen sein und Zeit verbringen, aber das Ganze geht einfach auseinander. Und um das Ganze in Erinnerung zu behalten, also diese Beziehung in Anführungsstrichen, das ist ja schon eine Form von Beziehung, die er mit Volker hat, um die für sich zu behalten, fährt er an alle Orte, die er zusammen mit Volker besucht hat, und macht Fotos von diesen Orten, um die dann bei sich im Zimmer zu Hause in Ehren zu halten. In den kommenden Wochen wird er dann mehrere Jungen sexuell missbrauchen und ihnen Geld für ihr Schweigen bieten. Das nimmt er aus der Kasse der Metzgerei seiner Eltern, also er stiehlt es dort und gibt denen das Geld, und das funktioniert auch meistens. Er bietet denen 5 Euro und dann sind die Jungs still. Damals waren 5 Euro natürlich nochmal ein ganz anderer, beziehungsweise 5 Mark waren es damals, Entschuldigung. Damals war das natürlich nochmal ein ganz anderer Geldwert, als wie wir den heute kennen. Und entsprechend ist das Ganze nochmal eine ganz andere Situation, da muss man immer drauf hinweisen. Wir haben jetzt also eigentlich sogar einen relativ langen Abschnitt gehört über die Entwicklung von Jürgen Bartsch, die übrigens sehr gut dokumentiert ist durch eigene Interviews. Es gibt jede Menge Tonaufnahmen von ihm aus den späteren Gutachten, die mit ihm durchgeführt wurden. Und hier erzählt er seine Kindheit eigentlich sehr ausführlich. Das könnt ihr euch auf YouTube angucken. Da gibt es jede Menge Berichte darüber, wo er auch selbst davon erzählt und wo man so einen ganz guten Einblick eigentlich kriegt in seine Kindheit und in sein Leben. Und auch in diesen Tonaufnahmen ist es wieder interessant, dass er teilweise wirklich sehr, sehr locker berichtet. Man merkt ihm das Bedürfnis an, über seine Kindheit zu erzählen. Man merkt ihm an, dass er sich ungerecht behandelt gefühlt hat, dass er sich vernachlässigt gefühlt hat, dass seine komplette Entwicklung eigentlich geprägt von Vernachlässigung, von Gewalt und Missbrauch sind und er wirklich einsam war und anscheinend wirklich zufrieden damit ist, dass ihm jemand zuhört und dass er endlich mal alles rauslassen kann. Also das ist wirklich ganz, ganz interessant. Am 31. März 1962, zur Erinnerung, Jürgen Bartsch ist 15 Jahre alt, ist er auf einer Kirmes in Essen und begegnet dort dem 8-jährigen Klaus Hermann Jung. Zuvor hat er ja, wie gesagt, schon versucht, Jungen zu missbrauchen. Er hat es auch teilweise geschafft und er hat auch immer wieder versucht, Jungen regelmäßig anzusprechen und sie mit sich in die Höhle zu locken. Das hat aber nicht zwangsläufig funktioniert. Er hat es zwar geschafft, die Jungen zu missbrauchen, an welchen Orten auch immer, aber er hat es nicht mehr geschafft, die großartig in seine Höhle zu locken. Und bei Klaus Hermann Jung, der wie gesagt 8 Jahre alt ist, bei dem hat es dann funktioniert. Er geht mit ihm also in den ehemaligen Luftschutzbunker, verprügelt den Jungen dort und missbraucht ihn dann. Klaus ist dann sein allererstes Mordopfer. Wie gesagt, Jürgen ist 15 und Klaus ist 8 Jahre alt. In der Höhle ist der Junge ihm natürlich vollkommen ausgeliefert. Die liegt zwar an einer vielbefahrenen Straße, aber Bart spielt mit Dunkelheit und mit Stille und mit der Beklemmung, die in der Höhle herrscht. Und so kann er natürlich die Angst des Opfers verstärken. Er vergewaltigt sein Opfer, tötet und zerstückelt es und vergräbt die Leiche an Ort und Stelle. Angeblich sollen die letzten Worte von Klaus gewesen sein: Mutti, Mutti, ich bin tot. Nach der Tat wird Bartsch von Gewissensbissen geplagt, die ihn nächtelang wach halten. Nach eigener Aussage betet und fleht er zu Gott, dass dieser Drang doch von ihm genommen werden möge. Und so treibt ihn diese Reue und diese nächtlichen Gedankengänge, die treiben ihn sogar in die Kirche und zur Beichte. Der junge Kaplan, der ihm die Beichte abnimmt, verweigert dem frisch gebackenen Mörder aber die Absolution. Der Kaplan ist extrem geschockt und sagt ihm, dass er zur Polizei gehen soll. Bartsch verlässt daraufhin den Beichtstuhl und geht natürlich nicht zur Polizei. Der Kaplan, der an sein Beichtgeheimnis gebunden ist, wird auch weiterhin schweigen und nicht zur Polizei gehen. Hier kann man natürlich diskutieren, so viel man möchte. Ich möchte mich eigentlich auf diese Situation bzw. auf diese Diskussion gar nicht einlassen. Ihr könnt mir gerne mal eure Meinung zu diesem Moment sagen. Aber ja, wie gesagt, es ist ganz, ganz, ganz schwierig, hier in irgendeiner Form ein Urteil zu fällen. In den nächsten 2,5 Jahren hält Jürgen sich zurück. Es wird zwar immer wieder gemunkelt, dass er es geschafft hat, in dieser Zeit den Trieb zu kontrollieren, doch ich würde sagen, der Trieb ist nicht kontrolliert. Denn zwar liegt der erste Mord jetzt insgesamt 3 Jahre zurück, aber er spricht weiterhin Jungen auf der Straße an. Also mittlerweile ist er 18, er fährt mit dem Auto los, er beobachtet die Jungen. Er ist nicht nur in der näheren, sondern auch in der etwas entfernteren Umgebung mit dem Auto unterwegs. Er spricht sie weiterhin an, er möchte sie weiterhin mitnehmen. Wenn er einen Jungen sieht, bekommt er Schweißausbrüche, Herzrasen, Atemnot. Er hat sich also nicht wirklich unter Kontrolle. Ich denke, in dem Moment hat ihm einfach die Gelegenheit gefehlt. Er war, wie gesagt, unauffällig in den letzten Jahren, aber ob das Selbstbeherrschung ist, wie gesagt, ich bleibe dabei, dass das fehlende Gelegenheit war. Niemand wollte einfach mit ihm gehen, das sagt er auch später, dass niemand mit ihm gehen wollte, dass er es immer wieder versucht habe. Und erst am 6. August 1965 hat er wieder Erfolg und er trifft in Essen auf den 13-jährigen Peter Fuchs. Der Junge hat sich mit dem Zug verfahren und läuft ziellos durch die Gegend und sucht Hilfe. Und Jürgen beobachtet den Jungen aus dem Auto raus und niemand will dem Jungen helfen. Die Leute sehen das zwar, dass der Junge verzweifelt über die Straße läuft und nicht weiter weiß, aber es hilft ihm niemand. Und so wird Jürgen Zeuge, wie dieser sogar in eine Polizeistation gehen will, sich aber auf dem Absatz umdreht und wieder rausgeht und sich dagegen entscheidet. Also man merkt einfach, wie unglaublich verwirrt der Junge in der Situation ist und einfach nicht weiß, was er machen soll. Und genau das nutzt Jürgen Bartsch aus. Er spricht den Jungen an, nachdem er ungefähr 200 Meter von der Polizeistation entfernt ist. Also er beobachtet ihn, wie gesagt, 100-200 Meter, der ist weg, quasi ein bisschen so mehr oder weniger sichere Entfernung, spricht den Jungen dann an und lässt ihn zu sich ins Auto steigen. Er fährt dann mit ihm in den Wald in der Nähe von seiner Höhle, zwingt ihn dort, sich auszuziehen und führt den nackten Jungen in den düsteren Stollen. Er hat also quasi den Jungen vollkommen in der Hand, dadurch, dass er nackt ist, ist er schon erniedrigt. Er wird dann aus seinem Instinkt heraus wahrscheinlich nicht weglaufen, hofft wahrscheinlich noch, dass er, wenn er sich fügt, dass alles funktioniert. Er wird dann missbraucht, getötet und zerstückelt und auch in der Höhle vergraben. Und es dauert dann nur eine einzige Woche, bis Jürgen Bartschs Trieb wieder unkontrollierbar wird. Er trifft wieder auf einer Kirmes auf den 11-jährigen Ulrich Karlweiß. Die beiden kommen ins Gespräch und es wird freundlich gesprochen. Sie fahren Autoscooter, sie gehen zusammen in die Geisterbahn. Es läuft alles auf einer ganz schönen und freundlichen Ebene ab. Und so ein Junge von 11 Jahren, der freut sich natürlich, dass er da jemanden hat, mit dem er rumlaufen kann, der ihm auch die ganzen Attraktionen natürlich bezahlt. Es ist die kindliche Naivität, die eigentlich dazu führt, dass er seinem Mörder vertraut. Und das ist auch immer wieder ein Punkt, der ganz gerne angeführt wird, dass Serienmörder es immer wieder verstehen, sich das Opfer so auszuwählen, dass sie wissen, es ist ein manipulierbares Opfer, oder sie wählen es sich so aus, dass sie wissen, wie sie Vertrauen erwecken können. Gibt's ja in ganz, ganz vielen Fällen, dass obwohl Warnungen rausgegeben werden, da ist jemand unterwegs, der euch was tun kann. Wie wir das zum Beispiel auch bei Ed Kemper hatten, wo wirklich gesagt wird, fahrt nicht per Anhalter. Und sie sind doch per Anhalter gefahren, weil sie einfach Ed Kemper vertraut haben, weil er einfach wusste, wie er mit seinen Opfern reden kann. Und genau das Gleiche macht Jürgen Bartsch auch. Er weiß, wie er das Kind in Sicherheit wiegt und wie er sich Vertrauen erschließen kann. Und nachdem die einige Zeit auf der Kirmes verbracht haben, Jürgen Bartsch sagt, es wäre schätzungsweise eine Stunde gewesen, sagt er zu dem kleinen Ulrich, dass er noch einen Botengang zu erledigen hätte und wenn er mitgehen würde, könne er sich ein bisschen Taschengeld verdienen. Doch Ulrich ist so arglos, dass er sogar auf das Geld verzichtet. Immerhin wurde er ja schon zu so vielen Attraktionen auf der Kirmes eingeladen von Jürgen und er möchte seinen neuen Freund einfach so auf dem Botengang begleiten und er möchte gar kein Geld dafür haben. Ulrich steigt also arglos in, wobei arglos wahrscheinlich hier einfach der falsche Begriff ist, sagen wir ahnungslos, steigt er in den VW-Bus von Jürgen Bartsch und wird dann später im Verlaufe der Fahrt feststellen, dass sich das Verhalten von Jürgen Bartsch einfach ändert und er dominant und streng wird und er erkennt, dass es sich keine nicht um eine freundschaftliche Fahrt mehr handelt und dass er in eine Falle geraten ist. Er versucht dann noch aus dem VW-Bus zu fliehen, doch der Türgriff ist verkehrt herum eingebaut und er öffnet sich also nicht nach unten, wie man das kennt, sondern nach oben. Und in seiner Panik versucht der Junge das natürlich gar nicht erst und er sitzt fest. Jürgen zieht den Jungen dann aus, fesselt ihn und schlägt mit einem Hammer auf den Schädel des Kindes ein. An dieser Stelle möchte ich euch gerne eine Tonaufnahme einspielen, an der Jürgen Bartsch im späteren Interview mit dem Gutachter diese Szene beschreibt. Ich möchte diese Szene einspielen, um euch einfach mal zu zeigen, in welcher Art und Weise Jürgen Bartsch hier erzählt, wie er das erzählt. Und finde das auch ganz interessant, das werde ich dann nach der Tonaufnahme nochmal ansprechen, was dort von der Erzählweise her eigentlich passiert.
1: Unser Junge da war, wenn ich ihn so gesehen habe, immer sofort so reagiert, dass ich, dass mir warm wurde, dass ich geschwitzt habe, Schweißausbruch hatte und weiche Knie hatte, ja, weiche Knie nicht, und dass das Herz eben ganz schnell schlug und dass ich manchmal regelrecht manchmal die Luft wegblieb. Und naja, auf jeden Fall, ich war jede Woche an sich auf Tour. In Essen, in Velbert, in Nevis, Kassel-Rauxel, überall in Bochum, in der Gegend, überall rumgefahren. Also praktisch in der ganzen, in dieser engeren Ruhrgebietsgegend und Bergisches Land. Ne? Und am 7. August 65 den Jungen habe ich aufgenommen in Essen-Holsterhausen. Das war ganz besonders, ich habe das immer besonders schlimm empfunden, weil er sich regelrecht verfahren, er hat sich mit dem Zug verfahren und irrte jetzt in Essen herum und wusste nicht wohin, wusste nicht, wo er bleiben sollte. Dann fragte hier den Mann und fragte da den Mann und die Leute bemühen sich alle gar nicht sehr, ihm zu helfen. Einer zeigte auf der Polizeiwache, ich hielt den Wagen an, stieg aus, ich denke mal, gucken, ob er zur Polizeiwache reingehen kann. Ich bin zur Polizeiwache hin, setz da einen Fuß rein, ich denke, na, er setzt den Fuß wieder raus und geht weiter. Und dann nach 100 Metern, 200 Metern habe ich ihn dann angesprochen. Den Jungen habe ich ja nicht mit direkt in die Höhle genommen, sondern den Jungen habe ich unterwegs, habe ich im Wald irgendwo angehalten, so ein Waldviech irgendwo angehalten und habe ihn festgehalten und habe ihn gezwungen, sich ausziehen zu lassen, habe ihn ganz nackt ausgezogen, habe ihn so in die Höhle reingetragen und dann da umgebracht.
2: Ja. Und eine Woche später etwa?
1: Bin ich zu Kirmes gefahren, nach Velbert. Ja, das ist traurig, dass ich in einer Woche schon wieder so weit war. Ja, mit Autoscooter gefahren, und der Junge, der stand dann da. gefragt, ob wir mitfahren will. Ja, wollte mitfahren. So bestimmt eine Stunde sind wir bestimmt auf dem Campingplatz da rumgegangen. Sind überall gewesen, Geisterbahn. Und dann habe ich ihn gefragt, ob er mitfahren wollte. Ich hätte noch irgendwo was abzugeben oder was. Irgendwas habe ich ihm erzählt. Da könnte er Geld für kriegen. Der Junge war... hat sich ein ganz besonders lieber und netter Junge. Weil er wollte gar kein Geld haben. Ich dachte, nein, sie haben schon so viel für mich bezahlt. Ich will kein Geld von ihnen haben. Ich war trotzdem mitgefahren. Und dann wieder mit ihm in Richtung Felber zurückgefahren. Hab dann auf dem Feldweg irgendwo auch da, auf dem Feldweg irgendwo angehalten. Also man will nicht, was diese Kinder für eigentlich von Umständen her für einen scheiß Pech gehabt haben, das ist nicht zu fassen. Wenn der eine Junge da die Woche vorher, wenn der in die Polizeiwache reingegangen wäre, wäre alles gut gewesen. Nicht? Und wenn jetzt, und auch der Junge, der wäre mir genauso weggelaufen. Wenn die Tür vom scheiß Volkswagen nicht falsch rum eingesetzt wäre, der Schloss, wenn das nicht falsch rum eingesetzt gewesen wäre, er hätte die Tür, hätte den Griff nach oben drehen müssen, da konnte er nicht wissen. Nicht? Da war es natürlich aus, da hatte ich ihn gehabt. Der wusste genau, was ihm blühte. Sie rief nämlich, natürlich geschrien, ne? Ich hab's ja geahnt, schrie dann. Dann hab ich ihn ausgezogen und gefesselt. Und, ja. Dann habe ich dann einen Hammer genommen, von hinten. So einen schweren Hammer, und dann habe ich ihn dann auf den Kopf geschlagen.
0: Ich hoffe, dass man das einigermaßen gut verstehen konnte. Das sind alles, wie gesagt, ein bisschen ältere Tonaufnahmen. Da ist das alles natürlich nicht so digital, wie das heute war. Und da muss man halt immer so ein bisschen gucken. Ich versuche das im Nachhinein in der Nachbearbeitung, das Ganze ein bisschen lauter zu stellen. Was ich an dieser Tonaufnahme, beziehungsweise an diesem Interview ist es ja nicht, aber an dieser Erzählung von Jürgen Bartsch einfach so unglaublich interessant finde, ist, dass die Tatsache, wie er zwischendrin schmunzelt. Ich weiß nicht, ob euch das aufgefallen ist, aber in dem Bereich, wo er erzählt, wie sein Opfer in die Polizeistation reingeht, also der Peter Fuchs, er sagt, da ist es der 7. August, ich habe meine Informationen sagen, es ist der 6. August, er ist sich aber mit den Daten teilweise auch unsicher. Von daher, wie Peter Fuchs in die Polizeistation reingeht und dann wieder rausgeht und er schmunzelt. Also man hört, wie er so vor sich hin am Lachen ist. Das heißt, im Grunde genommen scheint er wirklich diese Erzählungen, die er da macht, da ist nicht so hundertprozentig diese Reue am rauszuhören, sondern er schmunzelt tatsächlich. Und auch die Art und Weise, er erzählt es total locker, er erzählt es total frei. Er hält sich mit den Details sehr zurück. Sobald es an die Tat selbst geht, wie wir das gehört haben, wenn es um Ulrich geht, wenn es darum geht, dass er den Hammer auspackt, da wird er so ein bisschen zurückhaltender. Er wird ein bisschen vorsichtiger, was seine Wortwahl angeht. Aber auch einfach dieser Punkt, wo er erzählt, ja, eigentlich haben die ja ziemliches Pech gehabt. Da ist so ein Unterton drin, den ich ganz, ganz interessant finde, weil interessant immer so positiv klingt. Eigentlich finde ich das sehr bedenklich, finde ich das sehr bedrohlich, dass er anscheinend auf irgendeine Art und Weise das Ganze noch vielleicht sogar von einer humoristischen Seite aussieht. Ich weiß es nicht. Ich lehne mich damit jetzt sehr aus dem Fenster. Ich bin kein Kriminalpsychologe. Das wäre natürlich jetzt in dem Moment mal interessant, da die Aussage von einem Kriminalpsychologen herzuhören. Aber für mich war das einfach ein ganz, ganz unglaublich aussagekräftiger Moment, in diesem Interview zu hören, dass da halt, wie gesagt, solche Untertöne drin sind, sozusagen. Aber machen wir mal weiter im Text. Er bringt ja, nachdem er Ulrich den Schädel eingeschlagen hat, bringt er ihn in die Höhle und lässt ihn dort dann einfach liegen. Die Medien fangen jetzt zu dieser Zeit auch so langsam an zu berichten, dass Kinder verschwunden sind. Es kann jedoch kein Zusammenhang hergestellt werden, weil die ja aus verschiedenen Gegenden kommen. Am 8. Mai 1966, also ungefähr ein Jahr später, nicht ganz ein Jahr später, trifft er auf der nächsten Kirmes, und daher kommt natürlich dann auch der Name Kirmesmörder, kann man sich ja dann so ein bisschen zusammenreimen, in Essen-Schonnebeck auf den 11 Jahre alten Manfred Grasmann. Die beiden kommen auch hier ins Gespräch und Bartsch, das ist ein schwerer Name tatsächlich, verspricht ihm, mit ihm einen verborgenen Schatz in einer Höhle suchen zu wollen. Und einen 11-jährigen Jungen kriegt man natürlich so. Der folgt dem 18-jährigen Bartsch in die Höhle. Dort zwingt er auch diesen, sich auszuziehen, vergewaltigt und er erschlägt ihn. Er zerteilt dann die Leiche mit einem Messer, welches er aus der Metzgerei seiner Eltern gestohlen hat. Bartsch wird in der späteren Gerichtsverhandlung aussagen, dass ihm Schlachten beruflich, ja, wie wir es schon erwähnt hatten im Rahmen mit den Kälbchen, ja gar keinen Spaß gemacht hat. Aber auch im Rahmen seiner Gewaltfantasien war das eigentlich gar nicht der Punkt, der ihn so besonders gemacht hat, der ihn erregt hat. Das Zerteilen des Körpers mit dem Fleischermesser konnte im Übrigen später noch am kleinen Körper in der Autopsie nachgewiesen werden. Werden die Leichen der vorherigen Opfer waren zu stark verwest, um überhaupt noch Beweise für das brutale Vorgehen von Jürgen Bartsch rekonstruieren zu können. Ja, da sagt der Podcaster auch mal wieder was dazu. Was meinst du? Ja, wie sieht's aus? Okay, ich finde, er hat vollkommen recht. Man muss ihm ja immer zustimmen, ansonsten wird das Ganze nämlich noch schlimmer. Ich hoffe, er ist jetzt nicht ganz so extrem am Jaulen, wie er das sonst manchmal ist. Entschuldigung. Ja, was hier halt einfach auch nochmal ein interessanter Fakt ist, wo ich zukommen möchte, und ich denke, da stimmt der Podcaster, der stimmt mir zu, dass es ja normalerweise so ist, dass sich gerade in der Entwicklung eines Täters die Sexualität mit, in der Sexualitätsentwicklung, das Ganze mit den Gewaltfantasien vermischt und dadurch eine Verschmelzung zwischen Sexualität und Gewalt vorkommt. Und das haben wir hier in diesem Fall ja nicht. Aber es ist so, dass sich Jürgen Bartsch entwickelt. Er hat anfangs nur die sexuellen Handlungen vorgenommen und quasi so ein bisschen diese Machtausübung genossen, dieses sich über die anderen stellen. Er war sonst immer der Kleine gewesen. Er war sonst immer derjenige, der es abbekommen hat. Und jetzt ist er derjenige, der triumphiert, der Macht hat und der das ausübt, was ihm sonst angetan wurde. Also das Opfer wird zum Täter, was auch wieder so ein bisschen so ein klassischer Werdegang ist. Und man sieht einfach diese Entwicklung. Das Töten war vorher nicht da, sondern nur dieses, sich jemandem zu bemächtigen und Gewalt auszuüben. Und dieser Tötungsdrang ist jetzt aber mit seiner Fantasie verknüpft. Er sagt selber, dass er sich mit Manfred Grasmann seine ultimative Fantasie erfüllt hat. Ich muss dazu sagen, dass es nahezu gar keine Details zu dem gibt, was Jürgen Bartsch mit seinen Opfern gemacht hat. Man kann das Ganze durchsuchen, man findet nur Gerüchte. Da ich mich auf Gerüchte nicht verlasse, sondern nur auf Fakten, werde ich hier natürlich nur angeben, dass die Gerüchte halt wirklich sehr weitreichend sind. Also es geht von physischer und psychischer Folter, wovon wir mit Sicherheit ausgehen können, dass es passiert ist, bis hin zu der Tatsache, dass die Opfer lebendig zerstückelt worden sind. Das ist keine gesicherte Aussage, das kann ich also hier nicht bestätigen. Und das möchte ich euch einfach auch immer mit diesem Podcast an den Weg geben. Glaubt nicht immer alles, was ihr irgendwo lest. Also es sollten schon irgendwo gesicherte Aussagen sein und so versuche ich auch meine Quellen auszuwählen. Aber ich schweife ab, denn wir befinden uns ja am 18. Juni 1966, also einen guten Monat später, nachdem er Manfred Grasmann ermordet hat. Und am 18. Juni 1966 in Wuppertal trifft Jürgen Bartsch auf den 14 Jahre alten Peter Fräser und lädt ihn auf ein Bier ein. Er erzählt auch ihm die Geschichte mit dem Schatz in einer Höhle und bietet ihm sogar 50 Mark dafür, wenn sie diesen Schatz gemeinsam suchen gehen. Und Peter Fräser, der zu dem Zeitpunkt sich ein bisschen sein Geld aufbessern wollte, der sagt, ja, 50 Mark, das ist natürlich auch eine Menge Geld, da kommt er dann mal mit, ne? Beide betreten die Höhle und Peter Fräser fällt der enorme Gestank auf, der in der Höhle herrscht. Und Bartsch redet sich damit heraus, dass noch Leichen aus dem Krieg in dem ehemaligen Luftschutzbunker liegen würden. Und dann schlägt die bisher freundliche Stimmung zwischen den beiden Jungen um. Bartsch wird plötzlich bestimmt und befiehlt Peter, dass er sich ausziehen soll. Peter zieht zwar seine Jacke aus, Aber er weigert sich noch mehr auszuziehen und so fängt Bartsch an, auf ihn einzuschlagen. Peter erkennt, dass Jürgen es ernst meint und er folgt den Anweisungen. Er wehrt sich nicht gegen die Schläge und er legt dann seine Kleidung ab. Die Tatsache, dass Peter sich nicht wehrt, das hinterlässt bei Jürgen Bartsch einen ganz besonderen Eindruck, denn er wird dadurch aggressiv und er denkt, warum wehrt er sich denn nicht? Was ist denn da los? Also das ist auch was, wo er später selbst in seinen Interviews auch nochmal eine Aussage zugibt, dass das ein Moment war, der ihn halt auch wirklich so ein bisschen verwirrt hat. Peter bleibt weiterhin passiv. Auch wenn Jürgen sagt, jetzt werde ich doch mal, er bleibt passiv. Und ganz plötzlich schreckt Jürgen Bartsch auf, er blickt auf seine Uhr und er sagt, dass er nach Hause muss zum Essen zu seinen Eltern. Seine strengen Eltern würden es nämlich nicht zulassen, dass er zu spät nach Hause kommt zum Abendessen. Er fesselt also den nackten Peter mit einem Seil und verlässt die Höhle mit dem Ziel, dass er nach dem Abendessen nochmal wiederkommen möchte, lässt jedoch eine Kerze und Streichhölzer zurück. Und Peter Frese ist geistesgegenwärtig und versucht, den Strick an seinen Füßen durchzubrennen. Einmal geht ihm die Kerze dabei sogar aus, er schafft es dann aber mit den Streichhölzern, die Kerze wieder anzumachen. Er brennt schließlich den Strick an seinen Füßen durch, zieht dann in seiner Scham tatsächlich noch seine Unterhose wieder an. Und das ist das, was ich vorher meinte, mit dem nackten Jungen, der jetzt natürlich erniedrigt ist und wahrscheinlich auch nicht mehr weggelaufen wäre. Hier haben wir ein Opfer in höchster Not. Der Mörder kann jederzeit wieder zurückkommen. Er liegt da, er weiß nicht, was passiert, aber er zieht sich tatsächlich noch seine Unterhose an. Da sieht man, wie unglaublich stark die Scham eines Menschen auch in solchen Situationen noch wirkt. Und das finde ich immer ganz, ganz wichtig, wenn wir über Kriminalfälle sprechen und wenn wir über Opferverhalten sprechen, dass man in diesen Situationen einfach nicht logisch denkt, sondern wirklich komplett seinen Instinkten ausgeliefert ist. Peter, der sich ja mittlerweile dann wieder wenigstens einigermaßen die Blöße bedeckt hat, ist noch an den Händen gefesselt. Er läuft aus der Höhle und flüchtet zu Anwohnern, es ist ja alles an einer befahrenen Straße, diese Höhle ist ja gar nicht so weit abgelegen, das heißt, es mit der Flucht funktioniert. Er flüchtet dann zu den Anwohnern und die verständigen dann die Polizei. Und die Polizei glaubt ihm natürlich zunächst nicht, folgt dann dem verstörten Jungen aber in die Höhle. Und das, was die Polizei dann in der Höhle findet, deckt sich mit den Erzählungen von Peter Frese, der tatsächlich die Tat überlebt hat. Und das ist doch mal was Erfreuliches, ne? Was sagst du dazu? Ich wusste es. Aber die Polizei, die Peter dann in ein Krankenhaus begleitet, machen noch eine ganz andere Entdeckung in der Höhle, die sie stutzig macht. Und zwar finden sie eine Fingerkuppe. Also leitet die Polizei eine groß angelegte Durchsuchung der Höhle ein, leuchtet die komplett aus und findet 4 Stellen mit Leichenteilen. Die sind teilweise vergraben, teilweise unter Balken verdeckt. Und so wissen sie, sind die Leichen von Kindern, die teilweise schon sehr stark verwest sind, was dann auch im Endeffekt den Geruch in der Höhle erklärt, den Jürgen Bartsch mit Leichen aus dem Zweiten Weltkrieg erklären wollte. Es dauert insgesamt nur 3 Tage, bis der Verdacht auf Jürgen Bartsch fällt, denn die Anwohner in der Nähe der Höhle, die haben immer wieder beobachtet, dass er die Höhle öfter betreten hat und die haben im Übrigen auch beobachtet, dass er dort immer mal wieder zur früheren Zeit auch mal Jungen rein mitgenommen hat in die Wohnung. Und die Polizei geht diesen Anschuldigungen natürlich nach. Anschuldigung ist natürlich das negative Wort, aber sie geht dem nach und stellt Jürgen Bartsch zur Rede und er streitet alles ab, wird aber festgenommen am 21.06.1966 und es findet eine Gegenüberstellung mit Peter Frese statt, der ihn eindeutig identifizieren kann. Und nach der Konfrontation mit der Identifikation und der Tatsache, dass in der Höhle Leichenteile gefunden wurden, wird Bartsch dann ganz plötzlich geständig und er lässt alles raus, was man ihm quasi zur Last wirft. Ich bin jetzt gerade am Überlegen, habe ich wieder eben gesagt, er wird von der Polizei verhört? Weil er wird nicht verhört, das ist ja das falsche Wort. Es ist eine Befragung, muss man dazu sagen. Polizeiverhör ist, glaube ich, ein ganz, ganz verpönter Begriff, den man nicht verwenden sollte. Von daher wird von der Polizei befragt. Wie schon erwähnt, schweigt sich die Polizei über die genauen Todesumstände der Kinder aus. Es gibt keine großartigen Details dazu, die öffentlich zugänglich sind. Ich bin mir relativ sicher, dass es natürlich, ich bin mir sehr, sehr sicher, dass es Dokumente zu diesem Thema gibt, die allerdings nicht frei zugänglich sind. Und die Polizei rechtfertigt es damit, dass die Details zu grausam seien, um diese mit der Öffentlichkeit zu teilen. Dass so etwas wie das, was Jürgen Bartsch mit den Kindern gemacht hat, in der polizeilichen Kriminalgeschichte Deutschlands absolut seinesgleichen sucht. Und ich denke, dabei belassen wir das Ganze auch. Wir lassen es dann mal stehen. Ich weiß, mein Podcast steht normalerweise für Detailreichtum, aber wenn sogar die Polizei die Details nicht bekannt gibt, dann wird es wahrscheinlich etwas sein, was so extrem gewesen ist, dass man es wahrscheinlich auch nicht wissen braucht. Wenn man sich Bilder von Jürgen Bartsch anschaut, dann geht einem, glaube ich, wieder dieser Standard durch den Kopf. Sieht so ein grausamer Kinderschänder aus, weil es ist echt eigentlich ein gut aussehender junger Mann. Er hat dunkle Haare, er hat einen relativ ruhigen Blick, er hat tiefe dunkle Augen. Er wirkt einfach nicht wie der typische Bösewicht. Er wirkt eigentlich wie ein gut aussehender, hübscher junger Mann. Ja, da, du bist auch ein gut aussehender, hübscher junger Mann. Mhm, es kann jetzt noch ein bisschen anstrengend werden, weil ich glaube, er hat Hunger. Jürgen Bartsch wird von einem Staranwalt verteidigt. Der Staranwalt erhält im Übrigen dadurch, dass er Jürgen Bartsch verteidigt, Morddrohungen. Also es ist einfach der absolute Klassiker, wie man sich das vorstellen kann. Die Öffentlichkeit verlangt natürlich die Todesstrafe, die würden ihn gerne lynchen. Der Anwalt erhält Morddrohungen und alles wird natürlich ein bisschen chaotisch. Im Endeffekt, es wird nochmal in Revision gegangen und so weiter und so fort, lautet das Urteil für Jürgen Bartsch 10 Jahre Jugendhaft mit anschließender Sicherungsverwahrung. Bartsch möchte aber nicht den Rest seines Lebens in der Psychiatrie verbringen. Er ist wirklich, zumindest laut eigener Aussage, ist er mit diesem Trieb, der ihn beherrscht und den er einfach nicht los wird, so unglaublich überfordert, dass er alles dafür tun würde, diesen Trieb loszuwerden. Und so beantragt er sogar angeblich im Jahr 1973 eine triebhemmende Gehirn-OP, die allerdings wohl abgelehnt worden ist. Schließlich entscheidet er sich am 28. April 1976, eine Kastration durchführen zu lassen, weil er einfach diese Fantasien so qualvoll findet, dass er damit nicht mehr zurechtkommt. Im Alter von 29 Jahren stirbt er auch am 28. April 1976 auf dem OP-Tisch aufgrund eines ärztlichen Kunstfehlers. Man hat bei ihm das falsche Betäubungsmittel verwendet. Okay. Es tut mir gerade richtig leid. Ja, du hast mir jetzt gerade hier richtig die Dramatik genommen, Katze. Ja, ich glaube, ich muss mich mal gerade um ihn kümmern. Moment. So, ich bitte um Verzeihung. Er hat mir jetzt so ein bisschen die Dramatik aus dem Moment genommen, weil eigentlich wollte ich jetzt hier noch erklären, wie es dazu gekommen ist, dass das falsche Betäubungsmittel benutzt wurde. Und zwar ist es tatsächlich so, dass es in den 70er Jahren noch nicht üblich war, dass dauerhaft ein Anästhesist im OP-Saal anwesend ist und dass dann da auch solche Dinge mal von dem operierenden Arzt oder also von dem Chirurgen durchgeführt wurden. Und der hat dann einfach mal zur falschen Flasche gegriffen. Das hat dazu geführt, dass es zu einem Kreislaufkollaps kam bei Jürgen Bartsch, der dann, wie gesagt, im Alter von 29 Jahren auf dem OP-Tisch verstorben ist. Der Arzt wurde später, ich glaube wegen fahrlässiger Tötung wurde er später verurteilt. Aber so ist das kurze Leben von Jürgen Bartsch zu Ende gegangen, der wirklich, und das glaube ich ihm auch zum Schluss, denn wenn er sich für den Schritt zur Kastration entschieden hat, wahrscheinlich unter seinen Fantasien wirklich sehr gelitten hat. Wobei die Frage ist, hat er darunter gelitten, weil er sie nicht mehr ausleben konnte? Oder hat er wirklich darunter gelitten, weil er sie nicht haben wollte? Es ist also immer ganz, ganz schwierig, hier einen festen Standpunkt zu finden und hier zu sagen, okay, das ist so und so und so. Wir wissen, und das auch ganz stark aus den letzten Folgen, dass die Psyche eines Mörders unglaublich komplex ist. Nicht nur die Psyche eines Mörders, auch die Psyche eines Menschen ist unglaublich komplex. Was ich aber nochmal sagen möchte, was ich am Anfang schon mal angedeutet habe, ist einfach die Tatsache, Es hat sich jetzt in einigen Fällen, die ich euch vorgestellt habe, doch immer wieder vermehrt gezeigt, dass Probleme in der Kindheit stattgefunden haben, dass es nicht alles immer rosig war, dass immer in der Kindheit irgendwelche Probleme aufgetreten sind, dass die Eltern meistens bei der Erziehung versagt haben. Da ist es mir ganz wichtig, A, zu sagen, dass das kein Patentrezept ist, was einen Mörder erschafft. Das heißt, nicht jeder Mensch, der automatisch eine scheiß Kindheit hatte, und das sind verdammt viele, der wird nicht automatisch zum Mörder. Das ist Punkt 1. Und Punkt 2, nicht jeder Mörder hatte automatisch diese Vergangenheit. Es wird ja immer wieder darüber berichtet, dass es diese Merkmale gibt, dass man sagt, okay, wenn das und das und das stattgefunden hat, dann das und das und das. Das kann man bei der Komplexität der menschlichen Psyche einfach nicht pauschalisieren. Es gibt Auffälligkeiten, ja, es gibt gewisse Dinge, die immer wieder auftreten. Aber ich denke, dass wir bei den kommenden Fällen mit Sicherheit auch mal einige dabei haben werden, bei denen das nicht der Fall ist. Ich habe schon ein paar Ideen für Fälle. Und das ist eine ganz, ganz tolle Überleitung gerade. Ich bin gerade richtig stolz auf mich, denn ich möchte mich bei euch mal wieder bedanken für die ganzen für die ganzen Nachrichten, die ihr mir schickt, und mit den ganzen Vorschlägen für Fälle, die ich hier im Podcast besprechen soll. Da sind wirklich ganz, ganz interessante Sachen dabei. Vielen, vielen Dank dafür. Ich muss dazu sagen, dass ich auch viele Fälle, die ihr mir geschickt habt, die schaue ich mir auch relativ direkt an und recherchiere die auch nach. Es ist teilweise aber so, dass man damit nicht einen ganzen Podcast füllen kann, weil bestimmte Dinge einfach auch an Informationen zurückgehalten werden. Zu Recht, weil bestimmte Dinge über die Psyche eines Täters vielleicht auch nicht bekannt sind, weil es zu viele Fragezeichen aufwirft. Also es gibt ganz, ganz viele verschiedene Gründe, warum ich manche Fälle nicht nehmen kann, die ich vielleicht auch sehr gerne nehmen würde, aber für die es momentan einfach nicht möglich ist, zum jetzigen Stand der Ermittlungen, denn es sind auch ein paar neuere Fälle dabei, da relativ viele Infos zuzubieten. Von daher danke ich euch für euer Verständnis, dass ich nicht jeden Fall bearbeiten kann. Ich schaue sie mir an, aber es funktioniert halt, wie gesagt, nicht immer. Aber es sind wirklich tolle Vorschläge von euch dabei, auch wirklich sehr spannende Vorschläge von euch dabei. Und ich bekomme unglaublich viele positive Rückmeldungen von euch, dass ihr mir sehr gerne zuhört. Und das finde ich ganz, ganz toll, denn das bestätigt mich in der Tatsache, dass ich doch mit dem Podcast noch einige Folgen planen kann und noch einige Folgen weitermachen möchte und werde. Da freue ich mich drauf. Ich freue mich auf eure Bewertung bei iTunes, denn das fände ich ganz, ganz toll, wenn ihr mich ein bisschen pushen möchtet und ihr mich ein bisschen unterstützen möchtet, dann gebt mir da eine positive Bewertung. 5 Sterne ist natürlich das Tollste. Würde ich mich echt sehr, sehr drüber freuen. Und ansonsten folgt mir doch gerne bei Instagram, Keine Gnade Podcast, oder schreibt mir eine Mail an keinegnadepodcast@mail.de. Manchmal brauche ich ein paar Tage zum Antworten, weil ich doch relativ viele Zuschriften kriege und weil ich ja nebenbei auch noch arbeiten gehe. Von daher möchte ich da um euer Verständnis bitten, dass es manchmal ein bisschen dauert, aber ich versuche wirklich alles zu beantworten. Also vielen, vielen Dank an dieser Stelle. Ich wünsche euch was. Wir hören uns bei der nächsten Folge. Bis dann, macht's gut. Eure Heike.

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Einen wunderschönen guten Tag. Hier ist eure Ilka und wir hören gleich Musik, die mein Leben begleitet hat. Und wir starten mit dem Titel Blitzkrieg Bob von den Ramones. Auf geht's.

Die Playlist, die ihr gerade hören werdet, hat meine Vergangenheit bestimmt, erinnert mich an eine vogelfreie Zeit im Bereich Frankfurt-Seelow. Ihr kennt sicherlich noch alle das Haus am Berg mit schönen Feiern. Einige kennen vielleicht von euch auch noch die Zeit der Göre, Görlitzer Straße. Seid gegrüßt, dann habt ihr heute Spaß.

Weiter geht's mit englischem Punkrock, Angelic Upstarts Solidarity, und danach hört ihr Coxsparrow mit England Belongs to You und Take 'Em All. Das sind Bands, die ich live in München gesehen habe und großen Spaß hatte.

Ja, genug Bescheid worden mit englischem Punkrock. Weiter geht's mit deutschem Ska. Es folgen Titel von Mother's Pride, Minor Ska und Till I Do What I Say, welche ich live an der Abschlussveranstaltung in der Kulturbrauerei Berlin gesehen habe. Sehr schönes Konzert. Danach hört ihr El Bosso und die Pingpongs mit Ska, immer nur Ska und den Mafia-Tanz. Und wer möchte, kann das Tanzbein schwingen.

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0: Herzlich willkommen zur August-Sendung 2022, sagen Ralf
2: und Günther.
0: Ja, wir haben so einen kleinen akustischen Schnipsel gehört, wer
2: aus
0: aufmerksam gelauscht hat.
2: Zeiten.
0: Ja, man konnte einen Namen raushören. Und die, wer sprachlich versiert ist, hat auch eine Sprachidentifizierung.
2: Die Rolling Stones 1967 in Warschau.
0: Jawohl, und das sagt schon ungefähr das heutige Thema an oder deutet darauf hin, denn wir wollen uns mal ein bisschen mit polnischer Musik beschäftigen. Nicht mit den Rolling Stones in Polen, sondern mit polnischen Bands, Musikerinnen und Musikern aus alten Zeiten und auch modernen Zeiten. Da wechseln wir uns ein bisschen ab. Und ich möchte gleich mal diesen Reigen eröffnen, wenn du nichts dagegen hast, Günther.
2: Okay, okay.
0: Und zwar mit einer Band, die jetzt nicht so ganz neu ist, auch nicht so ganz alt, 1982 gegründet. Die Band heißt Kult.

0: Richtig, Kult und wurde, wie gesagt, 82 gegründet. Ich habe ein Lied rausgesucht, das ist sehr bekannt und beliebt in Polen. Jetzt kommt das Problem, diese polnischen Titel auszusprechen. Mieszkam w Polsce heißt Ich lebe in Polen. Die Band bedient die Stilrichtung ja, New Wave, Punk, aber auch ein bisschen Reggae, Psychedelic Rock, auch ein bisschen jazzig. Sie haben vor allem, was hier nachzulesen war, schon damals im sozialistischen Polen immer sehr systemkritische Texte versucht durchzukriegen. Oft sind sie nicht genehmigt worden, wie es damals so war. Kritische Texte, aber auch in der neuen Zeit zeigen sie sich sehr kritisch gegen das, ja, sie nennen das dann auch pseudodemokratisch, gegen die pseudodemokratisch empfundene Politik, Kirche und Wirtschaft. Wir hören jetzt mal diesen Titel, Ich lebe in Polen, ein MTV Unplugged, eine Aufzeichnung von MTV Unplugged.
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Ja, Ralf, wie du gesagt hast, ich beschäftige mich eher mit den im Intro schon angesprochenen älteren Zeiten, 1967 oder auch später. Es hätte mich auch gereizt, auf das Rudolstadt-Programm, Rudolstadt-Festival oder damals hieß es noch TFF von 2002 zurückzukommen, denn da war, ich habe das gar nicht erlebt, Polen-Länderschwerpunkt. Und wenn man nachguckt, wer da alles gespielt hat, das wäre auch eine Fundgrube, aber das wäre vielleicht mal eine Extrasendung. Ich habe nichts von diesen Leuten damals. Ich habe jetzt Andrzej Dąbrowski, der ist am 13. April 1938 in Vilnius geboren. Ja, Pole werden, das ist ja ein bisschen kompliziert. Die Grenzen haben sich infolge des Krieges verschoben und so weiter. Dąbrowski, ein polnischer Sänger, Schlagzeuger, Komponist, Journalist, Fotograf und Rallyefahrer. Vizemeister polnischer bei einer Rallye 1957. Absolvent des Musikgymnasiums in Krakau und der Instrumentalabteilung der Staatlichen Hochschule für Musik in Krakau. Sehr bekannt als Schlagzeuger, schon mit in der Schulzeit hat er bei einem Jazz-Trio mitgemacht, aber später dann auch bei Größen wie Josephine Baker, Stan Getz oder Rolf Kuhn. Aber er, wie gesagt, er hat auch gesungen und du kennst das selber, im realen Sozialismus hatte man einen Sinn für Zwischentöne, also da musste es nicht marktschreierisch sein, laut, das ging gar nicht, dann wäre sofort eher die Verbotskeule gekommen, sondern zwischen den Zeilen wurde viel gesagt und ich spiele von ihm das Lied Pavrot Rückkehr. Im Text verschmäht und hungrig, ja, das bin ich, hat es mich verändert, diese paar dummen Jahre, ja, ich weiß, ich war lange Zeit weg, ziemlich lange Zeit, ich konnte nicht früher zurückkommen, hören wir es einfach mal, Pavrot.

0: So, meine nächste Band, die ich, wo ich einen Titel spielen möchte, die heißt ONA oder auch ONA, Großbuchstaben, manchmal steht auch ein Punkt dazwischen. Das ist eine Band, die nicht mehr existiert. Also wir haben ja auch Bands dabei, die es mittlerweile gar nicht mehr gibt.
1: Bei mir auch.
0: Ja, gerade die Älteren. Ne? Und diese Band war eine, ja, Rock, Heavy Metal, so ein bisschen in die Richtung, die 1994 gegründet wurde. Das ist ja gar nicht so lange her mit manchen anderen verglichen. Trotzdem gibt es die Band inzwischen nicht mehr. Die Sängerin Agnieszka Zielinska schrieb auch die Texte. Und sie haben ja mehrere Filmmusiken auch geschrieben, also vielseitig aktiv. Das Lied, was ich spielen möchte, das ist so ein bisschen, klingt so leicht traurig, ein bisschen melancholisch. Das heißt Nie Kochana, Ungeliebt.

0: Du sprachst es an, wir spielen Bands, die es nicht mehr gibt. Auch die Band, die ich jetzt bringe, hat sich 1982 schon aufgelöst. Gegründet wurde sie 1968. Und ein Jahr später war sehr erfolgreich mit einem Lied so im Folk-Rock-Stil. Das war so ein Kunstgriff auch. Man nahm Einflüsse polnischer Volksmusik auf, denn die westliche Rockmusik war ja zeitweise doch sehr verpönt, auch in Polen, obwohl es da ein bisschen anders zuging. In Ungarn, in Polen ging es ein bisschen anders zu als noch in der DDR.
1: So. Bisschen offener alles.
0: Ja,
1: dort.
0: Ja, dort konnte
1: auch
0: man,
1: in Polen.
0: Selbst in Polen konnte man in der komischen Partei sein. Wie hieß die polnische Vereinigte Arbeiterpartei und gleichzeitig in der katholischen Kirche, undenkbar in der DDR, Kommunist und Kirchengänger. So, also diese Band hatte so ein bisschen Folk-Rock-Stil und charakteristisch war vor allem das Gitarrespiel von einem Herrn Nalepa und die Stimme der Sängerin Mira Kubasinska, die dann aber ausgeschieden ist und anfangs hatten sie so Liebeslieder, Volksmusik. Aber dann haben sie viele Texte von dem Dichter Bogdan Löbel gehabt und haben diesen Texter sogar auf ihren Platten konsequent als Bandmitglied aufgeführt dann die ganze Zeit. Und der hatte dann auch schon heikle Themen angesprochen, wie Umweltzerstörung, Korruption oder die polnische Emigration. Sie hatten dann natürlich auch Monate mit Rundfunk- und Auftrittsverbot und hören wir einfach mal jetzt einen Titel.

0: Die Band hieß übrigens Breakout. Und jetzt du, Ralf, du hast endlich mal eine Sängerin, glaube ich.
1: Ja, übrigens Breakout, nochmal kurz als Einwurf. Ich habe zu Hause mir mal die komplette Hallo-Schallplatten-Sammlung auf CD schenken lassen, die es in der DDR gab. Das war also in den 70er, 80er Jahren, gab es, so sagen wir mal, jedes Jahr eine Hallo-Platte. Und da waren auch immer mal polnische Bands drauf, habe ich durchgeguckt. Und da waren ja Namen drauf, die habe ich hab ich ewig nicht mehr dran gedacht. Zum Beispiel die Roten Gitarren, auch eine polnische Band. Die haben da sogar auf Deutsch gesungen. Also klingt ganz witzig. Oder Marila Rodovic, Krzysztof Krawczyk. Das waren so Namen, die man dann immer mal im DDR-Radio gehört hat damals. Gut, meine nächste Sängerin, wie du schon angedeutet hattest, ist Edita Bartosiewicz, geboren 1965 in Warschau. Sie hat einen sehr, sehr bekannten, in Polen bekannten Titel geschrieben, der heißt Zen. Und Zen, wenn ich mich nicht täusche, heißt einfach nur Schlafen. 1994 rausgebracht. Sie begann ihre Karriere übrigens 1990, ich würde sagen erst. Naja gut, nee, da war sie 25. Und 91 hat sie ihr erstes Soul-Album Love rausgebracht. Und dieses Lied ist vom zweiten Album Zen 1994

0: Und jetzt komme ich zu Czesław Niemen.
1: Ach, na endlich.
0: Na endlich.
1: Ein Typ.
0: Ja, geboren 1939 in Polen, was dann aber Belarus war. Wir hatten es schon mit den Grenzverschiebungen. Mit 20 Jahren zog er mit seiner Familie dann aus Weißrussland nach Danzig. Und hat einen sehr komplexen Stil dann in 60er Jahren schon entwickelt, am Anfang so Synthesen von Kirchenmusik und Elektro. Also er war ja wohl auch tiefgläubig, passt insofern gut nach Polen, sage ich mal sarkastisch. Er hat vor allem bei der studentischen Jugend so viel Anklang gefunden ist, zu lesen. Ich habe es ja nicht miterlebt. Und hat in den 60er Jahren bereits auch Marlene Dietrich, als sie auf Polen-Tournee, Konzerttournee war, so beeindruckt, dass sie ein Lied von ihm in ihr Repertoire aufgenommen hat und schrieb einen deutschen Text dazu, zu dem polnischen Titel, den ich jetzt mal lieber nicht auszusprechen versuche. Und bei ihr hieß das Lied Mutter, hast du mir vergeben. Und ist ein Lied, auch hier die englische Version nenne ich als Titel einfach nur Strange in this World, also fremd in dieser Welt. Das war ein ganz großer Protestsong und eine Hymne der damaligen Jugend, so wurde es aufgefasst. Und schließlich wurde die Musikrichtung so ein bisschen auch in Richtung psychedelische, elektronische Musik. Und leider ist er schon, ich glaube, jetzt muss man mal überlegen, wann war das, früh verstorben, 2004 ist er an einer Krebserkrankung schon verstorben und jetzt hören wir ihn einfach.
1: Ja, ich würde noch kurz einwerfen, er war auch in der DDR sehr bekannt. Sein Hit war Jednego Serca, kann ich mich erinnern, ich weiß nicht genau, was bedeutet. Serca heißt, glaube ich, Herz, aber Jednego weiß ich jetzt nicht. Kannst du dich erinnern, wie er aussah, so äußerlich?
0: Ja,
1: langer Bart, lange schwarze Haare.
0: Ich habe auch diese Platte, die dann
1: überall. Bisschen Jesus-mäßig in ganz schwarzer Haarpracht und auch so ein bisschen so, wie soll man sagen, kleidmäßige Sachen dann übergeworfen. Sah irgendwie beeindruckend aus, fand ich, und war ein ganz hervorragender Musiker. Aber jetzt hören wir uns deinen Titel an.

0: 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Da könnte ich jetzt umgehen, die Titel versuchen auszusprechen.
1: Gut, sehr gut.
0: Ich sage mal wenigstens die deutsche Übersetzung. Der Musiker, um den es sich jetzt handelt, heißt Kwiat Jabioni, ein jüngerer Mensch, das heißt nicht Mensch, Quatsch, eine Band ist das natürlich. Der Name der Band ist so, aus Warschau. Etwas leichteres Genre, Folk-Pop, könnte man sagen, Indie-Folk oder wie man immer es nennen möchte. Leichte, etwas beschwingtere Musik von den Geschwistern Katarzyna Sienkiewicz und Jacek Sienkiewicz gegründet. Und die Gruppe gibt es seit 2018, ist also noch nicht so lange. Wir hören jetzt den Titel, ich sage mal nur die deutsche Übersetzung. Ich gehe heute Abend spät ins Bett.

Und ich komme jetzt nach Krakau, genauer zur Krakau Klezmer Band mit dem Titel Klezmer Caravan. Ich will gar nicht viel zur Band sagen, sondern nur zu meinem Eindruck. Wir waren letztes Jahr unterwegs im Süden Polens, im Vorjahr im Norden Polens und im Süden Polens. Wurde man sehr nachdenklich. Einerseits hatten wir den Eindruck, dass die Polen mit ihrer jüdischen Geschichte ziemlich fahrlässig oder schlampig umgehen. Also wir hatten Friedhöfe, auf die kein einziges Schild verwies und so, wo man dachte, ist das mit dem Antisemitismus womöglich immer noch virulent? Und wiederum dann in einer Stadt wie Krakau, da hast du richtig Viertel, jüdisches Viertel, ja. Wirst dir auch gewahr, was die Deutschen dort angerichtet haben. Ne? Also das war sehr bedrückend auch. Ne? Es war sehr schön teilweise in dem Viertel, wo es auch richtige Touren gibt, ja. Jüdisches Vierteltour und so. Wie du sagst, Schindler und so, aber auch bedrückend. Und insofern finde ich, gehört Musik dieser Tradition unbedingt auch in die Sendung. Und das hören wir jetzt.

Ich komme jetzt zu einem jüngeren Mann, Geburtsjahr 1984 in Lublin, Krzysztof Zalewski. Und er ist ein, ja, man kann sagen, Multi-Instrumentalist, hat den folgenden Titel, auch sehr bekannt in Polen, Podsatek, heißt Anfang, komplett allein gespielt. Wenn man sich das Video anschaut, er spielt da nacheinander und dann macht er gewisse Loops, die dann parallel laufen, alles selbst ein, Schlagzeug, Gitarre und so weiter, singt natürlich dann auch. Er hat diesen Werdegang genommen, und zwar ist er 2002 bei einer Talenteshow entdeckt worden. Das ist, die Show hieß Idol, und die hat er gewonnen, und zur Belohnung durfte er sein erstes Studioalbum produzieren. Er hat dann viel mit anderen oder für andere Musiker, Musikerinnen und Bands gespielt und für die auch Stücke geschrieben. Seit 2013 nimmt er wieder alleine Solo auf, seine eigenen Alben. Auch übrigens, wo wir gerade dabei waren, Zalewski singt Niemen, ein Album, in dem er sich Niemen-Titel sucht und nachsingt, 2018 erschien. Und er hat sogar eine Hauptrolle in einem Film gespielt und, Kollege, Kollege, er moderiert mehrere Radiosendungen. Jetzt hören wir also, wie angekündigt, den Titel Podsatek anfangen.

0: Weiter geht's mit Cervone Gitarri.
1: Rote Gitarren.
0: Ja, du sagst es. Im deutschsprachigen Raum traten sie auf als die roten Gitarren. Ich las in der DDR, allein in der DDR verkauften sie in den 1970er und 1980er Jahren über 1 Million Tonträger und Tonträger, hieß damals Schallplatten. Die polnischen Beatles wurden sie manchmal genannt. Und gegründet schon am 3. Januar 1965 in Danzig. Tourneen noch 2000 im Kreml, in Deutschland, Österreich, in der Schweiz, Polen, USA. Also die roten Gitarren.

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0: Herzlich willkommen zur August-Sendung 2022, sagen Ralf
2: und Günther.
0: Ja, wir haben so einen kleinen akustischen Schnipsel gehört, wer
2: aus
0: aufmerksam gelauscht hat.
2: Zeiten.
0: Ja, man konnte einen Namen raushören.

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0: der Suche durch das Finden im Augenblick. Du atmest ein, du atmest aus. Dieser Körper ist dein Haus und darin kennst du dich aus. Du lebst
1: am Leben
0: und das wird dir bewusst, ohne nachzudenken, nur aufgrund der eigenen Lebenslust. Das Gefühl, das du fühlst, sagt dir, es ist soweit. Es ändern sich Zustand, der Raum und die Zeit, der Verstand kehrt zurück, doch du setzt ihn nicht ein. Jeder Schritt neues Land, wird es immer so sein. Du spürst die Lebensenergie, die durch dich durchfließt. Das Leben wie noch nie in Harmonie und genießt. Es gibt nichts zu verbessern, was noch besser wäre, außer dir, jetzt. Und hier

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4: Hallo und herzlich willkommen zu dieser Sendung über Anime. Ich bin Lennart und ihr kennt mich vielleicht von der Sendung über Haftbefehl oder eine Sendung über Tupac oder eine Sendung über Toto Wepper. Und bei der nächsten Sendung werde ich sagen, ihr kennt mich von der Anime-Sendung. Und ich bin hier mit
5: Lilith. Ihr kennt mich wahrscheinlich noch nicht. Ich bin noch relativ neu. Vielleicht von einfach einer Jugendradiosendung über Musik. Und ja, heute geht's um Animes und Mangas in unserer Sendung.
4: Und dafür haben wir ein paar Interviews rausgesucht und natürlich auch ein paar Songs. Und natürlich sprechen wir aber auch noch ein bisschen. Ja.
5: Ja, so machen und wir das, würde ich sagen.
4: Ja, dann würde ich sagen, starten wir direkt rein in die Materie. Wir spielen jetzt nämlich ein Interview mit dem Comicbuchmann. Der betreibt einen Comicladen am Frankplatz in Halle an der Saale. Und da verkauft er unter anderem Comics, aber halt auch Mangas, worüber es in dieser Sendung ja unter anderem geht. Und da haben wir dem ein paar Fragen gestellt und die hat er auch beantwortet. Und ja, das war toll. Aber davor würde ich sagen, spielen wir doch einen Song. Und Lilith, welchen Song hast du uns denn hier da rausgesucht?
5: Ich habe den Song Wein nach dem Regen, also ich glaube auf Japanisch ist der eigentlich oder so, oder Chinesisch, Wein nach dem Regen mitgebracht von Miami.
4: Ja, dann viel Spaß und danach würden wir sagen, spielen wir auch das direkte Interview mit dem Comicbuchmann.

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1: Ja, das war Weine nach Regen, ein Anime-Song. Und jetzt kommt das Interview mit einem Comicbuchhändler. Der ist am Frankeplatz und hat da einen Comicladen, in dem aber auch Mangas verkauft, was natürlich in unsere Sendung gut reinpasst. Den haben wir interviewt und das hat sehr Spaß gemacht. Und dieses Interview würde ich euch jetzt vorspielen.
2: Dann wünschen wir euch viel Spaß. Also, wir sind jetzt hier im Comicladen angekommen. Es gibt hier sehr viele Bücher.
3: Also ich stehe jetzt hier am Eingangstor und das erste, was ich sehe, sind die One Punch Man Mangas. Dann stehen da drüber diese Paketblöcke an Mangas, Gesamtausgaben, er sagt's. Dann, wenn ich nach links gucke, sehe ich die in Anführungszeichen Manga-Abteilung und noch ein paar andere solche Superhelden-Comics und so weiter. Dahinter sind noch mehr Comics und rechts neben mir ist noch ein Regal mit auch noch ein paar Mangas und Comics.
2: Und wenn ich jetzt ein paar Schritte geradeaus gehe und dann nach links sehe ich hier auch viele Naruto-Bücher.
3: Ja, wer sind Sie denn?
4: Ich bin der Comicbuchhändler.
3: Und wie lange arbeiten Sie jetzt schon als Comicbuchhändler?
4: Seit 1998.
3: Das ist sehr lange. Und was waren 1998 so die beliebten Comics und so weiter und so fort?
4: Das ist eine gute Frage. Sailor Moon war mich angesagt. Sailor Moon und Dragon Ball.
5: Den Pokémon gerade.
3: Ja, an Pokémon-Karten kann ich mich auch noch erinnern und Dragon Ball und Sailor Moon habe ich beides weder geschaut noch gelesen. Und draußen stand da jetzt, dass es einen Schlussverkauf gibt. Warum?
4: Erstmal eine Lagerräumung und mal gucken, wie das läuft und dann werden wir sehen.
3: Ach so, okay. Ja, dann würden wir jetzt mit dem Interview beginnen, wenn das für Sie nichts ausmachen würde.

0: Film und als Serie. Also Samurai-Geschichten, also was mag ich eigentlich.
1: Das klingt spannend.
2: Dann würde ich jetzt mit der nächsten Frage einfach mal weitermachen. Und zwar, was ist denn Ihre generelle Meinung zu Anime-Mangas? Also wie finden Sie das Konzept an sich?
0: Guck jetzt nicht so viel, aber der Erfolg gibt ihm ja recht, ja. Das ist, wenn es keiner mögen würde, würde es keiner gucken. Er ist auch nicht sehr erfolgreich. Sie sind schon teilweise ganz gut gemacht, ja. Kann man schon nicht meckern.
2: Ja, also ich persönlich lese viele Mangas und gucke manche Animes und ich finde es auch sehr gut, tolles Konzept.
1: Und was halten Sie zum Beispiel von so größeren Buchläden, naja, wie Buchlädenketten, also sowas wie Thalia, was halten Sie davon?
0: Sie wären nicht so groß, wenn keiner dort einkaufen würde, oder? Denke ich mal. Ja, ist so. Also, die haben ja nach mir aufgemacht, das habe ich schon gemerkt, ja. Als sie damals aufgemacht haben, war schon Einbruch, ja. Aber man hat es überlebt.
1: Also, Sie sehen sie nicht so als, ich nenne es mal, Konkurrenz oder so als.
0: Na, ist schon, ja, aber was willst du machen? Kann ich jetzt nicht da hinstellen, mich da vorstellen und heulen? Was soll denn das? Dann muss man halt durch. Dann muss man sich spezialisieren, muss man was haben, was die nicht haben. Ja. Muss da jetzt Sachen anbieten, die da nicht drin haben. Bei denen muss sich ja alles Schnelles drehen. Da musst du halt alte Mangas haben. Die haben die nicht mehr im Programm, die schmeißen die raus. Sowas.
2: Was oder würden Sie denn einen Manga, der jetzt zum Beispiel ab 16 oder 18 ist, an einen sichtbar Jüngeren verkaufen? Und wenn ja, was würden Sie dabei fühlen oder würden, also ja, Sie verstehen schon.
0: Also bei Büchern ist ja so, wenn es ab 18 ist, ist es ab 18 und alles, was drunter sind Empfehlungen. Ja, da ist jetzt die Frage, Empfehlungen sind nicht bindend. Also ich würde jetzt gehen ab 16 gehen 10 Jahre verkaufen, das macht ja keinen Sinn, aber wenn er sag mal 14, 15 ist und wenn die Eltern dabei sind, dann ist mir das eigentlich wurscht. Ja. Prinzipiell ist es nicht bindend. Aber ich gucke schon, dass das nicht ja ausartet, ja. Also wenn da einer. Also wenn da einer mit 10 Jahren kommt, dem verkaufe ich jetzt keinen Chainsaw Man, ja, zum Beispiel.
2: Ja, der soll sehr gut sein. Chainsaw Man habe ich auch noch nicht gelesen. Ne? Empfehlungen sind auch nicht immer so sinnvoll.
1: Und was finden Sie besser, Animes oder Mangas?
0: Das ist für mich alles eine Ebene. Da kann ich jetzt nicht sagen, was besser oder schlechter ist. Es gibt schlechte Animes, es gibt schlechte Mangas. Kann ich nicht so wirklich beantworten. Ne?
1: Und wo finden Sie, liegt der Unterschied zwischen europäischen Comics und japanischen Comics?
0: Da hat man einen ganz anderen Humor. Das ist schon alles ganz anders, ja. Die franco-belgischen Sachen sind wesentlich aufwendiger gezeichnet, auf jeden Fall. Da. Und meistens auch für Erwachsene. Ja, so, naja, so. Außer jetzt die Tim und Struppi oder Spirou. Das ist schon was anderes. Ist zwar alles Comics, aber ein völlig anderes Genre. Ist halt so. Superhelden ist ja auch wieder was anderes. Also jeder seine eigene Kultur.
2: Okay. Dann wären das jetzt auch schon die Fragen. Vielen Dank, dass Sie da mitgewirkt haben. Ja, das war das Interview mit dem Comicbuchhändler am Frankeplatz. Und ja, wie fandest du das Interview denn?
1: Also, ich fand es auch sehr spannend irgendwie. Und es hat mir aber auch sehr Spaß gemacht, dieses Interview zu führen. Also, ich fand das sehr spaßig.
2: Das ist natürlich schön. Und ja, du hast dir hier noch einen Song rausgesucht. Welcher ist das denn?
1: Das ist das Opening 1 von Fire Force. Ich finde den Song sehr cool. Es ist auch ein Anime-Song.
2: Ja, der Anime ist auch sehr schön. Da geht es so um Leute, die so einfach verbrennen. Also,
1: ah, meine, cool.
2: Nee, die leben halt so in der Welt. Und in dieser Welt
1: verbrennen
2: halt random Leute und werden so zu Feuermonstern. Ach, und da so, gibt es okay. So eine Special-Feuerwehr und die kämpfen halt gegen die.
1: Ach, so.
2: Ja, und den Song würden wir jetzt spielen. Viel Spaß!
1: Viel Spaß!

0: Das war der Song Inferno von dem Anime Fire Force. Ich hoffe, er hat euch gefallen. Und dann würde ich sagen, spielen wir erstmal den nächsten Beitrag ab. Denn wir haben uns gegenseitig zum Thema Lieblingsanime und Manga interviewt. Und ja, viel Spaß mit dem Beitrag.
1: Wünsche ich euch auch.
2: Lilith, was ist denn dein Lieblingsmanga bzw. Anime?
0: Also Lieblingsmanga habe ich nicht so wirklich. Ich mag viele. Aber ich habe ein Lieblingsanime und das ist Delicious in Dungeon. Das ist eigentlich ab 16. Aber ich schaue es halt trotzdem. Ich finde den Anime total toll. Es geht halt darum, es gibt, jetzt muss ich nachzählen, 1, 2, keine Ahnung wie viele Hauptfiguren, viele. Das ist so eine Abenteurergruppe. Und es gibt so verschiedene Dungeons. Und diese Abenteurer, die haben gegen einen roten Drachen gekämpft. Der war ganz unten in einem Dungeon, also mit sehr weit unten in so einem Dungeon. Und je tiefer dieser Dungeon liegt, desto gefährlicher ist er halt. Oder desto gefährlicher, ja doch, desto gefährlicher ist er. Und sie haben halt sehr weit unten gegen einen roten Drachen gekämpft. Der wird von einem bösen Magier gesteuert. Und der Drache hat aber eine Gefährtin von denen gefressen. Aber da es in dieser Welt halt auch Magie gibt, könnten sie sie so gesehen, müssten sie dann irgendwie halt den Drachen töten, um sie wiederzubeleben. Und sie müssen aber erstmal, weil ihre ganze Rüstung ist kaputt, ihre ganzen Schwerter, ihre, keine Ahnung, Bogen oder was auch immer die haben, ist halt alles kaputt und dann müssen sie erstmal wieder in diese, ich nenne es mal normale Welt, also wieder raus aus dem Dungeon. Und dann verkaufen die erstmal sehr viel, so ihre kaputten Rüstungssachen und so verkaufen die. Und dann wollen sie doch mal tiefer in den Dungeon. Und dann will er halt auch eigentlich seine Gefährten mit entlassen, weil das war so eine Gruppe, die bestand eigentlich aus einem wie Anführer und der hat die anderen bezahlt, dass sie halt mitmachen. Aber als er sie dann eigentlich wieder verkaufen wollte, als er ihnen den Lohn geben wollte und sie halt wieder, keine Ahnung, ich nenne es, freistellen wollte, sind sie aber halt einfach da geblieben und jetzt quasi als Freunde wieder zurück in den Dungeon gegangen. Und relativ am Anfang des Dungeons, man braucht im Dungeon immer sehr viel Essen, weil man ist da ja auch lange. So, also man, um zum Beispiel zu diesem Drachen zu kommen, braucht man 4 Monate oder so. Oder 3. Und da finden die aber jemanden, der kann richtig gut kochen. Und der schließt sich dann dieser Gruppe an. Und eigentlich geht es im Großen und Ganzen nur darum, dass sie sie retten wollen und dass dieser eine, der jetzt mit dazugekommen ist, der hat eine besondere Fähigkeit, der kann nämlich alles kochen. Also wirklich so ziemlich alles, so alle Monster aus dem Dungeon und so. Und deswegen heißt der Anime auch Delicious in Dungeon, denn sie kochen immer die Monster. Und zum Beispiel meine Lieblingsszene aus diesem ganzen Anime ist, es gibt auch sowieso Schatzinsekten, nennt sich das. Da haben die Abenteurer vor ihnen haben so eine Schatztruhe gefunden und da waren Schätze drin. Aber das waren halt keine echten, das waren so Schatzinsekten. So giftige Insekten quasi, die aussehen wie Schätze. Zum Beispiel ein Käfer als Golddublone oder eine Perlenkette, die eigentlich nur ein Tossenfüßler ist und sowas. Und dann haben die anderen diese Schatzinsekten gefunden. Die Abenteurer vor ihnen, die müssen dann halt jetzt auch wiederbelebt werden. Es gibt auch solche Menschen, die wiederbeleben die, aber plündern die vorher. Und dann kochen sie halt diese Schatzinsekten und also erstmal trennen sie von den essbaren Schatzinsekten und von dem Rest. Und dann gibt es auch noch so einen richtig tiefen Abgrund in diesem Teil des Dungeons. Und der das halt kocht, der hat diese nicht essbaren Schatzinsekten, also das andere halt, in so einen Beutel getan, hat es den anderen gegeben und meinte so, ja, also das könnt ihr halt nicht mit essen. Und dann meinten die anderen, können wir das da runterwerfen? Und dann meinte der, ja, da haben sie es da runtergeworfen, wo man halt nie wieder rankommt. Und dann haben sie gefragt, wieso kann man das eigentlich nicht essen? Und dann meinte der das gekocht hat, hast du schon mal probiert, echte Schätze zu essen? Hast du schon mal probiert, eine Münze zu essen? Ja, da waren sie da erstmal deprimiert, weil sie wussten, sie haben da gerade um die 1.000 Euro runtergeschmissen oder mehr. Ja, und sie versuchen dann, also das ist so meine Lieblingsszene, aber im Großen und Ganzen versuchen die halt, sie wieder zu retten, was sie auch im Endeffekt schaffen. Sie gehen dann halt alle als Team darunter und töten halt diesen Drachen. Und dann stellt sich heraus, die, ich nenne es mal, liebe kleine Elfe, die die ganze Zeit so mit dabei war, eigentlich ganz lieb war, beherrscht dunkle Magie. Und mit dieser dunklen Magie kann sie halt diese andere, die halt gefressen wurde, wiederbeleben. Für sowas braucht man aber eigentlich Kalbsfleisch. Und das hatten sie halt nicht. Deswegen haben sie dieses Drachenfleisch genommen, von dem Drachen, und haben sie damit wiederbelebt. Aber das Problem daran ist jetzt, gehorcht sie ja zur Hälfte diesem bösen Meister, weil das ist halt, dieser Drache wurde von diesem bösen Meister, der dem Dungeon gehört, erschaffen. Und jetzt gehorcht sie, die eigentlich gefressen wurde und jetzt wieder auferstanden ist. Das klingt so verrückt. gehorcht jetzt dem bösen Magier.
2: Und warum mussten die jetzt den Drachen dafür töten, um die wieder zu beleben?
0: Weil sie konnten nicht einfach, wenn ein lebender, übelst gefährlicher Drache irgendwo rumläuft, das ist wie wenn eine Katze, angenommen es würde Magie geben, eine Katze hat eine Maus im Bauch, versucht da mal die Maus rauszugehen, ohne dem Drachen zu schaden. Der Katze.
2: Ah, okay, also brauchten die jetzt die Leiche dafür.
0: Quasi.
2: Ach so, okay.
0: Also sie mussten die halt da irgendwie wieder rausholen.
2: So. Okay, ja, der Anime klingt interessant. Worauf gibt's den, auf welcher Seite?
0: Auf Netflix gibt's den auf jeden Fall und auf, ich glaube, Crunchyroll ist das.
2: Okay, kann ich das, ich glaube, ich guck das mal. Klingt interessant.
0: Das ist eine Serie, das ist kein...
2: Ja, ich weiß.
0: Dann ja, würde ich mal sagen.
2: Ist die lange, die Serie, oder?
0: Ich weiß es nicht, ich bin bei der zweiten Staffel und ich finde diese Intro legendär. Auf jeden Fall, ich bin bei der zweiten Staffel, ich glaube, die hat 3 oder 4 Staffeln. Also
2: das geht ja.
0: Es geht eigentlich.
2: Es geht.
0: 20, 40 Folgen oder so pro Staffel, aber...
2: Und warum magst du den Anime so sehr? Also gibt's da irgendwelche speziellen Gründe?
0: Eigentlich nicht, aber... Nee, nicht wirklich. Ich habe den mal angefangen mit meinem Bruder zu schauen und seitdem schauen wir den einfach weiter. Und ich, am Anfang dachte ich so, wusste ich gar nicht, was ich damit anfangen sollte und dachte mir so, na, ist langweilig. Und dann, jetzt gucke ich sogar bei meinem anderen Bruder weiter. Also, ja, was ist denn dein Lieblingsmanga oder Anime?
2: Also ich habe 2, aber ich würde jetzt sagen Attack on Titan.
0: Worum geht's da?
2: Also die ganze Menschheit ist tot und die wird halt von Titanen gefressen. Und Titanen sind halt einfach nackte Menschen, die halt 15 Meter groß sind, die Menschen fressen. Und die Menschheit hat sich halt hinter 3 großen Mauern versteckt. Also es gibt halt eine Mauer und da drin sind noch 2 kleinere Mauern, wo die Menschen halt leben, weil... Die Titanen sind halt eigentlich unsterblich, die regenerieren sich halt immer und die kann man halt nur töten, wenn man die am Nacken verletzt. Und das ist halt schwer, wenn die 15 Meter groß sind. Darum verstecken die sich halt immer vor denen und halt irgendwann wird die Mauer dann halt kaputt gemacht von den Titanen und dann werden ganz viele Menschen gefressen. Dann müssen die sich halt verteidigen, die Mauern zurückerobern und dann werden so Intrigen aufgedeckt von innerhalb der Mauern und ja, ist ganz cool.
0: Also... Ist ja sehr spannend, dass die beiden, also das, der ist ein Manga, oder? Oder
2: ein Anime? Manga und Anime.
0: Jetzt das, was ich erzählt habe und das, was du erzählt hast, dass es da irgendwie beides um irgendwelche Monster geht, die Menschen fressen. Und so. Ja, und es würde mich jetzt mal interessieren, wie viel von diesen Titanen gibt's eigentlich? Also sind das... Viele sind das ungefähr.
2: Also eine genaue Zahl hat man nicht bekommen, aber ich kann kurz rechnen. Also die Titanen sind nicht direkt, also ungefähr die halbe, also die Anzahl der Menschen, die leben, durch zwei sind die Titanen.
0: Okay, das sind viele.
2: Aber halt, man muss bedenken, dass halt die Menschen ja auch nur sehr, sehr wenige Menschen noch leben.
0: Ach so, okay, ich dachte jetzt mal also von den Menschen, die jetzt gerade leben.
2: Nein, also, nee, also innerhalb der Serie.
0: Ach so, okay.
2: Also es kommt später noch raus, dass eigentlich alle Menschen noch leben, aber...
3: Spoiler!
2: Ja, darum habe ich jetzt auch gerade so lange überlegt, weil ich halt ohne zu spoilern das überlegen wollte, wie viel es gibt. Aber halt von den Menschen innerhalb der Mauern durch zwei. Ich glaube, das sind dann ungefähr so 50.000 Titanen.
0: Und wie wurden diese Titanen erschaffen? Leben die schon immer oder wie sind die entstanden?
2: Das ist ganz schön kompliziert. Also diese Menschen, es gibt zwei Arten von Völker auf der Welt da. Es gibt die Malay und die Eldia. Und diese Eldia hatten halt einen Krieg gegen diese Malay, weil es gibt 9 Titanen, die sind halt besonders. Also es gibt zum Beispiel einen, der ist 60 Meter hoch. Es gibt zum Beispiel einen, der hat halt eine richtig krasse Panzerung und von solchen speziellen gibt es halt 9 Stück. Und die hatten halt diese Eldia früher und haben damit halt die ganze Welt im Prinzip halt tyrannisiert und irgendwann wurden die halt hinter diese Mauern eingesperrt, beziehungsweise auf so eine einsame Insel eingesperrt. Und aber die, die nicht eingesperrt wurden, werden halt so ein bisschen wie Sklaven gehalten und wenn die halt irgendwelche Fehler machen, werden die in diese Titanen verwandelt und auf diese einsame Insel geschickt.
0: Hm.
2: Darum gibt es auch nur auf dieser einsamen Insel diese Titanen.
0: Ach so. Und also es ist sehr, ich mal Blut drin.
2: Ja, also es ist richtig, richtig, richtig krass brutal.
0: Hm.
2: Weil, also diese Menschen haben so ein spezielles Gerät, damit können die so wie Spider-Man so ein bisschen rumfliegen und sich so rumziehen. Und die haben halt so Schwerter und damit schlitzen die halt alles Mögliche auf. Also es ist richtig, richtig, richtig brutal.
3: Wer jetzt, die Titanen oder die Menschen?
2: Die Menschen.
3: Okay. Und aber also sind die Menschen halt wirklich so komplett Opfer und können sich überhaupt nicht erwehren den Titanen? Oder gibt es schon auch so, also so weiß nicht, wie viele Menschen brauchst du, um einen Titanen wegzuschnetzeln?
2: Also am Anfang der Serie hätte ich jetzt gesagt 20, 30. Aber jetzt am Ende einer.
3: Mhm.
2: Also es gibt aber jetzt zum Beispiel auch einen, der hat in einem 1 gegen, ich glaube, 36 oder so gewonnen. Also
3: der hat 36 Titanen weggeslayed.
2: Würde ich jetzt schätzen.
3: Major. Okay.
2: Sogar 36 von diesen speziellen Titanen, weil die werden halt vererbt. Und am Ende der Serie gibt's halt einen Titan, den Urtitan. Der konnte halt einfach, wie er will, Erben von diesen neuen Titanen erschaffen. Und darum hatten die halt am Ende so ein Battle gegen ganz, ganz, ganz viele von diesen speziellen Titanen. Ich habe mal gerechnet, dieser Typ, der die erschaffen konnte, hätte insgesamt fast 6 Millionen von diesen speziellen Titanen erschaffen können. Ich weiß jetzt nicht, wie viele das gemacht haben, aber halt einer von diesen Menschen ist halt so krass, der hatte, ich glaube, an beiden Händen zusammen 4 Finger und hat halt trotzdem noch richtig, richtig viele von diesen richtig starken Titanen einfach wirklich weggemetzelt.
0: Und die Titanen, also manche oder alle Titanen, meintest du ja, also die werden Menschen, also manche oder viele Menschen werden in Titan verwandelt, wenn sie Fehler machen.
2: Ja.
0: Aber wird dann auch von den Menschen dann auch so ihr quasi, dann wird ja auch ihr Denken verändert, oder?
2: Also es gibt eine Möglichkeit, wie Titanen zurückverwandelt werden können in Menschen. Und zwar indem die einen von diesen neuen, also diese neuen Titanen, diese besonderen, das sind Menschen, die sich in Titan verwandeln können. Und die werden vererbt, indem ein Titan so einen Menschen frisst. Dann wird der Mensch, der ursprünglich dieser Titan war, zurück in Menschen verwandelt und hat halt die Kraft von diesem besonderen Titan. Und dadurch, dass das ja möglich ist, werden, wenn du dich jetzt von einem Titan zurück in Menschen verwandelst, hast du auch deine Erinnerungen und so wieder.
0: Ach so, okay.
2: Das heißt, wenn jetzt ein Mensch in einen Titan verwandelt wird, ist er wie in einer Art Koma.
0: Ah, ja.
2: Also der Körper an sich existiert da nicht.
0: Hm.
2: Und ja, du bist halt, wenn du so ein Titan bist, eine Art Tier halt, du jagst halt Menschen einfach. Und wenn du dann aber halt zurückverwandelt wirst, hast du deine Erinnerungen wieder.
0: Und wie lang ist der Manga oder Anime?
2: 5 oder 6 Staffeln, ich weiß es gerade nicht genau. Aber ich glaube ungefähr, 133 Folgen, glaube ich. Ja, also ich habe den 2-mal gelesen und 1-mal geguckt. Ich habe beim ersten Mal, ich glaube, ein halbes Jahr oder so gebraucht.
0: Und wie würdest du diesen Anime oder Manga, was findest du besser, Anime oder Manga davon?
2: Also ich finde grundsätzlich fast immer den Manga besser, aber ich glaube da wirklich den Anime, weil der ist richtig gut animiert, wohingegen der Manga ziemlich schlecht gezeichnet ist. Also ich würde sagen, den Anime, der Anime.
0: Und wie würdest du so die ganze, ich nenne es mal Story, von 1 bis 10 bewerten?
2: 10. Also die Story ist richtig, richtig, richtig gut. Richtig, richtig gut. Ich werde den auch generell, glaube ich, eine 9 oder 10 von 10 geben, dem Anime. Ja, das war der Beitrag, in dem wir uns selbst interviewt haben. War sehr informativ. Und ich werde mir Liliths Lieblingsanime definitiv anschauen.
0: Und ich, sobald ich darf, also sobald ich alt genug dafür bin, werde ich mir auch Lennarts Lieblingsanime und Manga ansehen und durchlesen.
2: Ja, und der nächste Song ist auch von einem meiner Lieblingsanimes, und zwar Tokyo Revengers. Da geht es so um Gangs in Tokio. Richtig cool, so mit Boxkämpfen und so weiter. Richtig cooler Anime und auch sehr traurig. Und ja, davon haben wir hier auch das Intro zu Season 1 mitgebracht. Das heißt Cry Baby und ist ein absolut tolles Opening. Und ich hoffe, ihr habt Spaß.

0: Ja, das war Tokyo Revengers Intro 1. Und Lilith, was haben wir denn jetzt vorbereitet?
1: Also, jetzt habe ich ein Interview mit Schoko Bethge geführt. Sie ist eine quasi Journalistin, hat viele Beiträge in der Taz geschrieben. Und wir haben uns auch über das Thema Animes und Mangas quasi erzählt. Ich habe ihr Fragen gestellt und ich finde, es ist sehr interessant geworden. Die erste Frage wäre, ob du denn oft Mangas liest oder gab es einen Manga, der so deine Kindheit geprägt hat oder den halt sehr oft gelesen hast?
2: Also als Kind auf jeden Fall. Also ich bin mit 7 nach Deutschland gekommen. Vorher haben wir in Japan gewohnt und ich würde sagen, dass Mangas auf jeden Fall ein Medium war, das mich halt mit meiner zweiten Heimat verbunden hat. Also weiter irgendwie up to date war sozusagen, was da eigentlich irgendwie bei Kids in meinem Alter los war. Und ich habe ziemlich viel gelesen. Also damals gab es in Hamburg noch so einen japanischen Buchladen, der unter anderem auch Mangas verkauft hat. Und es war irgendwie Tradition von der Familie, dass wir da, also meine Mutter, meine Schwester und ich, dass wir dann, ich glaube, einmal im Monat oder so dahin gefahren sind und wir uns dann mit unserem Taschengeld irgendwie was gekauft haben. Ob man die jetzt hier kennt, ist eine andere Frage. Also das waren tatsächlich, ich glaube, das sind alles Werke gewesen, die nicht in die deutsche Sprache übersetzt worden sind. Das, was bekannt ist, was man vielleicht hier auch kennen könnte, wäre Bücher von der Autorin Yazawa Ai. Sie hat Nana geschrieben. Und da, also sie hat noch weitere Bücher geschrieben und da war ich sehr obsessed. Was hier vielleicht auch noch bekannt ist, zumindest bei Leuten in meinem Alter, ist Detektiv Conan. Und dann sehr typisch japanische Sachen, also Doraemon, das gibt's hier glaube ich nicht. Und viele Sachen, die nicht so bekannt sind, dessen Namen ich glaube ich auch gar nicht mehr weiß, waren dann so immer so einzelne Bücher, gar nicht so Serien oder Reihen.
1: Ich glaube, ich habe von einem Manga oder der Reihe, ich bin mir nicht sicher, was es ist, auch schon mal was gehört, aber ansonsten würde
2: Welches
1: ich
2: denn?
1: dann
2: Welches meinst du?
1: Detektiv, oh, jetzt muss ich wieder überlegen,
2: Ah, Detektiv
1: Detektiv,
2: Conan.
1: genau, da habe ich glaube auch schon
2: Genau,
1: mal was
2: das
1: von
2: wurde hier
1: gehört.
2: natürlich, ja. Ja, ich glaube, das gab's, ich weiß nicht, ob es das immer noch gibt, aber das gab's auch als eine Animationsserie, also als Anime einfach.
1: Ah, ja, dann
2: Also
1: ich
2: auch im deutschen
1: glaube.
2: Fernsehen.
1: Ja, dann, ich glaube doch, dann kommt es mir bekannt vor.
2: Ja, das ist so ein kleiner Junge, der irgendwie super smart ist und ganz viele Fälle löst, also irgendwelche Mordgeschichten. Also ganz schön brutal für Kindergeschichten, würde ich sagen. Ziemlich makabere Bilder auch, die auf jeden Fall hängen bleiben.
1: Ja, dann würde ich auch schon mit der zweiten Frage weitermachen. Und zwar, was war denn deine Motivation in deiner Kolumne in der Taz über Mangas zu schreiben?
2: Ich habe in der Kolumne selbst ganz viele so Probleme, also seien es Rassismus, Klassismus oder Sexismus, Probleme einfach, die in der Gesellschaft, in der japanischen Gesellschaft vorhanden sind, habe ich aufgegriffen. Und weil ich ein Problem damit habe, wenn, das sehe ich auch in meinem Umfeld, jetzt in Japan so glorifiziert wird. Also durch diesen popkulturellen Einfluss gibt es sehr viele Leute, wenn ich den Menschen mitteile, dass ich irgendwie eine japanische Herkunft habe, dass sie erstmal direkt irgendwie begeistert sind und sagen, oh, Japan ist ja so ein tolles Land und sie seien auch da gewesen und zwar, das Essen war total super und die Städte und die, weiß nicht, was sie da alles eigentlich halten, aber dass sie so begeistert davon sind. Und ich sie so ein bisschen mit der Kolumne auf den Boden der Tatsachen bringen wollte und sagen wollte, hey, es gibt auch Probleme in dieser Gesellschaft, und zwar gewaltige, und Mangas gehören dazu. Und da sollte man auch einen Blick drauf werfen, weil da wird gar nicht so viel drüber gesprochen.
1: Ja, da denkt man dann immer so erstmal, ja, das ist alles so toll, so. Oh. Man hat dann so, denkt man dann auch so, ja, das hat so auch teilweise nicht so viel Probleme oder so. Aber es gibt ja trotzdem auch dort, so wie hier, so auch Probleme, die auch besprochen werden eigentlich müssen, weil das auch teilweise so auch nicht weitergehen kann.
2: Genau. Und sowohl vor Ort in Japan selbst als auch in Deutschland ist den Menschen eigentlich gar nicht so bewusst, wie sexistisch eigentlich das Land ist. Also sowohl den Japanerinnen und Japaner selbst, weil die das schon so ja in sich drin haben, dass sie das, also, und viele hinterfragen das gar nicht. Also die deutsche Gesellschaft hinterfragt ja viel irgendwie rassistische Probleme oder sexistische Probleme vergleichsweise. Selbst viele Menschen, die hierzulande irgendwie Japan so glorifizieren, sehen auch, also sehen diese ganzen kritischen Aspekte von dem Land auch nicht. Und ja, darauf wollte ich so einen Blick werfen und da mal hinzeigen und sagen, hey, ist nicht alles so toll, wie es von außen erstmal scheint.
1: Und was haben so diese Probleme? Denkst du, das ist so, die Mangas sind halt, also die fließen da so ein bisschen mit ein und tragen so zu dem Problem halt mit dazu? Also zählen Mangas also auch unter solchen Problemen?
2: Ja, würde ich sagen, auf jeden Fall, dass sie einen großen Einfluss darauf haben, wie speziell jetzt die Geschlechter Frauen und Männer betrachtet werden. Also das reicht, also ob das, und da spielt es eigentlich keine Rolle, ob man sich jetzt Kinderbücher anschaut, also Mangas geschrieben für Kinder oder für Erwachsene, die sind sowohl in den einen als auch in den anderen vorhanden. Und das fängt halt, wie ich in meiner Kolumne dargestellt habe, das fängt mit der Sexualisierung an, aber auch mit dem Inhalt, also Sexualisierung im Sinne von, wie die Charaktere dargestellt werden, spezifisch wie die Frauen dargestellt werden, Frauen und Mädchen, aber auch die Inhalte, die den Leuten vermittelt wird, also welche Themen behandeln Bücher für Mädchen und Frauen und welche Themen behandeln Bücher für Jungs und Männer. Und da ist schon ein gewaltiger Unterschied zu sehen.
1: Warum sind warum sind sexualisierte Darstellungen von Charakteren problematisch?
2: Weil das quasi die Sexualisierung auf die eigentlichen Menschen, also auf die Begegnungen, die man dann im Alltag hat, weil das dann dadurch übertragen wird. Wenn man stets ein Abbild von einer, ja, so einer Frau, sagen wir mal, so ein Abbild von einer Frau, die extrem schlank ist, die sich stets unterwürfig gibt, die stets zurückhaltend ist, keine Wut zeigt und, also ja genau, Sexualisierung und dann bestimmte Körperformen hat, also sag ich mal, gigantische Brüste und irgendwie riesige Augen, das prägt ja auch ein bestimmtes Schönheitsbild, was sowohl Männer als auch Frauen dann in sich tragen. Und dann versuchen natürlich Menschen diesem Schönheitsbild, also Frauen versuchen dann diesem Schönheitsbild zu entsprechen. Und ne, also das fängt dann damit an, dass sie sich dann krass hungern, um eben schlank zu sein, oder dass sie irgendwelche Operationen vornehmen. Genau, lauter solche Sachen. Also spielt nicht nur die Gesundheit eine Rolle, sondern es ist auch eine Kostenfrage. Es ist die Frage von, ne, wer verdient daran? Da sind dann auch ganz viele kapitalistische Mächte irgendwie am Werk. Also das zieht so einen Rattenschwanz an Problemen mit sich, wo man auf dem ersten Weg erstmal meinen könnte, das ist doch nicht so schlimm, das ist doch erstmal nur irgendwie so eine schöne Abbildung von einer Frau. Nee, aber das bleibt nicht dabei.
1: Ja, das ist dann, da hat man dann so eine Art so Bild im Kopf und will dann diesen, zum Beispiel Frauen wollen dann auch ja teilweise ja diesen, ich nenne es mal, Schönheitsidealen aus Mangas dann auch so entsprechen und so. Ja, naja, sowas. Ja, das ist schon,
2: genau. Ja, das sieht man hier auch in der westlichen Gesellschaft. Also das zum Beispiel auch mit zunehmendem Inhalt von TikTok, dass dann halt auch ja viel mehr junge Mädchen und Frauen durch Einfluss von Social Media eben Essstörungen bekommen. Und so ähnlich ist es dann halt in der japanischen Gesellschaft, nur dass es halt nicht nur soziale Medien sind, sondern dass halt auch Mangas dazu eine Rolle spielen.
1: Dann kommen wir zu der nächsten Frage. Und dann, und die wäre, hast du, oder gibt es Beispiele für Charaktere, die stark oder nicht sexualisiert sind, also quasi positive und negative Beispiele?
2: Ich glaube, ich habe zu wenig Bücher konsumiert, als dass ich so eine gute Antwort darauf geben könnte. Also zumindest bei weiblichen Figuren ist mir tatsächlich keine einzige eingefallen, die nicht sexualisiert ist. Also ja, selbst, also es gibt starke Charaktere, keine Frage. Also es gibt auf jeden Fall Charaktere, die nicht nur irgendwie so Liebesbeziehungen oder ja, oder Schönheitsidealen nacheifern in der Geschichte, in dem Manga selbst, sondern eben auch kämpfen, wie, also klassisches Beispiel ist das Sailor Moon. Aber selbst sie wird eben sexualisiert dargestellt. Also selbst ihr Outfit, ihr Kampfoutfit ist sehr, sie sieht einfach aus wie so ein Schulmädchen. Und ja, also deswegen würde ich sie eben nicht nennen. Und ein Positivbeispiel, also wenn wir jetzt nur auf weibliche Charaktere schauen, kann ich leider keine nennen. Ich glaube, dass es welche gibt. Ich hoffe, dass es welche gibt, weil ich meine, es gibt zigtausend Millionen von Büchern und irgendeine Person muss es, also irgendein Charakter muss es schon geben. Es gibt ja immer irgendwo Ausnahmen, aber zumindest nicht bei den sehr bekannten Werken, würde ich sagen. Und wenn wir aber auf männliche Charaktere gucken, dann auf jeden Fall. Also allein das, was ich gerade genannt habe, dieser Detektiv Conan, der ist nicht sexualisiert dargestellt, überhaupt nicht. Also der hat gigantische Augen, aber das würde ich jetzt noch nicht als sexualisiert darstellen, zeichnen. Wohingegen sein Gegenpart, also er ist, hat so eine Beziehung mit einer, ich glaube auch 17-Jährigen oder so eigentlich. Ja, ich gehe jetzt nicht auf die Story ein. Auf jeden Fall gibt es da eine Frau, die er sehr schön findet, die er sehr attraktiv findet und sie wird auf jeden Fall in den Büchern auch sexualisiert dargestellt. Das heißt, da sieht man auch ganz gut so, wie der Junge in dem Buch behandelt wird, also von dem Autor behandelt wird und wie anders die Frauen dargestellt werden.
1: Wie unterscheiden sich Mangas, die an Jungen gerichtet sind und Mangas, die an Mädchen gerichtet sind? Und wie findest du sie?
2: Also Mangas, die an Jungen gerichtet sind, das sind, glaube ich, auch hierzulande eher die bekannteren. Also da fallen mir so Sachen wie One Piece oder Dragon Ball ein. Naruto auch. Und da steht im Fokus die Freundschaft und Abenteuer. Also das sind so zwei Kernelemente, würde ich sagen, die eine große Rolle spielen. Und bei Frauen, bei Mädchen, spielt auch noch eine Rolle, dass sie irgendwie ja hierzulande auch nicht so bekannt sind. Aber da geht es tatsächlich sehr viel um Liebe. Also vor allem so Dreiecksbeziehungen. Also dass quasi zwei Männer, also so zwei Jungs, also wenn die jetzt an ein Mädchen gerichtet sind, zwei Jungs eben eine Angebetete haben und die sich dann eben entscheiden muss. Und das sind eigentlich meistens dieselben Storylines. Also der eine gute Freund, der schon immer heimlich irgendwie in die Frau verliebt war. Und dann halt irgendwie der Klassenbeste, der irgendwie der von allen angehimmelt wird und der aber aus welchem Grund auch immer dann eben die unscheinbare, ruhige, graue Maus sozusagen in Anführungszeichen Protagonistin sich ausgewählt hat. Also das sind so, glaube ich, diese Schere. Also dass die Jungs eben Abenteuer erleben und Freundschaften schließen und irgendwie die Welt erkunden und dass die Mädchen irgendwie gefangen sind in ihren Liebesbeziehungen, die meistens auch sehr toxische Beziehungen sind. Also die Bedürfnisse der Mädchen spielen oft gar keine Rolle. Es gibt dann aber auch, also um fair zu sein, gibt es auch Geschichten, die für beide geschrieben worden sind, also so geschlechterneutral. Doraemon ist zum Beispiel ein sehr klassisches Beispiel dafür. Das ist aber hierzulande nicht bekannt. Das ist ein Schuljunge, der mit einem Roboter zusammenlebt, der aus der Zukunft stammt. Und dann erleben die auch viele Abenteuer. Und auch wenn der Protagonist ein Junge ist, ist dieses Buch oder diese Manga-Reihe für beide Geschlechter gedacht. Auch wenn aber selbst da wird das 10-jährige Mädchen, also es gibt so einen Freundeskreis von dem Jungen und da gibt es so ein Mädchen und selbst sie spielt in dem Manga hauptsächlich die Rolle der Angebeteten und wird auch hin und wieder so ein bisschen sexualisiert dargestellt. Also ganz unproblematisch ist es nicht, aber es gibt auch Werke, die für Mädchen und Jungs geschrieben, die auch Freundschaften thematisieren.
1: Aber das ist gut, dass es auch solche gibt. So. wo die auch nicht nur so halt auch in Mangas für Mädchen, so wo es halt dann auch nicht nur sexualisierte Charaktere gibt.
2: Ja, es ist nur sehr wenig. Es gibt nur sehr wenige davon.
1: Ja.
2: Ich wünschte, es gäbe mehr.
1: Na, ich wünschte auch, es gäbe mehr. Das ist auch ein Grund, wieso ich nicht so viel Mangas lese. Weil mir manchmal auch diese Sexualisierung einfach zu viel wird, weil irgendwann so, ich habe jetzt gerade kein Beispiel im Kopf, aber so ja. In manchen Büchern, da wird es auch einfach dann irgendwann zu viel so.
2: Ja, es gibt sicher auch gute Beispiele, also Positivbeispiele, aber da wahrscheinlich, also erstmal sind sie in der Minderheit und zweitens werden sie wahrscheinlich auch nicht in die deutsche oder englische Sprache übersetzt.
1: Und warum ist das so? Also, dass sie halt nicht übersetzt werden, warum ist das eigentlich so?
2: Ja, das ist eine gute Frage. Also ich hätte jetzt spontan erstmal gesagt, dass der Markt dafür nicht da ist. Also ich glaube, in Deutschland gibt es wahrscheinlich einfach nicht so eine große Leserinnenschaft von Mangas, wie es die in Japan gibt. Also in Japan ist es sehr üblich, dass halt auch Erwachsene ständig durchgehend Mangas konsumieren, die dann halt einfach andere Inhalte haben. Oder also es werden auch, ich glaube, das habe ich in meiner Kolumne auch geschrieben, es werden auch Mangas zu Steuererklärungen und ich weiß nicht, Versicherungsabschließen und so weiter, gibt es auch alles in Manga-Format. Bei mir zum Beispiel steht ein Buch rum, das ist geschrieben von einer Prostituierten und die schreibt einfach ihren Alltag in Manga-Form auf und das finde ich ultra spannend. Also das ist dann, sie schreibt das wenig sexualisierend, auch wenn das Thema Sex ist. das finde ich ultra spannend. So. Und genau, und das ist in der deutschen Gesellschaft erstmal nicht so. Also die deutsche Gesellschaft betrachtet Mangas erstmal als etwas, was nur für Kinder gedacht ist. Und irgendwie ab einem bestimmten Alter ist es dann quasi peinlich, sowas zu lesen. Und ich glaube, deswegen ist einfach der Markt erstmal kleiner. Und dann würde ich auch jetzt ganz pragmatisch sagen, ja, wahrscheinlich gibt es nicht mehr so viele Menschen, die sowohl die deutsche als auch japanische Sprache beherrschen und deswegen das so übersetzt wird. Oder es lohnt sich nicht, Übersetzerin zu sein vielleicht.
1: Dann kommen wir auch schon zur, ich glaube, letzten Frage. Und das ist, wie stehst du denn dazu, wenn wichtige Charaktere sexualisiert werden? Sowas wie, wenn da so ganz, ganz doll so die Macht der Freundschaft oder so dargestellt wird. Also sowas.
2: Ja.
1: Wenn dann solche Charaktere, die sowas eigentlich darstellen sollen, auch sexualisiert werden.
2: Ja, völlig fehl am Platz. Also kann ich nur sagen, ich finde sowieso eine sexualisierte Darstellung ist in den allermeisten Fällen problematisch, besonders also und auf gar keinen Fall tolerierbar, wenn es an Kinder gerichtet ist. Und deswegen, ja, kann ich dazu nur sagen, das ist komplett fehl am Platz.
1: Das war das Interview mit Schoko Bethge. Wir hoffen, es hat euch gefallen. Ich fand es, wie gesagt, sehr interessant. Und ja.
0: Ja, und bevor diese Sendung endet, haben wir noch einen Song vorbereitet. Und das ist auch das erste Intro von Chainsaw Man. Das ist überraschenderweise auch einer meiner Lieblingsanimes. Gefühlt jeder Anime ist einer meiner Lieblingsanimes. Und da geht's um einen Junge. Und also in dieser Welt gibt's Teufel. Und die Teufel entstehen, wenn du Angst vor etwas hast. Das heißt, wenn jetzt ganz viele Leute Angst vor einer Pistole haben, entsteht ein Pistolenteufel. Und je größer diese Angst ist, desto stärker wird der Teufel. Das heißt, es gibt einen Tomatenteufel zum Beispiel, der ist dann logischerweise nicht so stark. Es gibt aber auch einen Todesteufel, der ist dann logischerweise unfassbar stark, weil halt mehr Menschen Angst vor einem Tod haben als vor einer Tomate.
1: Ich schwöre, ich in so einer Welt leben, die ganze Welt wäre voll mit Teufeln.
0: Ja, und auf jeden Fall der Hauptcharakter, der hat richtig viele Schulden von seinem Vater geerbt. Und der hat aber einen Teufel als Freund, und zwar den Kettensägenteufel, weil der ist ganz lieb. Und der Hauptcharakter stirbt aber in der ersten Folge. Und der Kettensägenteufel wird in seinem Herz, also der Kettensägenteufel fungiert danach als sein Herz. Und darum kann der Hauptcharakter auf Knopfdruck Kettensägen aus seinem Arm wachsen lassen und damit kämpfen. Da haben auch der Name Chainsaw Man. Und dieser Hauptcharakter, der heißt Denji, der wird dann in eine Firma aufgenommen, in der es darum geht, halt diese Teufel zu jagen, damit die keine unschuldigen Leute töten. Und für diesem Anime ist jetzt das erste Opening für euch vorbereitet worden von mir. Viel Spaß!
1: Viel Spaß!

0: Ja, das war der letzte Song für diese Sendung und ja, ich wünsche euch noch einen richtig schönen Tag.
1: Ich euch auch. Wir hoffen, es hat euch gefallen. Und
0: ciao.
1: Tschüss.

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0: Mein Studiogast heute ist Marc Bentsch. 2006 während des Studiums in Würzburg krempelte eine Tumordiagnose sein Leben um. 3 Jahre später stellte sich heraus, die Ärzte hatten sich geirrt. Durch die Erfahrung verschob Perspektiven. Es folgten erste Literaturpreise, ein Stipendium, Schreibreisen nach Palermo und Lissabon und die Gewissheit, dass er schreiben wird, bis er nicht mehr schreiben kann. Er hat einen Roman geschrieben, offensichtlich nicht sein erster, aber der erste, der jetzt veröffentlicht wurde, und den wollen wir heute gemeinsam vorstellen. Die unverhoffte Genesung der Schildkröte, erschienen im Carpathia Verlag. Er hat, wie meine Studiogäste meistens, auch die Musik mitgebracht. Hallo Herr Bentsch, schön, dass Sie da sind.
1: Hallo Frau Gertling, vielen Dank, dass ich da sein darf.
0: Und den ersten Titel haben Sie sich wegen dem Titel ausgesucht, oder?
1: Wegen der Band, The Turtles, die Schildkröten.
0: Die Schildkröte in dem Buchtitel, das ist auch ein bisschen eine Überraschung, oder das klärt sich auch gar nicht so schnell auf. Vielleicht können wir es zum Schluss der Sendung aufklären. Das Buch, das wir jetzt gemeinsam vorstellen wollen, haben Sie irgendein Genre dafür, irgendeine Schublade, in der man den Roman stecken könnte?
1: Ich würde es in die Schublade des Gegenwartsromans schicken, aber es ist immer schwierig mit den Schubladen, da lasse ich mich eigentlich ungern hineinstecken.
0: Ja, eben, also ich habe es ja gelesen und mir fiel das dann auch schwer. Zuerst dachte ich, Krimi. Aber dem ist ja nicht so, ne?
1: Nein, dem ist nicht so, nein.
0: Also es entwickelt sich dann ganz anders, als man anfangs denkt. Auf jeden Fall eine spannende Geschichte. Wir hören jetzt nochmal einen Musiktitel, vielleicht wollen Sie zu dem auch noch einen Satz sagen.
1: Ja, das ist von Steiner und Mantleiner, eine Zürcher Band, Das schöne Leben.
0: Und danach hören wir dann einen ersten Abschnitt aus Die unverhoffte Genesung der Schildkröte von Marc Bentsch.

Kapitel 0. Von außen drang kaum Licht durch die Scheiben der verlassenen Lagerhalle. Die einen waren verdreckt, die anderen abgeklebt. Über den drei Männern im Innern flackerten die Neonleuchten. Dann gingen sie aus, alle gleichzeitig. »Was ist los? Was soll das?« jaulte der Schnüffler und griff nach seiner Waffe. »Ruhig«, meinte der Schmierfink. Der Lächler sagte nichts. Er knirschte mit den Zähnen. Der Spuk dauerte nur ein paar Atemzüge. Dann sah man wieder, sah die Männer, wie sie warteten, zusammen und doch jeder für sich, ihre Gefühle krampfhaft verschleiernd. Sah vergessene Fetzen einer Plastikplane neben einem rostenden Stahlträger. Sah den Staub, der hier lagerte. Und sah den Campingtisch mit den wackligen Beinen. Dazu vier jämmerliche Plastikstühle, drei auf einer Seite, einer auf der anderen. Herangeschafft für ein Treffen, ein Verhandlungsgespräch. Vier Stühle, nicht fünf. Die drei hatten keinen Schimmer, was sie erwartete. Der Schnüffler klammerte sich an die Sig Sauer P225 und schritt zwischen Tisch und Fenstern hin und her. Der Schmierfink stand mit verschränkten Armen neben dem Tisch und kaute Kaugummi, gab dann seine Position ruckartig auf und ging auf den Schnüffler zu. »Das mit der Knarre ist möglicherweise keine so gute Idee. Ist dir selbst klar, oder? Denk mal drüber nach«, sagte er und legte eine Hand auf den Arm des unfreiwilligen Verbündeten. Es war der Lächler, der antwortete, den finsteren Blick stark in Eingang gerichtet, die zittrigen Hände über dem Tisch wie zum Gebet gefaltet. »Wir werden ihn nicht abknallen, natürlich nicht. Aber wenn er uns nicht gibt, was wir wollen, soll er leiden. Leiden wie wir.« Der Schnüffler stockte, betrachtete die Waffe, als fiel ihm es da auf, dass er sie in der Hand hielt. Er nickte, schob die Pistole zurück in die Halterung und kehrte zu dem einzigen Fenster zurück, das ihm nach draußen zu spähen erlaubte. Wolken schoben sich vor die Sonne, ein Sturm zog auf. »Was machen wir, wenn er nicht auftaucht?« »Oh, er wird auftauchen, er wird ganz sicher auftauchen«, antwortete der Schmierfink und fügte, die Faust gen Himmel gereckt, als spräche er mit einem Gott, noch einmal etwas polternder, geradezu bedrohlich hinzu, »Nicht wahr?« Er lag damit richtig, ausnahmsweise. »Ich weiß, du denkst, du hättest mit all dem nichts zu tun, dass dies nur eine Geschichte sei, die dich nicht betrifft. Aber du täuschst dich. Du bist ein Teil dieser Geschichte, ob

0: du es willst oder nicht. Du bist sogar ein ganz wesentlicher Teil dieser Geschichte, denn du bist der Einzige, der die Katastrophe abwenden kann. Und ja, ich spreche mit dir.
1: Das war jetzt ein erster Abschnitt aus die, jetzt weiß ich schon wieder nicht, schrecklich, die unverhoffte Genesung der Schildkröte von Mark Bench. Und wir haben jetzt schon drei Hauptfiguren angedeutet bekommen, kennenlernen tun wir sie erst im Verlauf der Geschichte. Und es ist sozusagen ja eine Vorschau. Also die Szene findet ja eigentlich erst in der Hälfte des Buches statt. Sie wird jetzt so als ja, Spannungselement hier uns angeboten und wir werden sogar angeredet, wir Leser und Leserinnen. Das war das Auffälligste an dem Buch, dass der Leser, die Leserin mit einbezogen wird vom Autor. Und wenn ich das mir angucke und der Leser, die Leserin ja dann auch wieder eigentlich eine Figur des Autors ist und dann auch ihre sorgfältige Vorbereitung der Sendung hier angucke, dann habe ich so das Gefühl, sie haben gerne die Fäden in der Hand, oder?
0: Ich als Autor habe sehr gerne die Fäden in der Hand. Mein Erzähler hätte das auch gerne. Ihm gelingt es nicht so ganz. Das ist auch der Grund, warum der Leser angesprochen wird, die Leserin angesprochen wird. Aber ich gehe ungern unvorbereitet in die Dinge hinein. Ja.
1: Und offensichtlich jetzt auch in die Sendung. Was mir auch aufgefallen ist, ist, dass das Buch unseren Vätern gewidmet ist.
0: Richtig, ja.
1: Wessen Vätern?
0: Unser aller Väter.
1: Unser aller Väter. Also geht es auch ums Verhältnis Söhne zu Vätern? Oder ja, Töchter kommen weniger vor, aber Söhne zu Vätern?
0: Ja, mehrere Personen haben so ein bisschen eine Schwierigkeit, entweder mit ihren Vätern oder mit ihren Söhnen, ohne zu viel zu verraten. Das ist sicherlich
1: ein Thema.
0: Ein Generationenkonflikt, genau.
1: Gut, wir lernen jetzt den Lächler, den Schmierfink und den Schnüffler nicht alle kennen, wenn ich es richtig sehe. Den Schmierfink lernen wir kennen.
0: Den Schmierfink lernen wir gleich noch ein bisschen genauer kennen, richtig.
1: Die anderen beiden, da stellen Sie lieber jetzt in der Lesung andere Figuren vor.
0: Richtig.
1: Aber man kann es ja lesen im Buch, wenn man es jetzt näher wissen will. Ne? Wir kommen zur nächsten Musik. Sagen Sie wieder, um was es geht.
0: Ja, das ist Eddie Vedder von Pearl Jam, Society. Ein Song über die Gesellschaft, sein Verhältnis zur Gesellschaft.

0: Ja, wir kommen zum sogenannten Schmierfink, Paul Kram, ein Investigativreporter, der eine besondere Rolle in dem Roman spielt, weil er derjenige ist, der die Handlung ein bisschen in Gang bringt. Paul Kram ist ein Einzelgänger, der normalerweise Redaktionskonferenzen meidet. An diesem Morgen aber hat er sie besucht und will danach eigentlich in sein Büro verschwinden. Sein Ressortleiter allerdings hält ihn auf und bittet um ein Gespräch. Und der Erzähler, wir haben ja gerade schon über die Leser, die Leserinnenansprache gesprochen. Der Erzähler wird sich auch wieder einmischen. Das Büro des Ressortleiters bestach durch seine breiten Fensterfronten zur Süd- und zur Westseite hin. Er wühlte in Unterlagen, während er zu Paul Kram sprach. Der saß ihm gegenüber, zurückgelehnt und mit vor dem Bauch gefalteten Händen. Dem Bauch, den sein Vater bei seinem jüngsten Besuch fies grinselnd getätschelt und dabei gefragt hatte, wie es sich anfühle, wenn das Alter an einem nage. Es war eine Unverschämtheit sondergleichen gewesen, die Paul Kram ausgerechnet jetzt wieder einfiel und die ihn väterlicher Scherz hin oder her massiv verunsicherte, was er freilich nie im Leben zugegeben hätte. Seine Erscheinung war unverzichtbarer Bestandteil seines Kapitals in der Welt außerhalb seiner hochgeschätzten Intimität. Deswegen achtete er tunlichst auf Harmonie und Symmetrie, angefangen beim immer gleich kurzen Haarschnitt und dem ewigen Dreitagebart, der seinem Gesicht mit den feinen Zügen Charakter verleihen sollte. Du musst wissen, Paul Kram ist niemand, der sich häufig hinterfragt. Aber wenn er es täte, müsste es ihm absurd vorkommen, wie sehr jemand, der davon überzeugt ist, dass jeder in seiner eigenen Welt lebt, darauf erpicht ist, einen bleibenden Eindruck bei anderen zu hinterlassen. Aber es funktioniert, du wirst das bald selbst erfahren. Was ihn auszeichnet, ist diese explosive Mischung aus Stolz und Selbstgefälligkeit, die vielen Journalisten eigen ist und die ihnen, wenn sie nicht aufpassen, gewaltig um die Ohren fliegt. Ein Bauchansatz, so fand er jedenfalls, war das Letzte, was er gebrauchen konnte. »Geht's dir gut, Paul?«, fragte der Ressortleiter. »Ich kann nicht klagen.« »Gut, das ist gut.« 10 Sekunden lang herrschte Stille. Dann legte der Ressortleiter die Unterlagen beiseite. »Habe ich dir schon gesagt, dass diese Geschichte mit dem Erstvater großartig war, ein Meisterstück?« Zu loben war für ihn die antrainierte Methode, hinterher zu verlangen. Paul Kram wusste also genau, was kommen würde. Aber es stimmte. Das Porträt des von Kummer erfüllten Gastarbeiterkinds mittleren Alters, das sein Sohn als IS-Kämpfer in Syrien vermutet und loszieht, um ihn zurückzuholen, war ein feuchter Reportertraum. Eine Story über die Perspektivlosigkeit und Wut der heimatlosen dritten Generation, die weder in dem Land, in das sie hineingeboren worden war, noch in jenem, aus dem ihre Großeltern stammten, als gewünscht gilt, geschweige denn als akzeptiert. Das Ganze gewürzt mit der hilflosen Stimme der Eltern, die nicht verstehen, was da geschieht mit der Welt, woher der plötzliche Fanatismus ihres früher kaum religiösen Sohnes kommt, dem einzigen Sprössling, den Allah ihnen geschenkt hat. Es war eine Geschichte, die eigentlich zu gut war, um wahr zu sein. Und uneigentlich auch. Danke, danke hast du schon. Aber deine Wertschätzung freut mich sehr. Gibt's was Neues? Ist ja jetzt auch schon wieder 2 Wochen her. Kannst du irgendwas weiterdrehen? Leider nicht. Ich habe versucht, ihn zu kontaktieren, aber niemand weiß, wo er steckt. Auch seine Frau nicht. Der Ressortleiter nickte und bemühte sich vergeblich darum, betrübt reinzublicken. Und sonst? Der Chef hat sich nämlich bei mir erkundigt, was unser emsiger Investigativmann so treibt. Das waren seine exakten Worte. Paul Kram kannte das Spielchen. Er besaß große Freiheiten in der Redaktion, war von allen ungeliebten Wochenend- oder Blattmacherdiensten befreit, bekam nur in äußersten Notfällen Termine aufs Auge gedrückt, musste nicht an den Konferenzen teilnehmen. Im Gegenzug verlangte man von ihm regelmäßig einen Scoop. Ein Kracher, bei dem sich jeder, ob Kollege, Konkurrent oder Leser, fragte, wie dieses Schlitzohr da schon wieder an Informationen gekommen war, die sonst keiner hatte. Es war nicht so, dass diese Begünstigungen nicht von Zeit zu Zeit in Frage gestellt wurden, dass ihn alle mochten und seine Verdienste schätzten. Aber die meisten taten es, und er war froh darüber, dass es vor allem die Entscheidungsträger taten, die er so leidenschaftlich verachtete. Also gut, dir kann ich das sagen. Ich bin da an einer ganz heißen Sache dran. Aber ich brauche noch ein paar Tage. Es geht um Tarifflucht, Scheinselbstständigkeit, ausgebeutete Mitarbeiter. Geil. Wo? Bei uns? Sagte Paul Kram mit ausdrucksloser Miene. Ha, ha, ha, sehr witzig. antwortete der Ressortleiter und konnte es trotzdem nicht vermeiden, bleich zu werden. »Keine Sorge«, beruhigte ihn sein Gegenüber, »es geht um etwas anderes. Ich kann auch nicht darüber sprechen, aber es ist groß, sehr groß.«
1: Das war ein zweiter Abschnitt aus »Die unverhoffte Genesung der Schildkröte«. Da spürt man natürlich schon auch, dass Sie einen Innenblick auf den Journalismus haben. Ich weiß jetzt auch nicht, wie schnell das Buch entstanden ist, aber man könnte auf die Idee kommen, dass der Klaas Relotius da ein Auslöser war.
0: Das Buch gab schon vor Klaas Relotius.
1: Also man hat die Wirklichkeit des Buches überholt.
0: Ja, durchaus. Ja, aber es gab ja auch schon vor Klaas Relotius Beispiele in der deutschen Medienwelt von Journalisten, die es nicht ganz so eng gesehen haben in der Wahrheit.
1: Ja gut, der war natürlich schon extrem. Also es geht schon auch um dieses Thema, ja, Schein und Sein, Fake, Lüge, Journalismus und Moral letztendlich. Mhm. Ist das so die Hintergrundfolie, auf der der Roman spielt?
0: Ja, durchaus, ja. Paul Kram ist jemand, der ein sehr eigenwilliges Verhältnis, eine sehr eigenwillige Einstellung zur Wahrheit hat, weil er eben sagt, dass die Wahrheit grundsätzlich subjektiv sei. Und also gerade in der heutigen Zeit erleben wir ja auch, wie subjektiv Wahrheit zuweilen ist in unserer Gesellschaft und wozu das führt.
1: Das stimmt, ja. Wobei, ja gut, von Journalisten hat man ja eigentlich immer so die Erwartung, dass sie eine gewisse Objektivität vermitteln, aber es geht natürlich eigentlich gar nicht. Es muss immer subjektiv sein. Ne?
0: Ein Stück weit, ja, durchaus. Aber ich bin eigentlich auch der Ansicht, dass die Aufgabe der Journalisten ist, sich der Objektivität anzunähern, die größtmögliche Nähe zur Objektivität herzustellen.
1: Und ja, versuchen, möglichst viel Wahrheit zu vermitteln, was auch immer das ist. Ist ja alles nicht ganz so einfach. Gut, das war jetzt die eine wichtige Figur, die, Sie haben es ja schon gesagt, die Handlung in Gang setzt oder die da befördernd wirkt. Und nach der nächsten Musik wird eine nächste Figur kommen. Was kommt jetzt?
0: Jetzt kommt Billie Eilish mit Bad Guy und Bad Guy ist auch schon ein kleiner Hinweis auf die nächste Figur.
1: Okay, sind wir gespannt.

0: Ja, Frau Kram hat gerade im letzten Abschnitt etwas Großes angekündigt. Dieses Große ist jetzt erschienen und es schlägt Wellen. Und wir lernen in diesem Abschnitt Hermann Liebenich kennen, einen Unternehmensboss. Es hatte eigentlich ein gemächliches Wochenende werden sollen. Einmal im Monat gönnte sich Hermann Liebenich einen freien Samstag und Sonntag. Zwar pflegt er selbst an freien Samstagen und Sonntagen vor dem Morgengrauen aufzustehen, um es sich bei einer Tasse Filterkaffee gemütlich zu machen und die Zeitung zu studieren. Doch tat er das anders als an den üblichen Tagen weniger, um sich zu informieren, sondern um sich zu entspannen. Normalerweise gelang ihm das. An diesem Samstag jedoch hat er sich bei der Lektüre beinahe an seinem Morgentrunk verschluckt. Um ein Haar wäre ihm seine Tasse aus der Hand gerutscht. Aufschrift: Wenn der Keks spricht, haben die Krümel Pause. Der Aufmacher im Lokalteil lautete: Korruptionsgerüchte erschüttern Rathausspitze. Untertitel: Bei der Vergabe von Aufträgen soll es zu Mauscheleien zwischen politischen Entscheidungsträgern und Vertretern der lokalen Wirtschaft gekommen sein. Hermann Liebenich wusste sofort, dass er den Namen seiner Firma nicht in dem Artikel finden würde. Die Zeitung hätte angerufen und um eine Stellungnahme gebeten. Und dennoch fürchtete er zu wissen, worauf der Text anspielte. Er las die Zeilen wie elektrisiert. Es dauerte ein paar Minuten, bis sich sein Herzschlag wieder etwas beruhigt hatte. Die Zahlen bargen wenig Handfestes, stützten sich ganz auf eine namentlich nicht genannte Quelle, die Belege für einen besonders schweren Fall von Unregelmäßigkeiten bei einem öffentlichen Auftrag zu besitzen vorgab. Ein nicht genanntes ranghohes Mitglied der Rathausspitzel sei unmittelbar verwickelt. Hermann Liebenich schaute auf die Uhr. Es war kurz vor 7. Alles in ihm drängte danach, den Bürgermeister für allgemeine Verwaltung anzurufen. Aber er wusste, dass der an Freitagabenden gern mal einen über den Durst trank. Erst recht, wenn er gestresst war. Und wenn die vierte Gewalt das Rathaus mit Vorwürfen konfrontierte, die einzig auf ihn zurückfallen konnten, steckte er das sicher nicht leichtfertig weg. Ein Anruf versprach demnach wenig Ertragreiches und wahrscheinlich war es sowieso sinnvoller, ihm von Angesicht zu Angesicht entgegenzutreten. Also sprang Hermann Liebenich auf und eilte ins Bad. Zu langes Grübeln galt ihm als Zeichen von Schwäche. Es war ein Jahr her, dass dem Boss von Liebenich Akustics die Ausschreibung für die lukrative Neuausstattung des Rathauses und einiger Bezirksämter mit zeitgemäßer digitaler Technik auf den Tisch geflattert war und er beschlossen hatte, dass er sich einen solchen Auftrag nicht entgehen lassen konnte. Und wenn ein Herr von Liebenich beschloss, sich einen Auftrag nicht entgehen zu lassen, dann entging er ihm nicht. Es war in der Vergangenheit immer mal wieder notwendig gewesen, sich gewisser Mittel zu bedienen, die manche nicht gutheißen würden. Aber diese Moralapostel waren entweder Versager oder Ahnungslose, im schlimmsten Fall beides. Jeder Macher von Rang wusste, dass man fraß oder gefressen wurde. Warum also sollte er, ein Leistungsträger, der hunderte von Jobs geschaffen und erhalten hatte, der dafür sorgte, dass diese Menschen sich keine Sorgen um Nahrung, Kleidung und die Heizung im Winter für sich und ihre Familie machen mussten, sich dafür rechtfertigen, wenn er hin und wieder in gewisse Graubereiche abtauchte? Moralische Bedenken waren ein Luxus derer, die keine Verantwortung trugen. Schon in ihrem ersten Gespräch über die Sache hatte er dem Bürgermeister klargemacht, dass dieser Auftrag unbedingt an ein renommiertes Unternehmen in der Region zu gehen habe. Es ging schließlich auch um eine Koalition zugunsten des Wirtschaftsstandorts, für dessen Stärke er, Hermann Liebenich, jederzeit bereit sei zu kämpfen. Er kannte den Bürgermeister als einen vernunftbegabten Menschen, der Win-Win-Situationen erkannte. Ein Menschen, der keinen Zweifel daran aufkommen ließ, in der Lage zu sein, Strippen gewinnbringend zu ziehen. Nur, wie vorsichtig war der Bürgermeister bei ihrem gemeinsamen Projekt vorgegangen? Falls der Artikel auf ihren Deal anspielte, woran Hermann Liebenich wenig Zweifel hegte, konnte er mit felsenfester Sicherheit ausschließen, dass die undichte Stelle aus seinem Umfeld kam. Wie das auf Seiten des Bürgermeisters aussah, wusste er nicht. Lag etwas außerhalb seines Einflussbereiches, pflegte er von den Verantwortlichen Resultate zu erwarten, nicht deren Lösungsweg zu hinterfragen. Womöglich hatten im Auswahlverfahren eindringliche Worte allein nicht ausgereicht, die anderen Jurymitglieder davon zu überzeugen, dass Liebenich Akustics das wirtschaftlichste Angebot abgegeben hatte. Womöglich hatte der Bürgermeister Nebendeals laufen, für die er nun büßte, und Hermann Liebenich gleich dazu. Es führte kein Weg daran vorbei, dem Mann einen Besuch abzustatten.
1: Das war wieder ein Abschnitt aus Die unverhoffte Genesung der Schildkröte. Wir wissen immer noch nichts von der Schildkröte. Sie haben gerade gesagt, es ging jetzt um einen Bad Guy. Ja, nicht unbedingt, oder? Also an ihm entzündet sich ja nachher auch der Kern des Buches.
0: Ja, ich würde sagen, dass Hermann Niebuhr nicht so derjenige ist, der am ehesten dem Bad Guy ähnelt. Es gibt da unterschiedliche Ansichten von Leser und Leserinnen, die schon mit mir gesprochen haben. Einige finden auch, dass Paul Kram der Bad Guy in der Geschichte ist. Mhm. Das ist immer ganz interessant, weil man das Buch irgendwie ganz anders erlebt und ganz anders im Kopf hat, als es dann rezipiert wird. Ich würde sagen, Hermann Liebenich hat zwei Seiten durchaus, ja.
1: Wie fast alle Menschen zwei Seiten haben.
0: Fast alle Menschen, genau.
1: Aber an ihm entzündet sich ja dann dieses Thema, ja, Verhältnis des Autors zu seinen Figuren. Er ist ja da so der Punkt, wo es kippt, das Buch, also wo es in eine andere Perspektive gibt, oder ich weiß gar nicht, wie ich sagen soll.
0: Ja, das ist richtig. Er ist derjenige, der entdeckt, dass er eine und alle anderen eine Figur in dem Roman sind, dass sie also ein Leben leben, das möglicherweise gar nicht ihr selbstbestimmtes Leben ist, und der sich dann gegen den Erzähler stellt und die anderen auch davon überzeugt, dass sie sich gegen den Erzähler stellen. Und so kommt der Erzähler eben auf den Leser zu und bittet ihn, ihm zu helfen, die Sache wieder in die Spur zu bringen.
1: Ich habe ja schon öfters mit Autoren darüber gesprochen, wie sich das Verhältnis zu ihren Figuren entwickelt. Und da gibt es ja auch ganz unterschiedliche Umgehensweisen. Also viele erzählen natürlich, dass die Figuren irgendwann ein Eigenleben entwickeln. Und sie treiben das jetzt irgendwie auf die Spitze mit ihrem Buch.
0: Ja, ich finde, man muss da unterscheiden zwischen Autor und Erzähler. Ich als Autor habe natürlich die Figuren völlig unter Kontrolle und sie machen genau das, was sie sollen. Und just in dem Moment eben sollen sie dem Erzähler eben nicht mehr folgen. Aber es ist durchaus so, wie viele Kollegen und Kolleginnen wahrscheinlich auch schon erzählt haben, dass man ein gewisses Bild hat von den Figuren und sich das dann wandelt, dass man praktisch sagen kann, die wollen nicht so sein, wie der Autor es
1: ursprünglich mal gedacht hat.
0: Ja.
1: Ja, wobei ich denke, die ganze Entwicklung ist ja auch im Kopf des Autors passiert. Also das ist immer so was Ungreifbares.
0: Ja, Meta-Ebene,
1: genau. Ich meine, in Ihrem Buch sind es natürlich viele Ebenen. Also Autor und Erzähler sind schon zwei unterschiedliche Ebenen. Die Figuren sind nochmal eine andere Ebene und dann der Leser, die Leserin auch nochmal. Da ist manchmal auch nicht so einfach durchzusteigen.
0: Ja, das ist richtig.
1: Da muss man schon dann auch konzentriert lesen. So, nochmal ein Stück Musik. Sie sagen wieder an.
0: Jetzt kommt Ed Sheeran mit Beautiful People.

0: Ja, wir kommen zur fünften wichtigen Person des Buches. Das ist Sebastian Vogt. Der sitzt gerade beim Vorstellungsgespräch bei Liebenich Akustics für eine Stelle einer Mutterschaftsvertretung. Und Herbert Liebenich ist eben dem Bewerber in der Lobby begegnet und fragt sich, wieso er ihm bekannt vorkommt. Er kommt aber nicht ums Verrecken drauf, woher, und beschließt daher, in das Gespräch hineinzuplatzen, in dem er eigentlich nichts zu suchen hat, weil ihn, wie wir ja gerade gesehen haben, andere Probleme plagen. Und wir steigen in dem Moment ein, in dem Herbert Liebenich vor dem Raum steht, in dem sich Sebastian Vogt gerade in Fahrt geredet hat. Die Personalleiterin und die Pressesprecherin zuckten auf das unerschütterlich selbstsichere Klopfen hin gleichzeitig zusammen. Der Bewerber, der das sah, zuckte nicht. Er ärgerte sich über die Störung seines Flows. Als die Tür aufging, ohne dass jemand hereingerufen hatte, wich der Ärger. Der Boss erschien, und im Körper des Mannes, dessen wegen sich Hermann Liebenich herunterbemüht hatte, machte sich eine siedende Hitze breit. Die Hand, die eben noch geschmeidig seine aktuellen Ausführungen dirigiert hatte, begann zu zittern. Er legte sie auf den Tisch und die andere darauf. »Herr Dr. Liebenich, ist etwas passiert?« erkundigte sich die Pressesprecherin und stand auf. »Nein, nein, meine Liebe«, antwortete der Eindringling. »Ich hatte nur ein wenig Zeit und dachte mir, ich mache mir ein persönliches Bild von unserem Bewerber. Ich wollte Sie nicht unterbrechen, Sie waren gerade dabei, etwas auszuführen.« Der Boss nahm neben der Personalleiterin Platz und Sebastian Vogt glaubte zu erkennen, dass sie sich fragte, was dieses Spiel solle. Er tat das auch, ließ es sich aber nicht anmerken. Ich war gerade dabei zu skizzieren, worauf wir bei einer möglichen neuen Pressekampagne meiner Ansicht nach den Fokus legen sollten. Völlig aus dem Bauch heraus, versteht sich. Ich kenne Ihr Unternehmen schließlich bislang nur aus der Außenperspektive. Ah ja, sehr interessant, erwiderte Hermann Liebenich, lehnte sich zurück, nickte, schnellte vor, stützte sich mit dem Ellenbogen auf die Tischplatte und beugte seinen Oberkörper nach vorn. Darauf kommen wir gleich zurück. Aber erlauben Sie mir vorher ein, zwei kurze Fragen?
1: Selbstverständlich.
0: Sebastian Vogt kopierte Liebenichs Haltung. Hätte einer von Ihnen zum Mittagessen Knoblauch gespeist, der andere hätte es garantiert gerochen. Wie viele Giraffen auf der Welt quälen sich aktuell mit einer Bindehautentzündung herum? Sebastian Vogt verzog keine Miene. Da müsste ich mich erst schlau machen. Was glauben Sie denn? Dass Ihnen niemand diese Frage korrekt beantworten kann. Aber war Ihnen bewusst, dass fast alle Giraffen bisexuell sind? Hermann Liebenich verzog keine Miene. Warum, glauben Sie, haben unsere Liebex-3-Lautsprecher so häufig Störungen und generell eine so kurze Lebensdauer? Haben Sie das? Lesen Sie denn keine Produktbewertungen im Internet? Wir produzieren praktisch Schrott, unbrauchbaren Klump. Wir wissen auch beide, was von Bewertungen im Internet zu halten ist. Und wenn einer der renommiertesten Autobauer weltweit seit Jahren auf ihre Freisprecheinrichtungen und Lautsprecher vertraut, spricht das doch für sich. Wir wissen doch beide, wie schnell auch das Renommee des renommiertesten Autobauers verblassen kann. Und genau deswegen ruhen sie sich ja auch nicht auf ihren Lorbeeren aus, sondern investieren in Innovation. Glauben Sie mir, würde ich mir Sorgen um ihr Renommee machen, ich hätte mich nicht bei Ihnen beworben. Hermann Liebenich lehnte sich zurück. Sein Lächeln war für Sebastian Vogt nicht zu deuten. Aber er lächelte mit. Ihnen ist bewusst, dass es sich bei Ihrer Stelle um eine befristete handelt? Ein Jahr ist eine lange Zeit, Herr Dr. Liebenich, da kann sehr vieles passieren. Sie täuschen sich, ein Jahr verfliegt. Aber diese Naivität schreibe ich Ihrer Jugend zu. Und nun erzählen Sie mir, er blickte über seine rechte Schulter, erzählen Sie uns, mit welcher Pressekampagnenidee Sie unser lahmendes Geschäft wieder in Galopp bringen möchten. Sebastian Vogt erzählte. Sebastian Vogt bekam den Job, obwohl die Pressesprecherin und die Personalleiterin beide eine andere Kandidatin für geeigneter hielten, den Wunsch des Bosses aber akzeptierten, ohne zu ahnen, dass der einfach nur herausfinden wollte, woher er den jungen Mann kannte, ohne ihn fragen zu müssen. Sebastian Vogt kehrte einige Wochen später an den Ort seines Verbrechens zurück, bezog sein minziges Büro, blätterte in Compliance-Richtlinien, klickte sich durchs Intranet, saugte Informationen auf und malte sich währenddessen nur eines aus: wie es sich anfühlen würde, die Existenz von Hermann Liebenich unwiederbringlich zu zerstören.
2: Nochmal ein Ausschnitt, der neugierig macht auf das Buch »Die unverhoffte Genesung der Schildkröte«. Die Schildkröte ist bis jetzt immer noch nicht aufgetaucht. Aber an dieser Figur Sebastian Vogt, da kulminieren wieder ein paar Themen des Buchs. Schein und Sein, Vater und Sohn, Fremdbestimmung, Selbstbestimmung, wer manipuliert wen. Ich finde, dass die gerade in der Figur kulminieren, diese Themen.
0: Ja, Sebastian Vogt ich habe den Abschnitt jetzt ein bisschen abgeändert, um auch ein bisschen im Verborgenen zu halten. Mhm. Sebastian Vogt, kann man sagen, hat noch einen zweiten Namen, den er sich gegeben hat, Ludwig Meyer, mit dem er auftritt öffentlich, und das hat seinen Grund.
2: Kommen wir vielleicht nochmal zurück zu diesen Figuren entwickeln ein Eigenleben oder Verhältnis des Autors zu seinen Figuren. Ist nicht eine Bankrotterklärung, wenn man Problemlöser einsetzen muss?
0: Nee, überhaupt nicht. Der Problemlöser ist gerne gesehen in Büchern, weil er eine sehr charismatische Figur ist, die noch ein bisschen Schwung reinbringt, noch ein bisschen Würze in den Roman reinbringt. Also man möchte nicht auf den...
2: Der Deus Ex Machina, der so aus dem Schnürboden kommt und alles verändert oder alles zum Guten hinbiegt oder zum Schlechten, je nachdem.
0: Ja, ein bisschen Überzeugungsarbeit leistet der Problemlöser in dem Buch, in dem späteren Abschnitt, wenn die Figuren aufgehört haben zu tun, was sie sollen.
2: Das Buch ist jetzt rausgekommen. Arbeiten Sie denn schon an was Neuem?
0: Ja, ich habe noch zwei Romane in der Schublade gewissermaßen, die früher entstanden sind, und habe aber auch schon begonnen an einem ganz neuen Roman zu arbeiten mit dem Arbeitstitel Die Insel der Vernünftigen.
2: Mhm. Hört sich auch spannend an. Jetzt kommt nochmal eine Musik und danach gibt es noch so die Hard Facts zu dem Buch und vielleicht ein paar Veranstaltungstipps. Was kommt denn jetzt noch?
0: Ja, jetzt, wir haben ja gesagt, dass die Figuren irgendwann feststellen, dass sie nur Figuren in einer Geschichte sind, und daraufhin ändert sich ihre Welt komplett, und jetzt kommt R.E.M., The End of the World as We Know It.
2: Gab es da nicht auch mal einen Film, der hat mich mir immer Kopf zermartert, wo einer dann irgendwann feststellt, dass er in einer, wie hieß denn der Film?
0: Stranger Than Fiction heißt der Film.
2: Ah ja, aber auf Deutsch hieß er irgendwie anders, oder?
0: Auf Deutsch hieß er schräger als Fiktion. Oder genau, einen deutschen Titel habe ich nicht im Kopf.
2: Naja, also auch so eine Konstruktion, wo einer entdeckt, dass er die Erfindung eines Autors ist. Ja, also nochmal das Buch, die unerhoffte Genesung. Ach, die Schildkröte haben wir immer noch nicht aufgeklärt. Vielleicht ist das jetzt doch noch die Gelegenheit.
0: Vor R.E.M. über die Schildkröte, ja, gerne. Also die Schildkröte ist eigentlich auch eine sehr wichtige Figur in dem Buch, auch wenn sie nicht so häufig durchs Bild trippelt. Die Schildkröte steht ein bisschen für Weisheit und für Unschuld. Und die Schildkröte sorgt dafür, dass sich am Ende dann doch alles nochmal dreht.
2: Hieß nicht die bei Michael Ende auch Kronos?
0: Nee, die hieß Penthesilea.
2: Ach, richtig. Okay, aber jetzt wirklich...

0: Zu Gast im Studio noch ein paar Minuten. Mark Bench, der Autor des Buchs Die unverhoffte Genesung der Schildkröte. Die haben wir gerade noch kurz vor Schluss aufgelöst, das Rätsel, dass die Schildkröte Kronos in dem Buch eine Rolle spielt. Ja, gerade das Ende der Welt für die Figuren. Aber ich habe das Gefühl gehabt, letztendlich entschließen die sich dann doch irgendwann weiterzumachen wie vorher.
1: Ja, vielleicht nicht ganz wie vorher, aber es muss ja irgendwie weitergehen, auch wenn die Welt endet.
0: Genau. Wer neugierig geworden ist auf das Buch, der kann das Buch in verschiedenen Fassungen sich beschaffen.
1: Ja, es gibt es als Hardcover, natürlich auch als E-Book in allen Formaten, die man sich so wünschen kann.
0: Und am besten über Ihre Internetseite oder wie kommt man dran? Buchhandlungen,
1: ja. Man kann es natürlich auch auf der großen Plattform im Internet bestellen, muss man dann aber nicht. Am besten man geht in die Buchhandlung um die Ecke und bittet die Buchhändlerin und den Buchhändler um eine Bestellung.
0: Es gibt eine Lesung demnächst in Tübingen oder eine Veranstaltung?
1: Ja, am Mittwoch, den 27. Januar um 20 Uhr ist die Melange am Mittwoch im Vorstadttheater in Tübingen, wo ich Teil des Ensembles bin.
0: Was muss ich mir unter Melange vorstellen?
1: Ja, da gibt es verschiedene Künstler aller Sparten, die, ich glaube, 10 bis 12 Minuten, genau, Ablauf ist mir auch noch nicht bekannt, von ihrer Kunst, aus ihren Werken berichten. Und ich werde da auch.
0: Also jedes Mal andere?
1: Ja, jedes Mal andere.
0: Also wie ein Slam, aber auch für andere Künste oder andere Sparten?
1: Ganz genau.
0: Ah ja. Wann nochmal?
1: Mittwoch, 27. Januar, 20 Uhr.
0: Ich habe hier jetzt noch versucht, Veranstaltungen zu finden, aber mit Lesungen sieht es jetzt im Januar gar nicht gut aus. Der Autor heißt Michael Lichtwarg-Aschoff, habe ich noch nie gehört, aber kein Wunder, es ist ja ein Debüt. Und gerade als ich gelesen habe, um was es geht, dachte ich, aha, hat sogar auch ein bisschen was mit unserem Thema heute zu tun. Und zwar heißt es hier geistreich fröhliche Wissenschaft zu der Frage, ob erworbene Fähigkeiten vererbbar sind. Am Vivarium einer biologischen Versuchsanstalt wird sauber gelogen und betrogen. Wobei man fragen darf, ob das überhaupt ein Betrug ist, der Welt auf wissenschaftliche Weise zu zeigen, wie sie in der Zukunft aussehen wird. Also da auch Schein und Sein, Lüge, Fake. Vielleicht unser durchgehendes Thema überhaupt in unserem Leben. Das war die Büchersendung für heute. Verantwortlich für die Sendung war Sabine Gärtling. Es bleibt die Frage offen, ob Mark Bench und ich auch nur Erfindungen einer höheren Macht sind und ob das überhaupt relevant ist. Bleibt neugierig.

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Liebe Hörerinnen und Hörer, kaum zu glauben, aber heute können wir Ihnen bereits die 590. Sendung von Radio DARC präsentieren. Herzlich willkommen dazu. Das Datum der Erstveröffentlichung ist Freitag, der 29. Mai 2026. Ich bin Cordy Farren und werde Sie durch das kommende Technikmagazin des Deutschen Amateur-Radioclubs führen. Kennen Sie den Namen eines der wichtigsten Erfinders aus dem Bereich der Elektronik? Ohne ihn gäbe es viele Meilensteine der Technik nicht, wie spezielle Elektronenröhren oder Schottky-Dioden. Die Rede ist natürlich von dem genialen Physiker und Erfinder Hans-Walter Schottky, dessen Todestag sich zum 50. Mal jährt. Wir stellen Ihnen heute unter anderem seine Person und sein bahnbrechendes Lebenswerk einmal genauer vor. Wenn Sie uns auf der Kurzwelle aus Wuferten hören, wie fühlen sich 10.000 Kilowatt Strahlungsleistung an, die wir in die Luft blasen? Eine mögliche Antwort darauf gibt uns die Rockband Bonfire aus Ingolstadt in Bayern mit »You Make Me Feel«.

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1: Heute mit diesen Themen. Radio DARC macht am 7. Juni Doppelfrequenztest. BBC beschließt Einstellung ihrer Langwelle 198 kHz. Amateurfunkkommunikation vom Mond wird vorbereitet und US-Amateurfunkmesse Hamvention begrüßte zahlreiche Besucher. Am Mikrofon Conny Farren. Der zeitweise Wechsel der Radio DARC Hauptsendung aus Wooferton auf 6070 kHz hat entgegen aller Erwartungen nicht zu einer deutlichen Verbesserung des Empfangs geführt. Die Frequenz 9670 kHz liefert hervorragende Signalstärken im Süden und Osten Deutschlands, die 6070 hingegen eher im Westen. Nach einigen Diskussionen um die beste Lösung möchte das Redaktionsteam daher am kommenden Sonntag, dem 7. Juni, einen möglichen Kompromiss testen. Eine zusätzliche Ausstrahlung im 41-Meter-Band, also bei 7,3.

alle Hörerinnen und Hörer beide Frequenzen zu beobachten und uns Bericht zu erstatten, damit wir eine Entscheidung für die Zukunft treffen können. Erreichbar ist das Radio DARC Redaktionsteam unter der E-Mail-Adresse radio@darc.de. Bleiben wir in Großbritannien. Die dortige öffentlich-rechtliche Rundfunkanstalt BBC hat nun offiziell die Einstellung der Langwelle 198 kHz für den 27. Juni 2026 angekündigt. Dort wird momentan noch das Programm BBC 4 gesendet mit 250 kW vom Standort Droitwich, dazu in Gleichwelle von den Nebenstandorten West Irglen und Birkenhead in Schottland mit je 50 kW. Obwohl es wahrscheinlich nur noch sehr wenige Zuhörer gibt, die auf Langwelle hören oder hören können, fühlt es sich trotzdem an wie das Ende einer Ära. Die 198 kHz galten lange Zeit als eine der Traditionsfrequenzen des britischen Rundfunks, die nach rund 90 Jahren Betrieb nun ein Ende finden wird. Als Gründe für die Abschaltung werden die hohen und nicht mehr zeitgemäßen Betriebskosten für die alternden Sendeanlagen genannt, deren Wartung und Erneuerung zu teuer geworden sei. Das Ende der britischen Langwelle war über die Jahre hinweg immer wieder ein Thema. Am Ende hat man von einer Stilllegung bisher abgesehen, da aber die Anlagen nicht nur für BBC Radio 4, sondern auch ein Steuersignal zur Tarifumschaltung von Stromzählern übertragen wurde. Nun hat die britische Energiewirtschaft die Umstellung auf neue digitale Stromzähler abgeschlossen, sogenannte Smart Meter, die eine Umschaltung per Funk nicht mehr benötigen. Im Vereinigten Königreich wird BBC Radio 4 auf UKW über 217 Senderstandorte flächendeckend ausgestrahlt, über DAB das Programm sogar über 415 Standorte. Im Ausland wird der Sender aber terrestrisch nicht mehr zu hören sein. Während ihres Vortrags auf der US-amerikanischen Amateurfunkfachmesse Hamvention vergangene Woche gab ARIS die Gründung von Amateur Radio Exploration, kurz AREX, sowie ihre Zusammenarbeit mit der NASA bekannt. 25 Jahre nach Aufnahme von Funkkontakten zur internationalen Raumstation ISS könnte dies nun innerhalb künftiger Mondmissionen eine mögliche Amateurfunkpräsenz auf dem Mond zur Folge haben. AREX ist ein gemeinsames Konsortium von AMSAT und ARIS. Obwohl zum jetzigen Zeitpunkt noch nichts feststeht, spekulierte ARIS über die Art der Funkausrüstung, die es Funkamateuren ermöglichen könnte, über den Mond zu kommunizieren. Das Projekt könnte Kaviar lauten und bedeutet übersetzt Kommunikation, Audio, Video und Bildgebung mittels Amateurfunk. Mit dabei sein könnten Kameras für die Bildgebung von Erde, Mond und Fahrzeugen, die Unterstützung von Sprache, digitalen Daten und Video, HF-Links auf 10 und 5 GHz unterstützt durch ein Netzwerk von Bodenstationen. Laut dem Vortrag sollte man die ARIS-Webseite für Ankündigungen in der Zukunft im Auge behalten. Der US-Amateurfunkverband ARRL blickt auf eine erfolgreiche Hamvention zurück. Die US-Amateurfunkmesse fand vom 15. bis 17. Mai in Senior im US-Bundesstaat Ohio statt. Schon zu Beginn strömten zahlreiche Besucher in die 5 Ausstellungshallen, 4 Vortragsräume und auf den riesigen Flohmarkt. Im Expo-Bereich der ARRL tauschten sich die Besucher mit Programmvertretern und ehrenamtlichen Führungskräften aus, darunter ARRL-Geschäftsführer David Minster, November Alpha 2 Alpha Alpha und Präsident Rick Roderick, Kilo 5 Uniform Romeo. Im Mitglieder- und Verkaufsbereich der ARRL waren die großen Themen dieses Jahr der Field Day, die Aktion America 250 und eine Handvoll neuer Buchvorstellungen des US-Amateurfunkverbandes. Junge Funkamateure konnten unter Aufsicht Löten üben, Morsezeichen entschlüsseln und die Frage beantworten, welchen Rat würdest du Funkamateuren der älteren Generation geben? Ebenfalls vor Ort waren Vertreter der International Amateur Radio Union und mehrere ausländische Amateurfunkverbände. Bob Enderbitzen, November Quebec 1 Romeo, Senior Director of Marketing and Innovation bei der ARRL, hielt am Freitagabend die Grundsatzrede beim Flex Radio Bankett. Wir alle in diesem Raum haben die Aufgabe, dafür zu sorgen, dass die Innovation weitergeht, indem wir ein Umfeld schaffen, das die nächste Generation willkommen heißt und fördert, sagte er. Er hob die Bemühungen der ARRL und der gesamten Amateurfunk-Community hervor, Wege für Jugendlichen zu fördern, die zu einer Weiterbildung und zu Karrieren in der Funktechnologie führen. Auch technisch gab es Neues. Ein japanischer Hersteller zeigte sein Mock-up seines

9X026 Transceivers. Der Prototyp könnte ein möglicher neuer Mobiltransceiver für Kurzwelle 6 Meter sowie 2 Meter und 70 Zentimeter werden. Das Gerät wird als Nachfolger des IC7100 gehandelt. Es bleibt abzuwarten, ob die Besucher der Ham Radio in Friedrichshafen Ende Juni oder erst der Tokyo Ham Fair das fertig entwickelte Gerät zu Gesicht bekommen. Weiterhin präsentierte man den IC5200, ein neuer Mobiltransceiver für 2 Meter und 70 Zentimeter, der wie das X026-Projekt auf ein geteiltes Gehäusekonzept mit absetzbarem Display setzt. Genutzt wird ein Farbdisplay und weitere fortschrittliche Features. Einen Termin für die Hamvention 2027 gibt es auch schon. Es ist das Wochenende vom 21. bis 23. Mai. Das waren unsere heutigen Meldungen aus der Funkwelt für Sie. Nun, wo wir doch in den USA sind, bleiben wir gleich dort mit unserem nächsten Musiktitel. Hier ist Country Sound vom Feinsten. Hier ist John Fogerty, ja, der von Creedence Clearwater Revival mit seinem Blue Ridge Mountain Blues.

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1: Das Ende einer Ära. Kanadas Zeitzeichen-Legende Charlie Hotel Uniform wird im Juni verstummen. Für viele von uns gehört es zum festen Ritual. Man sitzt nachts im Scheck, schaltet den Transceiver oder den SDR ein, dreht über die Bänder und landet unweigerlich auf eine der charakteristischen Frequenzen knapp außerhalb der Amateurfunkbänder. Das vertraute rhythmische Ticken, gefolgt von einer markanten Stimme, die abwechselnd auf Englisch und Französisch die Uhrzeit verkündet. Für Kurzwellenhörer und Funkamateure in ganz Europa und in Nordamerika war diese Station ein verlässlicher Leuchtturm im Äther. Doch damit wird bald Schluss sein. Am 22. Juni 2026 wird das National Research Council of Canada den Kurzwellensendebetrieb seiner offiziellen Zeitzeichenstation Charlie Hotel Uniform dauerhaft einstellen. Ab diesem Tag bleiben die vertrauten Frequenzen 3330 kHz, 7850 kHz und 14670 kHz leer. Das NRC verweist für die Zukunft nüchtern auf moderne Alternativen, das Network Time Protocol für Computer, Webuhren und den klassischen Telefondienst. Für die DX-Community im Alter zwischen 25 und 49 Jahren, eine Generation, die zwar mit dem Internet aufgewachsen ist, aber die Faszination für analoge HF-Technik und die Physik der Ionosphäre teilt, geht damit ein Stück lebendige Radiogeschichte verloren. CHU war nicht nur ein Zeitanzeiger, der Sender diente auch als unschätzbare Barke, um die Bedingungen auf den Bändern 80, 40 und 20 Meter in Echtzeit zu beurteilen. Die Geschichte von CHU reicht erstaunlich weit zurück, in eine Epoche, als das Radio selbst noch in den Kinderschuhen steckte. Alles begann im Jahr 1923 unter der Ägide des Dominion Observatory in Ottawa. Die allerersten experimentellen Sendungen liefen unter dem Rufzeichen 9 Charlie Charlie auf der Langwelle von 275 Metern. Mit dem rasanten Fortschritt der Funktechnik erkannte man schnell das enorme Potenzial der Kurzwelle, um die riesigen, oft unzugänglichen Weiten Kanadas flächendeckend mit der exakten Uhrzeit zu versorgen. Eine Notwendigkeit für die Schifffahrt, die Eisenbahn und die Vermessung des Landes. 1929 starteten regelmäßige Tagesaussendungen unter dem Rufzeichen Victor Echo 90 Bravo auf einer Wellenlänge von etwa 40,8 Metern. 1933 machte die Einführung von Quarzkristallsteuerungen einen Quantensprung. Zuvor wanderten die Frequenzen von Röhrensender mangels präziser Bauteile oft spürbar umher. Das heute bekannte Rufzeichen Charlie Hotel Uniform erblickte offiziell das Licht der Welt im Jahr 1938. Der Sender strahlte damals ebenfalls in den heute bekannten Bändern aus, allerdings mit einer für heutige Verhältnisse winzigen Sendeleistung von gerade einmal 10 Watt. Im Jahr 1967 hielt die Moderne endgültig Einzug. CHU stellte auf Cäsium-Atomuhren um, was die Genauigkeit in astronomische Höhen schraubte. 3 Jahre später, 1970, wechselte die Verantwortung von den Astronomen des Observatoriums zu den Physikern des National Research Council. Für uns Funkamateure war CHU technisch immer ein faszinierendes Studienobjekt. Im Gegensatz zu vielen anderen Zeitzeichensendern nutzte CHU ein ganz besonderes Sendeformat, nämlich H3E, das ist Zweiseitenband-Amplitudenmodulation mit unterdrückten Unterseitenband, wobei der Träger voll erhalten blieb. Dies erlaubte es DXern, das Signal sowohl mit einfachen AM-Radios als auch im exakten SSB-Modus zu empfangen. So mancher von uns hat beim Testen eines neuen Transceivers als erstes CHU eingestellt, um die SSB-Filter zu überprüfen. Auch das akustische Design war durchdacht. In den letzten 10 Sekunden jeder Minute erfolgte eine zweisprachige Stationskennung und eine Zeitansage. Dabei wurden die 1000 Hertz-Sekunden-Impulse zu kurzen Ticks verkürzt. Ein Highlight für technikbegeisterte Hörer war der sogenannte Wabelton, ein ratterndes Modemsignal zwischen der 31. und 39. Sekunde jeder Minute. Dieser Code entsprach dem alten Bell 103 Standard mit 3000 Bit pro Sekunde. Er ermöglichte es Computern bis weit in die 1990er Jahre hinein, über ein einfaches Telefonmodem am Funkempfänger die Systemzeit vollautomatisch zu synchronisieren. Bis zum 1. April 1990 verkündete CAU die Zeit in lokaler Eastern Standard Time. Erst danach schloss man sich dem internationalen Standard an und stellte vollständig auf die koordinierte Weltzeit UTC um. Gleichzeitig wurden die Durchsagen digitalisiert. Seit 1990 hören wir denselben zwei Sprecher im wechselnden Ein-Minuten-Takt. Die englische Ansage stammt von Harry Manis, einem ehemaligen CBC-Sprecher. Die französische Stimme hört Simon Durivage von Radio Kanada. Diese Stimmen haben sich tief in das akustische Gedächtnis von Generationen von Kurzwellenhörern eingebrannt. Warum schmerzt das nun bevorstehende Ende von CHU uns so sehr, obwohl wir die Uhrzeit auf jedem Smartphone ablesen können? CHU fungierte als globales Werkzeug. Wenn man wissen wollte, ob die Grey Line, also die Tag-und-Nacht-Grenze, Richtung Nordamerika offen war, drehte man auf 7850 oder 14670 kHz. Kam das Signal aus dem Südwesten Ottawas mit S9 und mehr im Scheck an, wusste man, das Band ist offen, die Bedingungen sind exzellent. Zudem stirbt mit der Abschaltung ein Stück analoger Romantik. Das bewusste Heraushören eines Signals aus dem Rauschen und das synchrone Ticken im Hintergrund lässt sich nicht durch ein steriles NTP-Signal aus dem LAN-Kabel ersetzen. Wer noch keinen Empfangsbericht nach Ottawa geschickt hat, sollte die verbleibende restliche Betriebszeit bis zum Juni nutzen. Das NRC hat bestätigt, dass korrekte Berichte nach wie vor mit einer traditionellen QSL-Karte beantwortet werden. Die Karte zeigt historisch passend Sir Sandford Fleming, den kanadischen Eisenbahningenieur und Vater der weltweiten Zeitzonen. Das war ein Beitrag von Rainer Englert, Delta Fox 2, November Uniform.

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1: Hallo liebe DX-Freunde und Funkamateure. Sie kennen doch sicherlich den Werbespruch, der zu einem geflügelten Wort wurde. Wer hat's erfunden? Die Schweizer. Was ursprünglich für ein gewisses Kräuterhustenbonbon geschaffen wurde, trifft aber in ganz besonderem Maß für einen Schweizer Physiker und Elektrotechniker zu, dessen 50. Todestag wir kürzlich begehen konnten. Wobei ein hundertprozentiger Schweizer war er nicht. Er war Sohn deutscher Eltern, die zu seiner Geburtszeit im Jahr 1886 aus beruflichen Gründen in der Schweiz lebten. Unser Jubilar war ein genialer Techniker, ohne den die Elektrotechnik heute sicherlich ganz anders aussähe. Den Eingeweihten dämmert vermutlich, von wem hier die Rede ist. Es ist Walter Hans Schottky. Und dessen Erfindungen sollten wir uns aus dem Anlass geschuldet heute einmal näher anschauen. Die wissenschaftliche Arbeit des Vaters als Professor für Mathematik an der Eidgenössischen Technischen Hochschule in Zürich erweckte im jungen Walter Schottky bereits großes Interesse für Physik. Nach der Rückkehr nach Deutschland erwarb er in Berlin das Abitur und begann im Jahr 1904 ein Physikstudium an der Humboldt-Universität. Schon zu dieser Zeit waren seine Leistungen so herausragend, dass ihm von keinem Geringeren als Max Planck eine Dissertation empfohlen wurde. Das war einer seiner Professoren. Nach seiner Promotion wurde Walter Schottky 1912 wissenschaftlicher Mitarbeiter am Physikalischen Institut der Universität Jena und untersuchte hier vor allem das Verhalten von Elektronen nach dem Austritt aus Metalloberflächen. Sie können sich wohl denken, wohin das führte, nämlich zur Entwicklung von Elektronenröhren. Da Schottky aufgrund gesundheitlicher Einschränkungen nicht zum Militärdienst im Ersten Weltkrieg eingezogen wurde, arbeitete er ab 1915 im Forschungslabor der Firma Siemens und Halske in Berlin, wobei er sich in erster Linie mit Elektronenröhren beschäftigte. Damals eine ganz neue Erfindung. Deren Einsatzbereiche waren noch sehr begrenzt und erst rudimentär. Das änderte sich aber 1916, als Walter Schottky ein Patent für den Aufbau einer besonderen Bauform einreichte. Das war die von ihm entwickelte Tetrode. Eine neuartige Röhre mit Kathode, Anode und zwei Gittern also, bei dem das sogenannte Schirmgitter zusätzlich eingeführt wurde. Wie der Name schon nahelegt, schirmt dieses Schirmgitter das schon bekannte Steuergitter vom elektrischen Feld der Anode ab. Die Vorteile liegen auf der Hand. Die vierpolige Röhrenkonstruktion ermöglicht deutlich höhere Verstärkungsgrade als bei der dreipoligen Triode. Und auch parasitäre Schwingungen lassen sich so deutlich besser unterdrücken. Walter Schottkys Tetroden werden auch heute noch eingesetzt, etwa in Leistungsendstufen von Funkamateuren oder auch in der Endstufe des Senders in Wufferten, wenn Sie diese Sendung auf Kurzwelle hören. Die jahrelang sehr beliebten Metallkeramik-Endstufenröhren der Typen 4CX250 oder GU35 gehören zu dieser Bauart. Nicht nur die Röhrentechnik revolutionierte der ambitionierte Physiker, sondern auch die Kommunikationstechnik schlechthin. So veröffentlichte er im Jahr 1918 einen wissenschaftlichen Beitrag zur Entstehung des Rauschens. Dieses identifizierte er als Produkt von Elektronenflüssen. Um weitergeleitet zu werden, müssen Elektronen nämlich eine Potentialbarriere überwinden. Der Gesamtfluss setzt sich aus der Bewegung einzelner Ladungsträger zusammen, wobei jeder einzelne die Barriere überspringen muss. Vorstellen kann man sich das anschaulich wie einen Topf mit kochendem Wasser, bei dem die Wassermoleküle als Dampf in die Luft springen. Dies geschieht jedoch nicht gleichmäßig, sondern als ein stochastischer Vorgang, also zufällig und nicht vorhersehbar. Schottky bezeichnete das so entstandene Rauschen als Schrottrauschen im Gegensatz zum thermischen Rauschen nach Johnson, das nach völlig anderen Prinzipien entsteht. Die Entdeckung des Schrottrauschens ist in der Elektronik, der Nachrichtentechnik und der grundlegenden Physik unverzichtbar, da es zur Messung von Rauschzahl und Rauschtemperatur elektronischer Bauteile verwendet werden kann. Dazu werden Halbleiterdioden mit Lawinendurchbruch als Rauschnormale an eine vorgegebene Wellenimpedanz angepasst und mit einer Kalibrationstabelle verglichen. Diese gibt die Rauschleistung als Funktion des Diodenstroms an. So macht man das übrigens bis heute. Das ist aber beileibe noch nicht alles. Schottky entwickelte das bis heute eingesetzte Prinzip des Überlagerungsempfängers, auch als Superhead bezeichnet. Dabei wird eine Empfangsfrequenz einfach oder mehrfach mit einem Oszillator gemischt, um eine Zwischenfrequenz zu erzeugen. Auch dieses Prinzip gibt es bis heute sogar in modernen Hybridkonzepten bei Software-Defined Radio. Man mag es kaum glauben, ersonnen wurde es in der Zeit des Ersten Weltkriegs. Nach Walter Schottky wurden auch der Schottky-Effekt, die Schottky-Leerstellen, die Schottky-Anomalie, das Schottky-Diagramm und die Schottky-Gleichung benannt, auf die wir hier aus Zeitgründen nicht mehr näher eingehen können. Erwähnen sollten wir allerdings unbedingt noch die von ihm entwickelte Schottky-Diode. Auch diese befindet sich bis heute in so manchem elektronischen Gerät. Sie hat keinen PN-Übergang wie bei Standarddioden, sondern stattdessen einen Metall-Halbleiterübergang. Wie beim PN-Übergang ist die Schottky-Diode ein Gleichrichter, aber mit entscheidenden Vorteilen. Sie schaltet extrem schnell und hat einen sehr geringen Spannungsabfall, was sie vor allem für Mikrowellenanwendungen geeignet macht. Das Durchbruchsverhalten ist zudem höchst nichtlinear, weist also einen recht scharfen Knick zwischen leitend und nichtleitend auf. Der amerikanische Physiker und Nobelpreisträger John Bardeen nutzte die Erkenntnisse von Walter Schottky als wichtige Vorarbeiten für die Erfindung des Transistors Ende der 40er Jahre. Schottky erhielt mehrere wissenschaftliche Ehrungen, so die Hughes Medal, die Carl-Friedrich-Gauss-Medaille und den Werner-von-Siemens-Ring. Die Deutsch-Physikalische Gesellschaft verleiht seit 1973 jährlich den nach ihm benannten Walter-Schottky-Preis für herausragende wissenschaftliche Leistungen. Mehrere Straßen- und Hochschulinstitute wurden nach ihm benannt. Walter Schottky verstarb am 4. März 1976 im oberfränkischen Forchheim im Alter von 90 Jahren. Dort hatte er zuvor bis zu seinem Ruhestand im Siemens-Labor gearbeitet und weiter die Grundlagenforschung im Bereich der Halbleiterphysik vorangetrieben. Wie ich schon eingangs sagte, ohne ihn sähe die Elektronik heute anders aus. Das dürfte nun klar sein, wenn ich Ihnen all diese wichtigen Erfindungen präsentiert habe. Ich meine, viel ärmer. Bis zum nächsten Mal, Eva Maria, DG9 MFG.

Bestimmt haben Sie sich die Frage nach den beiden Hauptakteuren der technischen Entwicklung von Rundfunk und Audiotechnik bereits beantwortet. Es geht um die Elektronenröhre, in Nordamerika als Tube und in UK als Valve bezeichnet. Außerdem geht es um den Transistor. Bevor wir zu technischen Details und historischen Fakten kommen, lassen Sie uns zum besseren Verständnis zunächst einmal die Gemeinsamkeiten betrachten. Zusammengefasst können wir mit Röhren und Transistoren kleinste Spannungen und Ströme verstärken. Die Grundlage für die Funktion einer Elektronenröhre war die Entdeckung des Elektronenflusses zwischen einer elektrisch beheizten Kathode und einer Anode in einem Glaskolben mit Vakuum. Die Elektronenwolke um die glühende Kathode wurde von einer positiv gespannten Anode angezogen. So kommt es zum gerichteten Stromfluss. An einer Elektrode dazwischen, dem sogenannten Steuergitter, wurde der Elektronenfluss gesteuert. Diese Funktion beschreibt die Triode, eine einfache Elektronenröhre zum Verstärken und Schalten. Der Betrieb einer Triode als Verstärkerröhre ist nicht frei von Nebenwirkungen. Im Audiobereich für Mikrofon und Gitarre scheinen diese aber eher willkommen zu sein. Zumindest Liebhaber des Sounds der 50er und 60er Jahre sehen das so. Zum Beispiel

Kommen wir nun zum Transistor. Der Transistor ist ein elektrischer Widerstand. Das kann man sich schon durch den Namen herleiten. Dieser setzt sich aus den beiden englischen Wörtern transfer, auf Deutsch Austausch, und resistor, übersetzt Widerstand, zusammen. Steuerbar wird dieser elektrische Widerstand durch Strom oder Spannung an einem dritten Punkt, also ähnlich der Triode. Die Leitungsvorgänge finden in Kombination von positiv oder negativ geladenen Leiterabschnitten statt, welche anstatt einer Heizung Stromsignale als Steuerfluss benötigen. Seit den späten 60er Jahren setzt sich der Transistor immer mehr gegen die Elektronenröhren durch. Bis auf wenige Anwendungsfälle sind inzwischen alle elektronischen Geräte transistorisiert. Der Integrationsgrad von Transistorfunktionen je nach Chip wächst stetig, wenn auch nicht mehr mit der Rate von früher. Der Heimanwender und Endbenutzer hält inzwischen schon mal ein Gerät mit 2 Milliarden Transistoren in der Hand. Auch zum Radio hören. Bis auf Elektronenröhren in der Sendetechnik und Spezialröhren haben Transistoren auch die Funktion der Studioübertragungs- und Empfangstechnik übernommen. Um den historischen Bezug zu Röhrenverstärkern nicht zu verlieren, bemühen sich nicht wenige Hersteller, Händler und Künstler um neue Tube-Amps. Mit dem heutigen Stand der Technik vermögen es Modeling-Amps, den Sound der Vergangenheit zu erzeugen. Der Musiker Steven Sanchez zum Beispiel hat im Jahr 2022 mit dem Song Until I Found You die Bühnen der Welt erobert. Und der kommt ganz im Gewand der 50er Jahre daher. Diesen Song möchte ich Ihnen jetzt zu Gemüte führen. Ob Röhre oder Transistor, bleiben Sie dem Radio treu. Ihr Tjorven Moser.

Eine kürzliche Meldung von The Register bringt einen etwas ins Grübeln. KI, künstliche Intelligenz, macht sich ja inzwischen überall breit. Meint der Investor Palliser nun etwa die japanischen Supertoiletten, die Washlets, die Dusch-WCs von Toto, die jetzt schon jede Ausscheidung analysieren und das Ergebnis kundtun können, sollten das mit KI noch intensiver tun? Nein, ganz so schlimm ist die Angelegenheit nicht. Es geht zwar um einen Sanitärkeramikhersteller und künstliche Intelligenz, und wir haben da ja schon allen möglichen Blödsinn verkünden dürfen. Von stillen Örtchen, die laute Musik spielen, über stille Örtchen, die nach Hause telefonieren. Hier geht es aber um etwas anderes. Nicht um die Dusch-WCs, für die Toto bekannt ist, sondern es geht um dessen mit Keramikverarbeitung abgeleitete, doch bisher eher unbekannte Halbleiterproduktion bzw. Hilfsmittel dazu. In einer kürzlich veröffentlichten Präsentation bezeichnete die Investmentfirma Palliser nämlich Toto als den am stärksten unterbewerteten und übersehenen Nutznießer von KI-Speichertechnologie und erklärte, das Unternehmen habe sich zu einem strategisch wichtigen Innovator und Lieferanten von Halbleitermaterialien entwickelt. Der in Großbritannien ansässige Fonds erklärt, dass der Geschäftsbereich für Hochleistungskeramik des Unternehmens elektrostatische Spannfutter herstellt, die in kyrogenen Ätzwerkzeugen für die 3D-NAND-Flash-Speicherfertigung zum Einsatz kommen. Das ist zwar eine Nischen-, doch eine unverzichtbare Ausrüstung, die dabei hilft, Siliziumwafer stabil zu halten. Die Keramik ist so konzipiert, dass sie bei extrem niedrigen Temperaturen stabil bleibt und trägt so dazu bei, die Wafer festzuklemmen, da Speicherchips immer mehr Schichten aufweisen und immer empfindlicher werden. Tja, da sieht man, es kann sich manchmal lohnen, mit eher anrüchigen Themen Geld zu verdienen, weil die dabei entwickelte Technologie dann auch noch ganz anderen Nutzen haben kann. Flash statt Flash. Ein Beitrag von Wolf Dieter, Delta Lima 2, Mike Charlie Delta.

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1: Ohne die bahnbrechenden Erfindungen des Physikers Walter Schottky gäbe es diese Sendung vermutlich nicht. Auch heute noch, im Zeitalter der modernen Elektronik, sind Schottky-Dioden und die von ihm entwickelten Tetrodenröhren noch immer fester Bestandteil der Elektrotechnik. Und werden es vermutlich noch für lange Zeit sein. Das trifft ebenso zu auf unsere geliebte Kurzwelle. Die wurde zwar nicht erfunden, sondern entdeckt und das in etwa zur gleichen Zeit, wie Walter Schottky lebte. Und auch hier gilt, sie ist noch immer aktuell. Details zu ihrem Zustand und zur aktuellen Entwicklung des Funkwetters gibt es daher nun wieder von unserem Spezialisten Christian Reiber, Delta Lima 8, Mike, Delta Whisky, vom HF-Referat des DARC.
2: Ansteigende Sonnenaktivität und ein ruhiges Magnetfeld. So kann's gern noch etwas weitergehen. Wie erwartet hat sich die Zahl der aktiven Regionen auf der Sonne erhöht. Einige kamen von der Sonnenrückseite, einige andere bildeten sich neu. Die Flare-Tätigkeit ist rege, allerdings bleibt sie aktuell auf dem Niveau von C-Flares und damit entstehen auch wenige koronale Masseauswürfe. Unser Zentralgestirn befindet sich also wieder in einer aktiven Phase und das sieht man natürlich auch am solaren Flux. Er legte flott zu, von 115 auf fast 150 Einheiten. Leider ist das nicht die Jahreszeit, wo das zu einem unmittelbaren Anstieg der kritischen Frequenz führt. Die liegt zwischen 5 MHz am frühen Morgen und knapp 8 MHz kurz vor Mittag. Das ist die FOF2, also die gerade noch zurückgeworfene Frequenz bei Strahlung genau nach oben. Strahlt man flach in die Ionosphäre ein, und das ist es ja, was die Funkamateure interessiert, dann übersetzt sich das in eine höchste nutzbare Frequenz zwischen 15 und 25 MHz. Das bedeutet, dass das 20-Meter-Band nachts nicht mehr schließt, dann aber natürlich eine gehörige tote Zone hat. In Mitteleuropa befindliche Stationen hören vom restlichen Europa dadurch kaum noch etwas. Umso besser holt man die weiter entfernten Stationen aus dem Rauschen, morgens aus östlichen Richtungen und abends aus westlichen. Tagsüber klappt es recht gut bis zum 15-Meter-Band. Gerade dem sollte die höhere Sonnenaktivität zugutekommen. Auch darüber gibt es Öffnungen, wenngleich nur eher kurz und schwer vorhersagbar. Allerdings dominiert dort zunehmend die Ausbreitung über die sporadische E-Schicht. Selbst vom 6-Meter-Band werden inzwischen täglich Öffnungen gemeldet. Wobei nicht jede für Delta-Lima-Station nutzbar ist, denn das reflektierende Gebiet in der E-Region in etwa 105 Kilometer Höhe ist räumlich begrenzt und daher geht es meist nur in eine Himmelsrichtung. Dorthin aber dafür mit sehr geringer Dämpfung. Die Signale sind also richtig laut, selbst bei sehr kleiner Sendeleistung, oft mit einem tiefen QSB. Wer das noch nie erlebt hat, einfach mal die Tage auf 10 oder 6 Meter reinhören. Auch Mehrsprungsporadik E wurde bereits vom 6-Meter-Band gemeldet, von den britischen Inseln in die Karibik und nach Nordamerika. Sporadik E wird weitergehen, da ist die Saison ja noch jung und auch für F2-Ausbreitung sieht es gut aus. Auf der Sonnenrückseite fädeln sich die aktiven Regionen gerade im Abstand von etwa 25 Längengraden wie auf einer Perlenkette auf, sodass alle ein bis zwei Tage eine von ihnen auf die Vorderseite rotiert. Der solare Flux bleibt daher weiter angehoben mit zumindest 130 bis 160 Einheiten. Es sind nur kleine koronale Löcher unterwegs. Die nächste größere Störung ist erst Ende der Woche zu erwarten. Nachdem es aktuell auch nicht danach aussieht, als ob eine aktive Region richtig explosiv wird, haben wir gute Chancen, dass das Erdmagnetfeld weiter ruhig bleibt. Damit setzen sich die ruhigen Sommerbedingungen fort. Das höchste sicher öffnende Band ist 15 Meter tagsüber und 20 Meter nachts. Schöne Bedingungen, auch für die anstehenden Telegrafie-Konteste, den WPX an diesem Wochenende und den IARU Region 1 Field Day am nächsten, wo wieder viele Portabelstationen auf den Bändern zu hören sein werden. Good day,

Das war's nun für heute. Wir sind leider schon wieder am Ende von Radio DARC angelangt. 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Wir hoffen, die Sendung hat Spaß gemacht. Wenn ja, sagen Sie es doch einfach weiter. Wenn Sie wollen, hören wir uns nächste Woche wieder. Gleiche Zeit, gleiche Frequenz. 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

Mikro für einen Radiosender, der über diese Lesung heute berichtet. Ich freue mich sehr darüber. Und ich glaube, diese Kirche hat eine so wunderbare Akustik, da bräuchte man auch gar kein Mikrofon mit Lautsprecher. Das kriegen wir auch so hin. Oder ich versuche es so hinzukriegen. Die Latte haben Sie natürlich ein bisschen hochgehängt. Herzlichen Dank dafür. Die Latte ist ja nicht nur Fontane, aber ich glaube, wenn Sie mit Ihrem bisherigen Programm und mit denen, die das Programm gestalten, hierher gekommen wären, wenn Herr Quast Sie eingeladen hätte, wenn die Grunower Bürgermeisterin, die leider heute nicht da sein kann, Sie eingeladen hätte, hätten Sie natürlich tatsächlich das Problem gehabt, bei Fontane suchen zu können, solange Sie wollen. Sie hätten nichts über das Schlaubetal gefunden. Sie hätten ein bisschen was über Beeskow gefunden, aber auch nicht gerade Freundliches, weil Fontane Beeskow nicht mochte. Aber wir haben natürlich in Beeskow Günther de Bruijn, der in diesem Jahr gestorben ist oder im letzten Jahr gestorben ist und der nicht nur ein moderner Fontane ist, sondern der auch ein Schriftsteller ersten Grades, ein deutscher Schriftsteller ersten Grades gewesen ist, der sehr viel für die Region gemacht hat und dessen Buch Abseits, Liebeserklärung an eine Landschaft, das gebe ich unumwunden zu, war für mich auch ein Buch, das mich so fasziniert hat. Es war unter anderem auch ein Geburtshelfer für dieses Buch Sieh dich um, Annäherungen an eine brandenburgische Landschaft. Günther de Bruijns Heimat seit den 60er Jahren war unweit von Beeskow in Görsdorf. Dort hat er bei Wanderungen, die er immer unternommen hat, einen Hof entdeckt. Er hat diesen Hof ausgebaut. Er hat bis zuletzt neben Berlin auch dort auf diesem Hof gelebt. Und er hat die Region porträtiert, die ihn, um ihn herum sich erstreckt auf der Beeskower Platte. Das ist die Region westlich der Spree. Und als ich vor 3 Jahren mit meiner Frau hierher nach Grunow gezogen bin, man ist natürlich als jemand, der dann auch Wurzeln schlagen möchte, der sich mit der Geschichte der Region vertraut machen möchte, weil man kann ja nur dort ankommen, wo man auch sich drauf einlässt, habe ich festgestellt, so viel über die Region gibt es nicht zu lesen. Abseits ist die Nachbarregion und ist der Autor natürlich derjenige, der sich umhorcht, der mit Menschen spricht. Ich will an dieser Stelle auch sagen, dass einer der, wie soll ich das sagen, auch Geburtshelfer dieses Buches im Dorf lebt. Es gab ein sehr schönes, langes Gespräch mit Johannes und Brigitte Prisch. Brigitte Prisch ist auch hier. Wo ist sie? Da sitzt sie, genau. Wir saßen letztes Jahr im Frühjahr beisammen und sie und ihr Mann haben mir so viel über Grunow erzählt, dass in mir tatsächlich der Wunsch, dieses Buch zu schreiben, dann tatsächlich auch so eine Art von Verpflichtung geworden ist, weil dieses Buch ist nicht nur ein Porträt über die Region zwischen Spree und Oder, zwischen Mörose und Lieberose. Es ist auch ein Buch, das in den im Dialog mit den Menschen vor Ort entstanden ist. So wie Sie gerade über Frau Richter gesagt haben, das Wissen vor Ort ist viel interessanter und spannender manchmal als das Wissen, das andere in den Ort bringen oder das Wissen, das auf Landesebene über diesen Ort vorhanden ist. Und es ist sehr fruchtbar, wenn sich diese verschiedenen Wissensebenen miteinander verständigen. Also das, was Sie mit dieser Reihe Nachbarn bei Nachbarn mit den Dorfkirchenlesungen machen, der Dialog zwischen Berlin und Brandenburg, das ist für mich auch sowas wie die literarische Idee dieses Buches über Sieh dich um. Es entsteht oder es entstand im Dialog mit ganz vielen Menschen vor Ort, die ihr Wissen eingebracht haben die mir als Gesprächspartnerin und Gesprächspartner geholfen haben, diese Region besser zu verstehen. Das soll es eigentlich an Vorrede gewesen sein. Das Buch, Sie können nachher auch reinschauen und gucken,
wenn es Ihnen gefällt. Ich signiere auch gerne, also wir haben es auch zum Verkauf hier. Und ich möchte Ihnen drei Stücke aus diesem Buch heute vorstellen. Das erste Stück handelt hier in Grunow über die Torfstiche. Das zweite ist ein Stück über Siedichum, also den Ort, der namensgebend für dieses Buch ist. Und das dritte Stück handelt wieder in Grunow, ist ein sehr persönliches Stück, Abendrunde heißt das. Und ich hoffe, dass es Ihnen gefällt. Und ich hoffe, Herr Hassemer, dass ich Ihren Erwartungen gerecht werde. Torfstiche, Grunow. Meine erste Begegnung mit den Torfstichen hatte ich, bevor ich wusste, dass es die Torfstiche waren. Es war an einem Nachmittag Ende August. Über dem Feld stand die Abendsonne und tauchte die gelb blühenden Senfhalme samt dem Waldsaum dahinter in ein mildes Licht. Wir gingen am Feldrand entlang und kletterten durch eine Senke, durch die einmal die alte Bahnstrecke von Frankfurt nach Cottbus führte. Um zur Niederung der Ölse zu gelangen, deren Namen ich erst einige Tage zuvor zum ersten Mal gehört hatte, mussten wir uns durch dichte Brombeerbüsche und das Unterholz schlagen, dann standen wir vor einem See. Eine Tarkowski-Landschaft, dachte ich augenblicklich. Einen anderen Vergleich hatte ich nicht zur Hand. Wäre Stalker, der Film des sowjetischen Regisseurs Andrei Tarkowski, nicht an der Pirita bei Tallinn, sondern in Brandenburg gedreht worden, müsste er genau an dieser Stelle spielen. Vor uns breitete sich eine Landschaft aus, geheimnisvoll, schweigsam und fast gespenstisch unberührt. In die Mitte des schmalen Sees ragte von Norden eine Landzunge, bestanden mit Totholz, die Erlenstämme steckten in kleinen Grüppchen im Sumpf, über ihnen übten Kraniche den Flug in den Süden. Kahle, astlose Stämme, die sich im Wasser spiegelten und etwas Unheimliches ausstrahlten, als ob sie zur unbewohnten Zone unseres Bewusstseins gehörten. Ich versuchte zu fotografieren, was ich sah, und wusste doch, dass es mir nicht gelingen würde. Wie fotografiert man eine Tarkowski-Landschaft? Auch am Ufer gegenüber, hinter der Halbinsel, standen die Erlen wie Bleistifte ins Wasser gesteckt, als hätten sie sich versammelt zu einem Totengebet. Der See, das konnte ich an der kleinen Sandbucht sehen, die die Brombeersträucher freigegeben hatten, streckte sich von Norden nach Süden, wo er bald zu Ende war und in ein Niedermoor überging. Nach Norden hin sah ich kein Ende. Je weiter wir gingen, desto unzugänglicher wurde das Unterholz, das Dickicht schloss sich, kein Weg, der weiterführte, nicht einmal ein Trampelpfad. Das Wasser des Sees, den die Ölse an dieser Stelle bildete, sah trübe aus, kein Ort zum Abbaden. Vor dem Ufer vereinzelte Büschel von Seggen, ich konnte nicht erkennen, wie tief das Wasser reichte. Die Ölse, das hatte ich der Karte entnommen, die seit ein paar Tagen in unserer Küche hing, entspringt dem Möschensee, fließt durch den Koschewitzer See, speiste vor Zeiten einige Mühlen, die längst nicht mehr in Betrieb sind, und mündet schließlich, da hat sie die Tarkowski-Landschaft längst verlassen, bei Beskow in die Spree. Das Wasser, vor dem wir standen, würde also irgendwann durch Berlin und weiter dann über die Elbe und Hamburg in die Nordsee fließen. Aber Hamburg und die Nordsee waren an diesem Nachmittag Ende August weit entfernt. Eher hatte ich das Gefühl, an einem Ort zu sein, an dem die Zeit nicht nur stillstand. Vielleicht war ich auch in eine andere Zeitzone geraten. Das Wasser zu unseren Füßen regte sich kaum, nur bei einem Windstoß kräuselte sich die Oberfläche. Die Kraniche zogen längs des Sees und zwei Schwäne, die an seinem Ende waghalsige Landungen veranstalteten. Trotz ihres Lärms lag über dieser unwirklichen Landschaft

als jüngstes Naturschutzgebiet in Brandenburg ausgewiesen worden war. Die Tarkowski-Landschaft, die ich entdeckt hatte, hatte einen amtlichen Namen, Ölsenniederung mit Torfstichen. Eine Zeit lang ging ich dann nicht mehr zu den Torfstichen, wollte die erste Begegnung mit der Landschaft, die mich seit diesem Augusttag beheimatet, nicht verblassen lassen durch ein Übermaß an Wiederholung, wollte den Zauber der Landschaft nicht unnötig strapazieren, wollte mich dem See, den ich entdeckt hatte, auch nicht von Westen her nähern, dort, wo die Bleistiftähren ihr Totengebet halten. Auf den Karten sind dort seltsame Waben eingezeichnet. Zelte oder Tarnnetze schien es uns, als wir in den Tagen unserer Ankunft bei Google Maps nachschauten. Tatsächlich ist es ein Munitionsdepot der Bundeswehr. Zunächst hat uns das noch beunruhigt. Mit der Zeit haben wir es ausgeblendet. Es ist hinter der unwirklichen Landschaft an der Ölsenniederung, weit weg auf der gegenüberliegenden Seite. Vielleicht wollte ich auch nicht mehr zu den Torfstichen, weil auf dem Weg dorthin ein scharfer Hund mit wütendem Gebell den Gartenzaun entlang hetzt. Es ist ein schöner Weg, bequemer als der über den Feldrand, den wir damals gegangen waren. Gleich hinter dem Grundstück mit dem Hund geht es auf einem mit alten Feldsteinen gepflasterten Weg über eine Brücke, unter der die Eisenbahn zwischen Frankfurt und Beeskow und weiter nach Königs Wusterhausen verkehrt. Auch das alte Bahnhaus, in dem wir wohnen, kann man von der Brücke aus sehen. Im Abendrot leuchten die Ziegel und hinter dem Fachwerkgiebel beginnt eine Weite, die ich seitdem nicht mehr missen mag. Hinter den Wäldern, die ich von der Bahnbrücke besser überblicken kann als von unserem Garten, liegen Mixdorf und Siedichum, dahinter Müllrose, wo die Schlaube einst scharf nach rechts bog und schließlich vor Frankfurt in die Oder mündete. Von der Bahnbrücke war es noch eine Viertelstunde bis zur Ölse. Daran erinnerte ich mich, als ich vor kurzem den Weg wieder ging, trotz des scharfen Hundes mit seinem Drohgebaren. Zuvor war ich Johannes Brisch und seiner Frau Brigitte begegnet, die mir erzählten, was es mit meiner Tarkowski-Landschaft auf sich hat. Johannes Brisch, Jahrgang 1936, arbeitete wie sein Vater Max in der LPG Pflanzenproduktion Schlaubetal, die ihren Sitz in Grunow hatte. Von seinem Vater hatte er erfahren, wie vor dem Krieg Torf abgebaut wurde, allerdings auf der westlich gelegenen Schneeberger Seite der Ölse, nicht auf der östlichen, unserer Grunower Seite. Der Torf wurde noch mit dem Spaten gestochen und dann mit Loren zu Sammelstellen gefahren, sagt Johannes Brisch. Damals war mit dem Torf, diesem über hunderte von Jahren entstandenen pflanzlichen Substrat, noch geheizt worden. In den 60er Jahren kamen dann nicht mehr die Schneeberger oder die Beeskower mit dem Spaten, sondern die Grunower mit dem Bagger. Vor allem im Winter, wenn es auf den Feldern nichts zu tun gab, sind wir runter an die Ölse, erinnert sich Johannes Brisch. Weil es da etwas sumpfig war, haben wir Betonplatten ausgelegt, damit die Bagger nicht absaufen. Den Torf haben wir auf die Felder gefahren und den Stallmist dazugemischt. Erst in dieser Zeit ist der See entstanden, den ich bei meiner ersten Begegnung mit den Torfstichen entdeckt hatte. Die geheimnisvolle, schweigsame und fast gespenstisch unberührte Landschaft ist von Menschenhand gemacht. Mein Auge hatte mir eine Falle gestellt. Es sollte nicht die letzte sein bei meinen Streifzügen durch die Region um Siedichum. Mit der Wende endete dann die Geschichte des Torfabbaus in Grunow. Auf der Schneeberger Seite aber ging die Geschichte weiter, weiß Brigitte Brisch. Wo heute das Munitionsdepot der Bundeswehr ist, war zu DDR-Zeiten das Depot der Nationalen Volksarmee, sagt sie. 1969/70 wurde es gebaut, ein Jahr später habe ich angefangen, dort zu arbeiten. Da stand schon ein Teil von den Baracken. Und die Bunker standen auch alle schon. Unterirdische Bunker, betont sie. Die damals 27-Jährige arbeitete in der Küche des Munitionsdepots. Das Depot hatte einen Anschluss an die Bahnstrecke Grunow-Beeskow. Und alles war streng geheim. Früher wusste keiner, was da war. Da haben wir immer gesagt, da ist eine Schokoladenfabrik. Einmal, erinnert sich Brigitte Brisch, wurde sie nachts geweckt und zum Depot geholt. Ein Jagdflugzeug war abgestürzt, sagt Brisch. Der Lehrausbilder und der Stift kamen ums Leben. Das können Sie noch heute sehen, wenn Sie nach Beeskow

Rausfahren links von der Straße aus gesehen sieht man das. Da ist ein kleines Wäldchen, da ist das Flugzeug abgestürzt. Ein kleines bisschen weiter wäre es, auf Deutsch gesagt, auf der Munition gelandet. Die Nacht damals wird Brigitte Frisch nicht vergessen. Wir mussten den Soldaten Tee und Bockwurst bringen. Auch von Marxwalde waren sie gekommen. Die haben mit einer kleinen Harke den Wald gehakt, bis sie vom Flugzeugführer und Stift alles gefunden haben. Der Kopf mit dem Helm hing in den Bäumen. Ich sag dann, neugierig war ich ja schon immer gewesen, Jungs, schmeckt euch die Bockwurst? Könnt ihr das hier essen? Da sagte einer, das sehen wir alle Tage. Ein paar Tage, nachdem mir die Prischs ihre Geschichten erzählt haben, bin ich also vorbei am Scharfen Hund über die gepflasterte Bahnbrücke, von der ich unser Haus sehen kann, und die Wälder, die bis Milrose reichen. Weiter auf dem Forstweg, an dem ich, als sei ich nie fort gewesen, links die Robinien und rechts die Kiefern grüßten, kam dann endlich hinunter zur Niederung und kämpfte mich durch das dichte Brombeergestrüpp zur kleinen Sandbucht. Es war alles noch da. Auf der Landzunge und dahinter hielten die kahlen, astlosen Erlen noch immer ihr Totengebet. Auch ein Schwan zog über mich hinweg. Das Wasser der Ölse war noch immer trüb. Ich wusste nun auch, dass ich das nicht mehr ändern würde und warum. Eine geschundene Landschaft, dachte ich, und ich war auf sie hereingefallen. An Tarkowski dachte ich nun nicht mehr. Dennoch werde ich wiederkommen. Dankeschön.

Sieh dich um. Erst nach und nach treffen die Jäger und Treiber ein. Es ist kalt auf dem Hof des Forsthauses, sieh dich um. Das Lagerfeuer wärmt nur, wenn man dicht davor steht. Im Wirtschaftsgebäude hat Andrea Maßmann ein kleines Buffet aufgebaut. Es gibt Suppe, Kuchen, Kaffee und Bier. Während sich die Jagdgesellschaft aufwärmt, wird auf dem Hof die Strecke gelegt. Viel ist es nicht, was an diesem Januartag auf zwei aufeinanderfolgenden Drückjagden im Neuzeller Stiftswald erlegt wurde. 4 Rehe, ein Wildschwein, das war's. Die Laune lassen sich die Beteiligten nicht verderben. Gestärkt von Suppe und Bier versammeln sie sich bei Anbruch der Dämmerung auf dem Hof. Die Strecke ist mit brennenden Fackeln markiert. Die Regeln sind akribisch festgelegt. Zuerst kommt das Hochwild, dann das Niederwild. Männliches Wild kommt vor weiblichem, starkes Wild vor schwachem, Haarwild vor Federwild. Darüber hinaus soll jedes 10. Stück der Art eine halbe Körperlänge vorgezogen werden. Bei 4 Rehen und einem Stück Schwarzwild eine eher unnötige Regel. Ist die Strecke ordnungsmäß gelegt, sind die Jagdhornbläser an der Reihe. Für jede Wildart stimmen sie ein eigenes Signal an, das sogenannte Todsignal. Auf dem Hof des Forsthauses Sieh dich um ertönt zunächst Rehtod, dann Sautod. Anschließend wird der Name der erfolgreichen Jäger genannt und der Bruch verteilt. Das Streckelegen ist ein Ritual, das die Jagd seit Jahrhunderten begleitet. In Sieh dich um begann die Tradition im 18. Jahrhundert. Das geht aus dem Stiftsatlas von 1758 hervor, dessen Original in der Kartenabteilung der Staatsbibliothek zu Berlin aufbewahrt wird. Inmitten eines ausgedehnten Waldgebietes ist auf einem Bergsporn, der sich in den Hammersee schiebt und steil zur Schlaube abfällt, ein Jägerhaus eingezeichnet. Auch heute noch sind das Forsthaus Sieh dich um, das Verwaltungsgebäude des Naturparks Schlaubetal und 3 Häuser am Hammersee die einzigen Gebäude in diesem Waldgebiet, das von der Schlaube und ihren Seen durchflossen wird. Wo sonst, wenn nicht hier, kann man es fühlen, was Romantiker wie Tieck oder Eichendorff mit diesem Wort gemeint haben mögen, Waldeinsamkeit. Begonnen hat die Geschichte von Sieh dich um mit der Wahl eines neuen Abtes im Kloster Neuzelle. 1742 trat Gabriel Dubau sein Abbatiat im Zisterzienserkloster an, dessen Ländereien seit der Gründung 1268 von der Oder im Osten bis zur Schlaube im Westen reichten. 4 Jahre später ließ Dubau von seinen Mönchen an der schönsten Stelle des Schlaubetals jenes Jägerhaus errichten, das im Stiftsatlas von Neuzelle vermerkt ist. Es war ein einfaches, einstöckiges Fachwerkhaus, in dem es auch einen Betraum für die Mönche gab. Um das Gebäude herum wurden Sichtachsen in den Wald geschlagen. Der Name Sieh dich um ist erstmals für das Jahr 1754 belegt. Im Kirchenbuch von Neuzelle hat der Historiker Winfried Töppler anlässlich der Hochzeit eines Jägers den Eintrag gefunden. Sieh dich um. Heute steht der Name auf einem Schild vor der Einfahrt zur gleichnamigen Gaststätte. Hier sieh dich um. Wie aber ist der Name zu deuten? War er eine Warnung an die Mönche und Jäger, auf Schritt und Tritt auf den Weg zu achten, da die Schlaube hier von zahlreichen Sümpfen und Mooren umgeben war? Oder pries er dieses Fleckchen Erde, denn von der Anhöhe hat man tatsächlich einen herrlichen Ausblick auf den Hammersee, den Schinkensee und die umliegenden Laubwälder des Schlaubetals? Stand der Name in Zusammenhang mit den im Mittelalter beliebten Satzortsnamen wie Schauinsland bei Freiburg oder solchen, die man Vorwerken und Jagdhäusern gab, um Schaden von ihnen abzuwenden? Ein Beispiel dafür ist Siedigfür in Sachsen, als Warnung an Reisende, sich vorzusehen, wie der Namensforscher Jürgen Udolf mutmaßt. Vielleicht war es aber auch nur ein Tipp von Mönch zu Mönch. Schau mal, wie schön es hier ist. Oder hatten die Mönche von Neuzelle gar keinen Blick für die Landschaft? Mitte des 18. Jahrhunderts bestimmte die Aufklärung das Bild des Menschen von seiner Umwelt.
Vielerorts ging das einher mit einem forstwirtschaftlichen Blick auf den Wald und der Überzeugung, dass die Natur, verstanden als ungeordnete Wildnis, gezähmt und geordnet werden muss. Haben die Mönche mit der Inszenierung von Siedichum in einer Art antiaufklärerischen Attitüde, also die Gegenbewegung, die Landschaftsidee der Romantik vorweggenommen? Wohl eher nicht, denn dort, wo es um die Wirtschaft des Klosters geht, handelten auch die Äbte rational. So wurden die Oderauen gerodet, um die guten Böden für die Landwirtschaft zu nutzen. Auch zwischen Oder und Schlaube waren zwischen 1650 und 1750 viele Wälder gerodet worden. Auf dem Weg nach Siedichum ritten die Neuzeller Mönche meist über kahle Felder. Schönheit spielte für sie keine Rolle. Aus einer ungeordneten Landschaft wurde auch im antiaufklärerischen Milieu der Zisterzienser eine geordnete Landschaft. Ein Beispiel dafür ist der Barockgarten des Klosters, den Abt Gabriel Dubau streng geometrisch anlegen ließ. Anders war es da, wo gejagt wurde. Bei der Jagd verhielten sich die Mönche nicht anders als der Adel der Zeit. Vornehmlich der Wald, aber auch alle anderen Landschaftselemente des adligen Grundbesitzes, die zur Jagd genutzt wurden, nahm im Kontext der adligen Selbstdarstellung Züge des Wilden, des unbeherrscht Natürlichen an, schreibt der Sozial- und Wirtschaftshistoriker Thorsten Meyer. Die Landschaft, verstanden als naturräumliche Ausstattung, bildete den Hintergrund. Um ihrer selbst willen existierte sie nicht. Das allerdings würde bedeuten, dass das Jagdhaus der Mönche nicht an der schönsten Stelle des Schlaubetals errichtet wurde, sondern dort, wo es das meiste Wild gab. Gleichwohl haben die Mönche des Klosters Neuzelle mit ihrer Namensgebung zur Legendenbildung beigetragen. Sieh dich um, dieser fordernde Name, der die Landschaft ihrem Betrachter an die Hand gibt, ist seitdem in der Welt. Und ich? An welchen Legenden stricke ich, wenn ich den geheimnisvollsten Ort des Schlaubetals seiner Einzigartigkeit beraube und ihm eine Region andichte, für die es bislang keinen Namen gibt? Was haben Beskow und Neuzelle, Milrose und Lieberose, Frankfurt und Friedland mit Siedichum gemeinsam? Oder will ich nur eine geografische und literarische Leerstelle füllen, denn nicht einmal Fontane hat ein Wort über Siedichum verloren? Ja, vielleicht stricke auch ich an einer Legende, aber gut möglich ist auch, dass ich nur eine Art Geburtshelfer bin. Vielleicht wünsche ich mir, dass das Siedichum zwischen Spree und Oder einmal ebenso entdeckt wird wie jene Stelle im Schlaubetal, an der das Jagdhaus errichtet wurde. Dass es nicht länger im toten Winkel liegt, sondern einen ähnlichen Nachhall findet wie das Siedichum der Mönche und Jäger. Nicht als unberührte Natur, sondern als Ergebnis des Ringens des Menschen mit einer Landschaft im Abseits. An der Stelle, an der einst das Jagdhaus errichtet wurde, steht heute das Forsthaus Siedichum, das Andrea Maßmann bis in die jüngste Zeit betrieben hat. Es war 1909 als Herrenhaus an der Stelle gebaut worden, an der das Jagdhaus stand. 200 Meter weiter nördlich befindet sich an einer Waldkreuzung der Försterfriedhof von Siedichum. Angelegt hat ihn 1891 der königlich preußische Oberförster Wilhelm Reuter. Wilhelm Reuters Siedichum war nicht mehr das der Mönche und Jäger. Es war ein preußisches Siedichum geworden, in dem vor allem Forstwirtschaft betrieben wurde. Die zu Schernsdorf gehörende Neuzeller Stiftsförsterei hatte sich bereits 1833, da war das Kloster schon aufgelöst und Siedichum umgehörte zu Preußen, im Jagdhaus von Abt Gabriel Dubrau niedergelassen. 7 Jahre später lebten in den 3 Häusern von Siedichum 33 Personen, viele von ihnen waren Waldarbeiter. Die Waldflächen mit einer Größe von über 5000 Hektar, die dem Stift Neuzelle nach der Säkularisierung und der Überführung in eine Stiftung geblieben waren, wurden in 2 Oberförstereien aufgeteilt, eine in Neuzelle und eine in Siedichum. Die in Siedichum hatte 1870 Wilhelm Reuter übernommen. Andrea Maßmann kennt die Geschichte von Wilhelm Reuter ebenso wie die Gründungsgeschichte von Siedichum durch die Mönche.
Die langjährige Pächterin des Forsthauses stammt aus Hangelsberg bei Fürstenwalde, hat Zootechnikerin gelernt und dann in Mecklenburg Ökonomie studiert, wo sie ihren Mann kennengelernt hat. Seitdem beide 2011 das Forsthaus übernommen haben, lebten sie unten am Hammersee zwischen zwei Waldarbeiterhäusern aus dem Jahre 1922. Das etwas vom See zurückgesetzte Fischerhaus gehört der Stiftung Stift Neuzelle, die es zusammen mit dem Forsthaus verpachtet. 1999 hatte es die Stiftung von der Treuhand zurückbekommen. Und auch die DDR-Geschichte hat Andrea Maßmann vor Augen. Zunächst hatte sie sich um als Gästehaus des Ministerrats der DDR gedient. Danach ging es an die Staatssicherheit, die dort das Mehrzweckobjekt Siedichum mit dem dazugehörigen Erholungsobjekt Fischerhaus betrieb. Wer sich diese Geschichte vor Augen führt, bekommt plötzlich eine ganz andere Vorstellung davon, was Siedichum bedeuten kann, sagt Maßmann. Im Erholungsheim arbeiteten ein weiblicher Stasi-Leutnant und 9 hauptamtliche inoffizielle Mitarbeiter. Aus Siedichum wurde Horch und Guck. Umsehen hätte sich vielleicht auch Dieter Wurm sollen. Der Oberstleutnant des MFS vermittelte am offiziellen Außenhandel der DDR vorbei Geschäfte mit dem Westen. In Siedichum veranlasste Wurm die Grundsanierung des Stasi-Objekts für eine Summe von 560.000 Mark. Weitere 273.000 Mark flossen in die Renovierung des Fischerhauses. Im Gegenzug erhielt der an den Arbeiten beteiligte staatliche Forstbetrieb Müllrose Holzverarbeitungsmaschine aus dem Westen im Wert von 50.000 D-Mark. Was Wurm nicht wusste, Stasi-Chef Erich Mielke war bereits auf das seltsame Treiben in Siedichum aufmerksam geworden. Er ordnete eine Revision an, bei der sich herausstellte, dass Wurm für die Bauarbeiten keine Belege vorweisen konnte. Bei der anschließenden Untersuchung seiner Berliner Wohnung in der Niederbarnimstraße wurden im Kachelofen 160.000 D-Mark und 26 Kilogramm Gold gefunden. Auch in einem Depot in einer privaten Jagdhütte am Wirchensee fanden sich bei Grabungen 44 Kilogramm Gold, andernorts mehr als 1.000 Flaschen Schnaps, Millionen von Westzigaretten, japanische Heimelektronik, Schmuck und wertvolle Münzen. So berichtete der Spiegel im Jahr 2000. Der größte Wirtschaftskrimi der DDR-Geschichte, wie es das Nachrichtenmagazin nannte, spielte in Siedichum. Unter Ausschluss der Öffentlichkeit und strengster Geheimhaltung wurde Günter Wurm am 3. Dezember 1981 vom Militärstrafsenat beim Obersten Gericht der DDR zu 15 Jahren verurteilt. Er starb 1983 unter ungeklärten Umständen in der Haft. Doch das ist Geschichte. Bei unserem Gespräch im Frühjahr 2020 sagt Andrea Maßmann, wenn ich vom Fischerhaus morgens hochlaufe zum Forsthaus, denke ich jedes Mal, das ist ein besonderer Ort. Da haben die Mönche tatsächlich die schönste Stelle des Schlaubetals gefunden. Das wusste der Abt zu schätzen, aber auch die Stadtsicherheit wusste es. Siedichum, wo die Jäger und Treiber in den Wintermonaten ihre Strecke legen, ist aber nicht nur der Mittelpunkt des Schlaubetals. Die gleichnamige Gemeinde kann auch auf einen Rekord verweisen, der selbst im waldreichen Brandenburg seinesgleichen sucht. Wer sich in Siedichum umschaut, sieht nämlich vor allem eines: Bäume. Denn nach dem Kahlschlag im 18. Jahrhundert wurde ab der Mitte des 19. Jahrhunderts wieder aufgeforstet. Während im Schnitt auf jeden Brandenburger 4.500 Quadratmeter Wald kommen, sind es in der Gemeinde Siedichum, zu der auch Schernsdorf, Riesen und Politz gehören, 38.000 Quadratmeter pro Einwohner. 1.531 Menschen leben in der Gemeinde, umgeben von fast 60 Quadratkilometer Wald.

Das letzte Stück, das ich Ihnen vorstelle, ist auch das letzte Kapitel im Buch, zu dem übrigens Inka Schwand die Fotos beigetragen hat. Es heißt Abendrunde. Um zu wissen, wann es Zeit für die Abendrunde ist, muss ich nicht auf die Uhr schauen. Wenn die Sonne gerade noch über den Bäumen am Bahnhof steht, gehe ich los. Ich weiß dann, dass ich am Ende der Runde, wenn ich am Feldrand schon wieder unser Haus sehe, mit den letzten Sonnenstrahlen zurückkomme. Wenn die Sonne nicht scheint und es regnet, ziehe ich die Kapuze über den Kopf und schaue nicht in die Ferne, sondern auf die Erde. Auch da gibt es manchmal was zu entdecken. Zuletzt sogar, das glaube ich zumindest, Wolfsspuren. Ich weiß nicht mehr, wann ich begonnen habe, den abendlichen Spaziergang meine Abendrunde zu nennen. Auch vorher bin ich schon raus aus dem Haus, über dem Wäscheplatz aufs Feld, auf der Rückseite des Grundstücks zum Pflasterweg vor dem Bahnhof, an dessen Ende ein einsames Schild steht. Bahnanlage, befahren und betreten durch Unbefugte verboten. In Wirklichkeit hört an dieser Stelle nur die Beräumung bei Schnee und Eis auf. Seitdem ich hier bin, gab es nur einmal Schnee und Eis. Vielleicht war es der Wunsch nach Wiederholung, nach einem Ritual, das mich mit der neuen Umgebung in Grunow vertraut machen sollte. Je öfter ich das Ritual wiederholte, desto verbundener fühlte ich mich mit der Landschaft, die Abendrunde als Heimischmacherin und auch als Landschaftsmacherin. Meine Abendrunde markiert ein Territorium, grenzt es ein, definiert es alleine durch mein Gehen, auch wenn es keinen Namen hat, außer vielleicht diesem. Landschaft innerhalb der von mir begangenen Abendrunde. Würde einen solchen Namen jemand verstehen? Nein, sicher nicht. Es sei denn, ich würde die Landschaft, die ich mit meiner Abendrunde abzirkele, beschreiben. Vom Bahnhof führt mein Weg entlang der Bahntrasse bis zum Kilometerstein 130.0. Linke Hand verrotten neben dem Gleis nach Frankfurt die Bohlen der stillgelegten Strecke nach Cottbus. Rechts salutiert ein wilder Mix aus Eichen, Ahorn, Birken, Kastanien, Unterholz. Weder bilden sie eine halbseitige Allee, noch markieren sie akkurat die Grenze zum Feld. Eher ist das alles dem Zufall überlassen. Hier ist seit der Stilllegung der Trasse hochgekommen, was hochkommen sollte, und im Wind zum Opfer gefallen, was nicht tauglich war. Wo die ehemalige Betriebsstraße der Bahn endet, erkenne ich am Pflanzenwuchs. Kurz hinter Kilometer 129.9 stehen im Mai die Gräser kniehoch, davor wächst nichts. Ich habe ein paar Abendrunden gebraucht, bis mir das aufgefallen ist. An Kilometer 129.9 steht ein Signalhäuschen. Seine paar Fenster sind mit Blechplatten zugeschraubt, das Signal selbst muss schon lange nicht mehr von Hand gestellt werden. Doch der Weg bis zum Signalhäuschen wurde freigehalten. Manchmal haben Pestizide eine längere Haltbarkeitsdauer als eine Bahnstrecke. Ab Kilometer 130.0 geht es dann querfeldein. Erst über einen Hügel, dann auf einem Feldweg, dem ein mageres Kiefernwäldchen folgt. Hinter dem Wäldchen führt der Weg geradeaus weiter zur Landstraße, die von Grunow nach Mixdorf führt. Eine Reihe junger Ahornbäume folgt dem Weg, was mich schon beim ersten Mal, als ich hier war, gefreut hat. Die Pflanzung macht unmissverständlich klar, dass sich hier ein Weg befindet. Keine Selbstverständlichkeit ist das in Zeiten, wo mehr und mehr Feldwege untergepflügt werden und Wegsteine verschwinden. Es stimmt schon. Da, wo es noch alte Wege gibt, ist die Landschaft intakter als dort, wo sie fehlen. Hat sie deshalb eine Zukunft? Anstatt auf der Aachenallee weiter Richtung Landstraße zu gehen, biege ich rechts ab, noch immer in Tuchfühlung zum Kiefernwäldchen. Linker Hand befindet sich eine Kurzumtriebsplantage, halb Weiden, halb Robinien, die in einigen Jahren erntereif ist. Meine Abendrunde führt mich also, bevor mich die letzten Sonnenstrahlen treffen, zunächst über Bahngelände und danach durch eine forst- und landwirtschaftlich genutzte Landschaft, in der nichts dem Zufall überlassen ist. Nur in den ersten Wochen habe ich auf die Uhr geschaut. Eine halbe Stunde. Länger dauert die Abendrunde nicht. Eine nicht weiter bekannte oder benannte Landschaft zu beschreiben, vor dieser Aufgabe stand ich auch auf meinen großen Runden, die ich um den von mir selbst gesetzten Fixpunkt Siedig umgedreht habe.
Ich habe auf meinen Streifzügen und Annäherungen aus einem konkreten Ort eine Landschaft zu zaubern versucht, wie ein fahrender Gaukler das Kaninchen aus dem Hut. Eine Landschaft, die in diesen Umrissen nie existiert hat, es sei denn, man begreift sie dich um auch als Aufforderung, einzutauchen in die Geschichte und Gegenwart einer Region, deren Grenzen man sich selbst setzt. Als Gelegenheit, sich umzusehen, zu beschreiben, sich einen Reim darauf zu machen, was man entdeckt oder in den Gesprächen mit den Menschen vor Ort erfährt. Denn Landschaft ist nicht nur von Menschen angeeignete Natur, sie entsteht auch im Dialog mit anderen. Ich habe mich umgesehen und habe all das, so es mir möglich war, zu beschreiben versucht. Ist daraus nun eine Region entstanden? Womöglich bin ich derjenige, der diese Frage am allerwenigsten beantworten kann. Ich kann nur sagen, dass ich die Landschaft zwischen Spree und Oder, Milrose und Lieberose seitdem mit anderen Augen sehe. Nicht nur mit meinen, sondern auch mit denen meiner Gesprächspartnerinnen und Gesprächspartner, die mir ihre Perspektive auf die Region nahegebracht, ihre Erfahrungen mit der Landschaft mit mir geteilt haben, mich teilhaben lassen an ihren eigenen Abendrunden, die sie seit Jahren und Jahrzehnten um die Orte drehen, an denen sie leben, geboren sind, arbeiten. Wenn ich aufbreche zu meiner Abendrunde, habe ich nicht nur den Bahndamm oder später unser Haus im Blick. Ich habe auch gelernt, dass es mehr gibt als 4 Jahreszeiten. Im Januar zum Beispiel muss ich schon zeitig los, sonst droht die Dunkelheit, die außerhalb der Dorflage noch ein bisschen unheimlicher wirkt als sonst. Regnerisch ist es dann im Februar und im März kann es sein, dass ich die Mütze abnehme, weil die Sonnenstrahlen manchmal schon wärmen. Dann treiben die ersten Bäume aus, erst die Ahorne und Kastanien, im Mai schießt das Gras, zumindest am Rande des Pflasterwegs, und im Sommer dehne ich meine Runde gerne noch etwas aus und gehe um die Kurzumtriebsplantage herum auf den Sandweg, auf dem ich die Schuhe ausziehen und barfuß laufen kann. Schließlich der Herbst, wo sich der wilde Baumix entlang des Bahndamms in eine ebenso wilde Farbmischung verwandelt. Meine Abendrunde hat eine räumliche und eine zeitliche Dimension, habe ich irgendwann begriffen, und die Zeit verläuft nicht linear, sondern in Ellipsen. Am Anfang dachte ich, es gibt nur 2 Zeiten, die ich kennen muss, Minute 13 und Minute 53. Dann bimmelte es ein paar Sekunden, bevor sich die beiden Bahnschranken schlossen. Minute 13 kam die Regionalbahn nach Beeskow und weiter nach Königs Wusterhausen, Minute 53 die nach Frankfurt. Als der Zug das erste Mal an mir Richtung Frankfurt vorbeifuhr, dachte ich einen Moment daran, ob es den Zugführer stört, dass ich verbotenerweise auf dem Bahngelände unterwegs bin. Es war ein Stadtgedanke, den ich da dachte. Seitdem denke ich ihn nicht mehr. Bin ich angekommen? Wie genau diese Ellipsen aussehen, in denen die Zeit verläuft, kann ich nicht beschreiben. Eher fühle ich es. Eine Runde ist kein Weg, den man hingeht und wieder zurück. Und natürlich ist die Zeit kein Weg, schon gar nicht ein Rundweg. Vielleicht ist es eher so, dass mir das Zeitgefühl in Grunow und Siedigum abhanden gekommen ist. Nicht, dass ich plötzlich unpünktlich geworden wäre, aber sie ist nicht mehr so wichtig. Mal bleibt die Zeit stehen, mal rast sie davon, aber das merke ich dann nicht. Oder ich merke es erst nach einem Tag im Garten, wenn der Abend anbricht und noch längst nicht alles getan ist. Auch die Zeit, die über die Landschaft von Siedigum gegangen ist, verläuft wohl in diesen Ellipsen. Einst gab es zwischen Spree und Oder dichte Wälder und unzugängliche Sümpfe. Mit der Holzzeit wurde ein Großteil der Wälder gerodet, denn Holz war in armen Regionen das Gold der frühen Neuzeit. Als die Holzzeit dann in eine Holznot mündete, wurde die Nutzung der Wälder eingeschränkt, der Grund und Boden privatisiert und wieder aufgeforstet. Gleichzeitig wurde das Holz als Energieträger Nummer 1 von der Kohle abgelöst. Nun aber ist auch die Kohlezeit zu Ende und neue Energien wie Wind und Sonne lösen die Kohle ab. Mit dem Klimawandel kommen extreme Dürreperioden und Starkregen. Auch das gehört zur Schwellenzeit von heute. Und ein neues Waldsterben. Als ich an diesem Text gearbeitet habe, hieß es immer öfter, dass die Buche, mein Lieblingsbaum, das Jahr 2050 in Brandenburg nicht überleben würde. Was wird an seiner Stelle wachsen?
Solche Fragen sind typisch für Schwellenzeiten und auch, dass es keine eindeutigen Antworten darauf gibt. Eine Ruhe liegt über der Landschaft und eine Stille. Sind es die Stille und die Ruhe vor dem Sturm, den solche Schwellenzeiten mit sich bringen? Wenn ich mir solche Fragen stelle, beruhigt es mich, dass sie nicht neu sind. Dass es solche Fragen nach dem Platz des Einzelnen im großen Ganzen auch um 1800 herum gegeben hat. Dass es sie auch in 200 Jahren noch geben wird oder, weil sich die Zeit vielleicht schneller dreht, in 100 oder in 30 Jahren sollten die Buchen tatsächlich verschwinden. Sieh dich um, das weiß ich inzwischen, ist nicht nur eine Seeschule, es lehrt auch Gelassenheit. Mein Sieh dich um ist eine Momentaufnahme, mehr nicht. Und jetzt lege ich den Stift beiseite und mache mich wieder auf den Weg. Ich danke Ihnen recht herzlich.

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1: Herzlich willkommen zu einer neuen Ausgabe der Sendereihe von Sternchen FM in Kooperation mit der Bürgerregion Lausitz. Mein Name ist Maximilian Grafe und gemeinsam mit meiner Kollegin Cornelia Huth gestalten wir das Programm Menschen machen Kultur im Rahmen der Bürgerregion Lausitz. Jeden ersten Sonntag von 16 bis 17 Uhr oder wann immer ihr mögt als Podcast, stellen wir euch hier auf dieser Frequenz interessante Menschen, Projekte und Initiativen aus der Lausitz vor. Dass die Lausitz sich im Prozess des sogenannten Strukturwandels befindet, ist mittlerweile eine Binsenweisheit. Aber wie sieht dieser Strukturwandel eigentlich aus? Und wer sind die Menschen, die ihn gestalten? Wir gehen diesem großen Begriff weiter auf den Grund und schauen der Transformation auf die Finger. Mal neugierig, mal kritisch, aber immer mit echtem Interesse an den Menschen, die hier leben und diesen Wandel mitgestalten. Wir glauben, dass gerade in bewegten Zeiten wie unseren die Beteiligung von Menschen der Schlüssel für ein gelingendes, demokratisches Miteinander ist. Daher unterstützen wir Beteiligungsprozesse und Ideen, wo immer es geht. In unserer Reihe hier bei Sternchen FM präsentieren wir euch unser Diskussionsformat Gesprächsbereit, das in unregelmäßigen Abständen in der Kaiserlichen Postagentur in Radosch stattfindet. Für Gesprächsbereit sprechen wir etwa eine Stunde lang live mit unseren Gästen aus Kultur, Zivilgesellschaft und Ehrenamt. Diese zweite Ausgabe der Reihe moderiert meine Kollegin Dagmar Schmidt vom Verein Lausitzer Perspektiven. Zu Gast sind Rebecca Schwarzbach von der Umweltgruppe Cottbus und Malle vom Projekt Revier Upgrade des BUND Brandenburg. Mit den beiden hat Dagmar darüber gesprochen, wie Aktivismus und Naturschutz im Strukturwandel konkret aussehen können und wie es gelingt, insbesondere junge Menschen für Umwelt- und Zukunftsfragen zu begeistern. Es ging um kreative Beteiligungsformate wie Hochbeete, Schnitzeljagden, Umweltquizze und sogar Theater im Wald. Und darum, wie solche Projekte neue Begegnungsräume in der Lausitz schaffen können. Außerdem haben die drei darüber gesprochen, warum Begriffe wie Strukturwandel oft abstrakt bleiben und wie wichtig es ist, neue Bilder und Geschichten zu finden, die Menschen wirklich erreichen. Wir haben das Gespräch am 12. Mai 2025 in der Kaiserlichen Postagentur in Radosch aufgezeichnet. Euch nun viel Spaß mit der zweiten Ausgabe von Gesprächsbereit.
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2: Hallo miteinander. Mein Name ist Dagmar Schmidt. Ich bin die Vorsitzende der Lausitzer Perspektiven. Das ist ein Verein, den wir 2016 gegründet haben, um uns mit dem Thema zu beschäftigen, Zivilgesellschaft und Strukturwandel. Und aus dieser Initiative Lausitzer Perspektiven ist später dann die Bürgerregion Lausitz, die heute eigentlich die Einladende ist, entstanden, ein Netzwerk von einer Gruppe von zivilgesellschaftlichen Organisationen, die genau das, wofür wir Lausitzer Perspektiven ursprünglich gegründet hatten, zusammen machen wollen. Und die Bürgerregion Lausitz hat unterschiedliche Standorte in der Lausitz verteilt. Und hier ist eigentlich die Geschäftsstelle, die durch die Lausitzer Perspektiven betrieben wird. Und daher haben wir die Geschäftsstelle der Bürgerregion Lausitz hier in Radosch, einem kleinen Dorf, was eher ungewöhnlich ist, dass dort Geschäftsstellen sitzen. Aber die Idee der Bürgerregion Lausitz war auch zu sagen, okay, in Cottbus passiert ganz vieles, das eh passiert. Und in der Fläche passiert weniger für zivilgesellschaftliches Engagement im Strukturwandel. Und deshalb haben wir gesagt, hey, dann gehen wir bewusst in kleinere Orte und wir gehen unter anderem nach Radosch. Kurz zum Ablauf. Wir haben zwei Gästinnen. Die werden da gleich eine kleine Vorstellung machen. Und wir haben andere gesprächsbereite Gäste hier im Raum. Und wir haben einen ersten Block sozusagen, um miteinander hier ins Gespräch hier vorne zu kommen. Und da könnt ihr erstmal zuhören, euch inspirieren lassen. Dann gibt es eine Viertelstunde Pause nach circa einer Stunde. Und da könnt ihr dann die Brezeln essen, den Saal bewundern, auf die Toilette gehen und dann treffen wir uns hier wieder und dann kommen wir miteinander noch ins Gespräch. Das Ganze insgesamt dauert circa 2 Stunden und danach könnt ihr dann gerne auch noch da bleiben, um euch weiter zu unterhalten. Ihr seid herzlich willkommen. Wir holen dann auch Weingläser raus und Wein. alkoholfreien Wein und nicht alkoholfreien Wein. Und wer dann gerne da bleiben möchte und noch ein Glas Wein trinken, ist auch herzlich willkommen. Dann legen wir los mit unseren zwei Gästinnen. Das ist Rebecca Schwarzbach. Zu meiner Linken, zu euren Rechten. Und die Malle, die heute hier ist vom BUND. Und die Rebecca ist heute hier für die Umweltgruppe Cottbus und die gehört zur Grünen Liga. Ich würde euch jetzt im Einstieg einfach mal bitten, was über euch zu erzählen und vielleicht kurz den Hintergrund eures Engagements zu schildern. Und damit steigen wir dann letztendlich ein. Und ich sage dann noch ein paar Worte, warum wir speziell euch zwei eingeladen haben, um ins Gespräch zu kommen. Malle, vielleicht fängst du an.
3: Ja, gern. Genau, ich bin Malle. Vielleicht da kurz der Disclaimer. Ihr wisst es sicherlich alle. Umweltthemen sind teils schwierig, treffen teils auf sehr aggressiven Widerstand. Und zu meinem Selbstschutz habe ich es bis jetzt geschafft, meinen vollen Namen rauszuhalten und versuche, das weiterhin aufrechtzuerhalten. Deswegen eben die Kurzform. Ich bin vor bald 5 Jahren in die Lausitz nach Cottbus gezogen, klassisch zum Studium im Umweltbereich. Habe hier mich begonnen, relativ schnell zu engagieren, Verschiedenstes ausprobiert, klassisch Fridays for Future und Ähnliches. Und bin jetzt seit einem Jahr beim Bund für Umwelt und Naturschutz angestellt in einem Projekt, wo wir mit Jugendlichen arbeiten, wo wir versuchen, aktiv Dinge zu tun, zu gestalten. Klassischerweise ist es bei uns ein Hochbeetbau, um da eben Kontakte herzustellen, Räume aufzumachen, in denen gerade Jugendliche, die sagen, Umwelt kenne ich nicht, will ich nicht, mache ich nicht, irgendwie mitgenommen werden und meistens nach 1-2 Stunden rumwerkeln, netten Gesprächen und unterschwelligen Umweltthemen vielleicht doch sagen, gar nicht so schlecht. Genau, das wäre zu mir.
2: Rika, möchtest du weitermachen?
4: Ja, ich bin Rika. Ich habe Naturschutz studiert und war schon in vielen internationalen Projekten tätig, bevor ich in die Lausitz gekommen bin. Es waren aber alles eher so ehrenamtliche Tätigkeiten. Und ich bin 2017 in die Lausitz gekommen und bin seit 2018 engagiert für die Umweltgruppe Cottbus. Und die Umweltgruppe Cottbus hat sich schon zu DDR-Zeiten 1987 gegründet und ist schon seit Jahren und Jahrzehnten im Kampf gegen die Kohleindustrie hier in der Region aktiv zum Schutz der Natur und der Umwelt. Und ja, ich versuche das zu unterstützen im Rahmen meiner Möglichkeiten, weil ich eher so eine Aktivistin bin. Weil die Umweltgruppe macht auch viel fachliche Arbeit zu dem Thema und ich organisiere Aktionen, um unsere Messages auch nach außen zu tragen, um möglichst viele Leute zu erreichen, was in der Region ja auch besonders schwierig ist, weil die Menschen sich so identitär mit der Kohle identifizieren, in großen Teilen. Genau. Und genau, mein Ziel ist es einfach, die Natur zu schützen.
2: Ja. Malle, wie bist du zu Umweltthemen gekommen, für dich ganz persönlich?
3: Man muss dazu sagen, ich bin in Berlin aufgewachsen. Mein Vater war auch früher irgendwie ist auf dem Dorf aufgewachsen und war so ein typischer Naturbursche, kann man glaube ich sagen. Und deswegen war das immer automatisch mit bei. Und tatsächlich habe ich, als ich 11 war, von mir aus gesagt, ich will kein Fleisch mehr essen. Und seitdem hat sich das irgendwie gesteigert. Ich kann gar nicht sagen, wann und wie das begonnen hat. Es war irgendwie immer mit dabei, dann ganz klassisch, wenn wir mit Freunden unterwegs waren, war ich die Person, die danach den Müll aufgesammelt hat, diese Kleinigkeiten. Und das ist erhalten geblieben. Ich habe mich mehr damit beschäftigt, habe mehr Gründe dafür gefunden, wieso es sinnvoll ist, sich für die Umwelt, für das Leben von uns allen einzusetzen und bin jetzt hier gelandet.
2: Rika, wie begann es bei dir?
4: Ja, ich war schon immer politisch aktiv, also früher eher so in antikapitalistischen Kämpfen oder antifaschistischen Kämpfen und habe mich aber auch immer schon für die Natur interessiert. Und hier, als ich in die Lausitz gekommen bin, hat es sich sozusagen praktisch ergeben, weil ja direkt hier vor der Tür sozusagen die Natur systematisch zerstört wird. Und da hat das eine zum anderen gefunden. Also ich hatte vor vielen Jahren meine Fahrradtour gemacht durch... Ich glaube, es war der Spreeradweg, bevor ich in die Lausitz gezogen bin. Und da bin ich mit dem Fahrrad gefahren und habe so gemerkt, das war so abends, irgendwas ist hier komisch in der Landschaft. Ich bin so gefahren und gefahren Und dann habe ich gesehen, ach, krass, hier war ein Tagebau früher. Und man hat so richtig gemerkt, das hört sich vielleicht esoterisch an oder so, dass hier ist was Schlimmes passiert. Und mein erster Gedanke war, oh, hier muss irgendwie ein KZ oder so gewesen sein. Aber dann bin ich halt an der Stelle vorbeigekommen, wo die Tagebauschilder stehen. Also man merkt hier schon, was es für eine Zerstörung ist. Ja.
2: Hattest du dir dann bewusst Cottbus rausgesucht oder hat sich das eher ergeben?
4: Ich habe mir bewusst Brandenburg ausgesucht, weil ich komme eigentlich auch aus Berlin, weil ich die Natur hier sehr liebe. Und Cottbus hat sich dann spontan ergeben, weil es ein Hausprojekt gibt, wo ich dann hingezogen bin. Weil ich hatte Zeit und sie haben Aktivistinnen gesucht. Genau. Und genau, so hat sich das ergeben eher.
2: Und für was haben Sie Aktivistinnen gesucht?
4: Um das Haus zu sichern. Also das ist ein anderes Projekt sozusagen. Also es ging darum, ein Haus zu kaufen, was vorher der Stadt gehörte und von einer Besetzung war. Und es geht darum, Mietraum zu sichern und dem kapitalistischen Markt zu entziehen im Kampf gegen Gentrifizierung. Genau, das ist wieder ein anderes Thema. Genau.
2: So einmal Aktivistin, immer Aktivistin.
4: Ja, ja.
2: Ich fand bei dir interessant, du bist ja losgezogen und hast Menschen in der Lausitz gesucht zu einem

0: das Wendetrauma auch sehr an der Kohle hängen, weil ihnen jahrzehntelang von den Medien und der Politik eingeredet wurde, wenn jetzt der Kohleausstieg kommt, dann wird es hier nach der Wende, tausende Leute werden arbeitslos und es wird ein richtig schlimmer Strukturbruch. Die Realität ist aber, dass in der Kohle gar nicht mehr so viele Leute arbeiten, dass wir einen extremen Fachkräftemangel in der Region haben und die Kohle an sich gar nicht mehr so wichtig ist für die wirtschaftliche Situation vor Ort. So. Und deswegen bin ich durch die Lausitz gefahren und habe Leute gesucht, die mal, um ihnen eine Stimme zu geben für eine andere Lausitz. Weil in den Medien, sei es lokal oder auch überregional, wird immer nur die Pro-Kohle-Seite gezeigt und ganz selten schaffen wir es mit unseren Themen, da reinzukommen. Und da habe ich versucht, sozusagen verschiedene Menschen zu finden, die sich auch für die Natur einsetzen und für einen frühen Kohleausstieg, um zu zeigen, dass wir mehr sind als nur die Umweltgruppe, die sich dafür interessiert. Ja.
1: Wie war da die Resonanz?
0: Ganz unterschiedlich. Ich habe schon versucht, viele Leute aus verschiedenen Bereichen zu fragen, also sei es aus dem Bildungsbereich, ich habe einen Pfarrer interviewt, andere Aktivistinnen. Also es ist immer unterschiedlich, mit wem man so aneinander gerät, sage ich mal. Also wenn ich jetzt normale Menschen, die mich nicht kennen, sozusagen irgendwo ansprechen würde, hier auf dem Dorf oder in Cottbus, kann es schon, wenn man Pech hat, zu sehr gewalttätigen Auseinandersetzungen kommen, weil die Leute sehr aggressiv gegenüber Klimaaktivistinnen sind. Ja.
1: Hast du solche Dinge auch schon erlebt? Aggression als Klimaaktivistin?
2: Auf jeden Fall. Genau, wie gesagt, meistens arbeite ich mit Jugendlichen zusammen und da habe ich das noch eine gute Gefahr eingeschätzt. Aber oftmals, wenn wir irgendwo hinkommen, sind die ersten Sätze beginnen von ach, scheiß Ökos zu irgendwie verrecke und lass mich in Ruhe, was in dem Moment schon noch klare Gewaltandrohungen irgendwie sind. Wie gesagt, unser Ansatz ist es, uns mit den Jugendlichen eben auseinanderzusetzen. Und ich habe auch das Gefühl, ganz oft erreicht man eben über die Arbeit an einem Projekt, über Hochbeetbau, Schnitzeljagden, Gärtnerei und so weiter, irgendwie einfach einen Kontaktraum, wo die Jugendlichen merken, wir sind Menschen und andersrum bemerken wir das natürlich auch. Und was ich bis jetzt erlebt habe, war nach einer halben Stunde die Aggression im größten Teil abgebaut. Und wenn wir das zweite Mal wieder gekommen sind, war die Stimmung oft von vornherein anders. Man muss aber auch klar sagen, dass wir uns oft mit Kooperationspartnern beschäftigen, wo dann noch Erzieher im Hintergrund dabei sind oder Ähnliches, die im Zweifel auf unserer Seite wären, sage ich mal. Was wir noch nicht gemacht haben, was, wenn das Folgeprojekt kommt, ein Plan wäre, vielleicht auch nochmal zu Orten zu gehen, wo es eben noch etwas schwieriger ist, wo noch weniger Bezug da ist und ja, wo es einfach noch nötiger ist, irgendwie auch da reinzugehen.
1: Wenn du sagst Kooperationspartner, wie findet ihr die?
2: In der Regel über Kontakte. Die Gegend ist klein. Wir sind leider, muss man sagen, sehr stark auf Cottbus bezogen, weil wir insgesamt 35 Stunden haben, die mein Kollege und ich arbeiten. Das ist sehr schnell um und wenn dann die Fahrzeit dazu kommt, noch viel schneller. Und wir hatten damals begonnen, oder mein Kollege, ich war da noch nicht dabei, das Netzwerk aufzubauen. Ich, wie gesagt, bin seit 5 Jahren in Cottbus. Mein Kollege ist da aufgewachsen und auf die klassischen sozialen Träger zuzugehen, zu fragen, hey, wir haben etwas Zeit, wir haben etwas Geld, wir können Materialkosten umsetzen, habt ihr ein Projekt, das wir machen können? Alternativ haben wir hier Ideen, die wir mitbringen können, um, ja, wie gesagt, einfach in Begegnung und in Austausch zu kommen und Jugendliche im Strukturwandel zu erreichen. Das ist aber eine Formulierung, die wir niemals vor Ort verwenden würden, wenn man sich mit 17-Jährigen hinstellt und sagt, hey, wir machen jetzt was zum Strukturwandel, dann kann man auch gleich wieder gehen.
1: Und welchen Kniff verwendet ihr dann, dass es nicht der Strukturwandel ist, der euch dahin gebracht hat?
2: Na, oftmals, also wir haben in der Regel irgendeine praktische Sache, die wir machen. Digitales Quiz,

0: Wir machen Graffiti-Workshops und ähnliches und dann sagen wir einfach, wir machen das. Und dann sind das hier die Leute, oft wird BND noch mit erwähnt, die jetzt kommen und ein cooles Graffiti machen. Und dass wir dann versuchen, da Motive einfließen zu lassen, die sich im Optimalfall damit beschäftigen, dass wir dabei Gespräche eröffnen. Das machen wir bewusst. Ich denke, hoffe aber, dass es bei den Jugendlichen gar nicht so bewusst rüberkommt. Weil, ja, wie gesagt, also ich weiß nicht, wenn ihr euch in der Freizeit hingesetzt hättet und wir sagen, hey, komm, wir machen jetzt 2 Stunden Vorlesung zum Thema Klimakrise und Strukturwandel. Das ist, glaube ich, selbst erklärend.
1: Wie viele Jugendliche habt ihr so erreicht jetzt über die? Wie lange läuft das Projekt jetzt schon?
0: Das Projekt befindet sich im 3. Jahr, im Oktober oder September ist der letzte Monat. Ich durfte mich zum Glück bis jetzt aus den bürokratischen Angegebenheiten eher raushalten.
1: Also
0: Ich bin
1: wenn du
0: der
1: es nicht
0: Meinung,
1: weißt, du
0: mit
1: warst
0: den,
1: ja nicht von Anfang an dabei.
0: genau, mit den mobilen Angeboten müssen wir im Jahr insgesamt 300 Jugendliche erreichen und verschiedenen anderen Workshops und Formaten eben nochmal anderweitig. Im Schnitt kommen zur Veranstaltung von uns 3 bis 20 Jugendliche, würde ich behaupten. In der Regel aber auch eben über Kooperationspartner, wenn wir selbst was machen. Das waren die 3, die kamen. Also.
1: Ist das, was ihr auch für Erfahrungen sammelt? Du hast ja eine ganze Reihe von Veranstaltungen, die du normalerweise durchführst. Erzähl mal ein bisschen darüber, wie bist du zu den Veranstaltungen gekommen? Denn die waren für mich auffällig anders als das, was ich so in der Vergangenheit von der Umweltgruppe gesehen habe.
2: Also erstmal ist es bei uns so generationsübergreifend. Also wir haben junge Familien, bei uns kommen auch eher ältere Leute, also alle möglichen Altersgruppen, nicht nur junge Menschen. Und wir sind halt, dieses Jahr liegt unser Schwerpunkt darauf, ein Stück Wald zu retten im Vorfeld des Tagebau Nochten. Das soll am 1. Januar 2026 zerstört werden. Und wenn wir es schaffen, den Wald zu retten, dann bleiben 24 Millionen Tonnen Kohle in der Erde. Und es gibt noch viele weitere Gründe, warum wir den Wald retten wollen. Aber aufgrund dieses Kampfes, für den wir nur noch 8 Monate Zeit haben, machen wir jeden Monat mindestens eine Veranstaltung in dem Waldstück, um die Leute dahin zu führen, um zu zeigen, was verloren geht, wenn wir den Wald verlieren. Also zum Beispiel bei unserer letzten Veranstaltung, da war das Staatstheater Cottbus da. Und da sind total viele Schmetterlinge um uns herum mit die ganze Zeit geflogen. Weil man muss sich das vorstellen, das ist so eine kleine Bauminsel und drumherum ist alles zerstört. Also da eigentlich waren wir ein Stückchen Wald mit Wald drumherum. Und in den letzten 2 Jahren wurde so viel schon gerodet und zerstört, dass es nur noch so eine kleine Insel ist im Vorfeld vom Tagebau Nochten. Und dadurch ist es wirklich eine kleine Insel, wo dann die Tiere aus der Region hinkommen, um eine Pause zu machen. Weil dadurch, dass so eine riesige Fläche gerodet wurde, pfeift da immer der Wind total krass lang. Und deswegen gibt es bei uns besonders viele Vögel, Schmetterlinge hatten wir ganz viel, Rehe. Wir hatten auch mal eine Wildtierkamera aufgestellt, dann konnten wir sehen, Füchse, Dachse, Wölfe sind vorbeigekommen, Rothirsche, Rehe, weißes Dammwild. Also es ist wirklich wichtige Natur, die da zerstört wird. Und das gerade heutzutage in der Klimakrise, wo wir so vom Wald sterben und Baumsterben ja auch überall in der Region betroffen sind. Und da zählt wirklich ohne Übertreibung jeder Baum heutzutage. Und da werden halt systematisch, wird halt Natur zerstört für Kohle. Genau. Und die Veranstaltungen, die wir machen, sind vor allen Dingen kulturelle Veranstaltungen, um möglichst viele verschiedene Leute auch in unser Waldgrundstück zu bringen. Die nächste Veranstaltung Ende Mai, da wird es einen Vortrag geben von Frag den Staat. Das ist eine NGO. Und es wird eine Lesung geben zum Thema Bärengeschichten von einem Lausitzer Autor. Und so finden jeden Monat Veranstaltungen statt. Und es kommen Menschen aus der Region vor allen Dingen, aus den Dörfern drumherum, aus Cottbus und manchmal aber auch solidarische Menschen aus anderen Städten wie Berlin oder Leipzig. Wo sich der Kampf um den Wald auch schon rumgesprochen hat. Genau.
1: Wenn ihr jetzt auf eure Veranstaltungen schaut, ihr sprecht junge Menschen spezifisch an, ihr sagt, ihr macht eher eine gemischte Gruppe oder Ansprache. Was glaubt ihr, was junge Menschen für eine besondere Rolle spielen? Also ihr habt euch ja dazu entschieden, im Spezifischen junge Menschen anzusprechen. Ihr seid beide noch jung. Vielleicht Malle, was siehst du für eine besondere Rolle, die junge Menschen hier spielen können, gerade in Bezug auf den Strukturwandel und die Entwicklung der Region? Und was passiert vielleicht nicht genug?
0: Ja, also das ist natürlich die gedroschene Antwort, aber die jungen Menschen sind die Zukunft. Und ich glaube, gerade zur Zeit sieht man ja, wie unruhig die politische Lage ist, was da gerade alles ins Wanken und Rutschen gerät. Und bei den jungen Menschen würde ich behaupten, vielleicht auch aus meiner Perspektive raus, kann man auch am ehesten ansetzen, weil die Meinungen noch nicht so verhärtet und gefestigt sind. Oftmals ist es tatsächlich auch das Klischee, dass erzählt wird, dass der Onkel beim Abendbrottisch das und das erzählt. Und da kann man aber noch ins Gespräch gehen. Da ist das nicht über Jahrzehnte verhärtet. Und ich glaube, das ist eben ganz wichtig, diese jungen Menschen abzuholen, die dann im Optimalfall auch hier bleiben. Auch das ist ja ein großes Problem, wissen wir bestimmt alle, die sich für die Region irgendwie engagieren. Wenn die jungen Menschen hier vor Ort abgeholt werden, sich gesehen fühlen und im Optimalfall auch gesehen werden und eine Perspektive haben, dann bleiben sie eher. Und ich glaube, dann wird die Zukunft auch deutlich besser und stabiler, als wenn die jungen Menschen wegziehen, wie es jetzt ja ist, die älteren Menschen daraufhin eben viel Unsicherheiten verspüren, viel Verdruss spüren. Und ja, und dann je höher irgendwie Ängste sind, Verdrossenheiten sind, Unsicherheiten sind, die total relevant und total verständlich sind, desto kritischer wird meiner Meinung nach die Lage und desto mehr Probleme bekommen wir auch einfach. Und Lösungen können wir, glaube ich, durch Beteiligung, aber aktive Beteiligung und ernst gemeinte Beteiligung und Perspektivaufbau schaffen.
1: Also Beteiligung als Haltefaktor auch für die Region, für junge Menschen.
0: Genau, aber wie gesagt, nicht die Beteiligung im Sinne von, ihr macht hier mal ein Kreuz und wir ignorieren das für immer oder wir setzen euch vor veränderte Tatsachen, informieren euch, die unterste Beteiligungsstufe, sondern eben ernst gemeinte, interessierte Beteiligung, die dann auch nicht verpufft, die langanhaltend ist. Deswegen ist unser Projekt eben auch in der Region angesiedelt. Und wir fahren nicht irgendwie auszugsweise alle 3 Monate mal aus Berlin für einen Workshop nach Cottbus. Und weiß ich nicht, ich habe Jugendliche auch dann schon wieder getroffen, die ein Eis an der Eisdiele gegessen haben. Und dann haben wir noch mal kurz gequatscht. Und ich glaube, durch diese Augenhöhe, die dadurch irgendwie entsteht, kann man noch mal was anderes erreichen.
1: Wenn du sagst Augenhöhe entsteht durch eure Beteiligungsformate, wenn man es jetzt mal so nennen kann?
0: Ich glaube schon. Also eben auch durch die Art, wie wir die Beteiligungsformate aufbauen. Wir sind beide sehr jung, also mein Kollege und ich, wir sind beide unter 30 und wir gehen oftmals, wie gesagt, Hochbeetbau ist bei uns so der klassische Faktor, so ran, dass wir die Jugendlichen machen lassen, dass wir sie mit einbeziehen. Wenn die Schraube nicht reingeht, kommen wir dazu und helfen oder im Optimalfall bringen wir es ihnen bei und empowern sie, dass sie, auch wenn es in dem Moment eben nur eine dumme Schraube ist, die irgendwie in dieses Hochbeet rein soll, aber dass sie dann die zweite und dritte Schraube selber machen können. Und ich glaube, dass passiert einfach auch gar nicht so oft, dass Menschen offen, interessiert auf eben genau diese Jugendlichen zugehen, sie fragen, wie sie Dinge empfinden, sie erstmal machen lassen und da sind, wenn es nötig ist, vielleicht auch einfach mal Antworten stehen und in Diskussionen reingehen und wie gesagt wiederkommen. Das ist für mich, glaube ich, der größte Faktor, dass es nicht nur einmalige Spotlights sind, sondern in einer Art kontinuierlicher. Weil ich weiß nicht, ich würde mich auch nicht ernst genommen fühlen, wenn einmal jemand ankommt, mir die Welt erklärt und sich nie wieder zeigt. Weiß ich nicht.
1: Habt ihr eine lokale Gruppe vom BUND?
0: Ja, es gibt eine aktive Gruppe. Die ist gerade auch wieder im Wachstum. Und wenn ich mich nicht irre, sind das im Moment 10 Leute, die sich einmal im Monat treffen, die regelmäßig Aktionen machen, Stände machen. Es gibt das Moor, das dauerhaft gepflegt wird, ein Teil davon. Und ja, ich weiß gar nicht, was unsere aktuellen Projekte noch sind. Oftmals sind es zurzeit ja, vielfältige Stände, Fledermauswanderungen werden öfters geführt. Es werden Permakulturgärten angeguckt, die Vorbilder sind. Das, was die Aktiven letztlich auch wollen. Und wir hoffen, dass wir im nächsten Jahr, wenn die Förderung kommt, wenn wir dabei bleiben können, eventuell auch eine Bund-Jugendgruppe aufbauen können, um da eben die jüngeren Leute, die wir auch förderungsbedingt in unserer Arbeit ansprechen, vielleicht auch noch mal länger binden zu können.
1: Das wäre nämlich jetzt auch eine Frage gewesen, wo gehen denn die hin bisher, wenn sie dann weitergehendes Interesse hätten? Schickt es sie zur Umweltgruppe Cottbus?
0: Wahrscheinlich.
1: Kleiner Werbeblock.
0: Genau, ich glaube, auch wir machen ja öfter, oder wir kennen uns ja auch ganz gut und arbeiten öfters zusammen. Es gibt mittlerweile ein Drittel der Aktiven, ist sehr jung, deswegen auch die Idee, da die eigene Gruppe zu gründen, weil es ist vielleicht ein bisschen netter, als dann mit den 70-Jährigen, die total tolle Stellungnahmen schreiben und fachlich extrem fit sind, aber vielleicht nicht genau das machen, was irgendwie ich persönlich, ehrlich gesagt, auch in meiner Freizeit spannend finde, da irgendwie einen Raum zu bieten.
1: Ja, das war auch der Anlass eigentlich, warum ich euch angesprochen habe, gerade wenn ich an die Umweltgruppe Cottbus denke. Das ist ja eine sehr etablierte, langjährige Organisation, die, wie du schon gesagt hast, eigentlich schon über 30 Jahre besteht. Und da stelle ich mir das auch wirklich schwierig vor, diesen generationalen Wechsel zu vollziehen.
2: Also das ist natürlich schwer, aber wir sind da dran. Also mein Zugang dazu ist ja durch Aktionen, weil durch Aktionen kann Mensch so eine selbstermächtigende Erfahrung machen. Also wir sind ja jeden Tag, werden wir sozusagen zugeballert mit schlechten Nachrichten oder mit Nachrichten an sich. Und durch Aktionen kann Mensch das erleben, dass man erstmal nicht alleine ist in all diesen Krisen. Da sind auch noch andere. Und vielleicht können wir in dem Kampf, den wir führen, auch etwas gewinnen oder zumindest die Lage ein bisschen besser machen. Und gerade bei dem Thema Klimakrise, Wasserkrise, Waldsterben und so, da hilft es bei Aktionen, weil sind halt ganz konkrete Sachen, die die Lausitz und die Menschen hier betreffen und gerade auch die zukünftigen Generationen. Und ich hoffe auch, dadurch Menschen Hoffnung und eine Perspektive zu geben, dass selbst wenn sie die Region als junge Menschen verlassen, dass sie vielleicht wiederkommen nach dem Studium oder so. Das ist ja auch wichtig. Und das Ding ist halt, was wir auch machen, ist ja für Wassergerechtigkeit kämpfen in der Lausitz. Also wir sind dagegen, dass die ganzen Tagebaurestlöcher, die nach dem Kohleabbau übrig bleiben, einfach stumpf geflutet werden, weil das die billigste Variante ist, für den Kohlebergabbaubetreibenden, die zu rekultivieren, sondern wir kämpfen dafür, dass es kleinere Seen sind, die möglichst tief sind, um nicht so riesige Verdunstungsflächen und Wasserverlustflächen sozusagen zu schaffen. Und das ist ja ein Kampf, der findet jetzt und in den nächsten Jahren statt. Und das ist sozusagen ganz akut und das hat Auswirkungen auf die nächsten Jahrhunderte. Also wenn die Seen dann erstmal da sind, wenn die geplant und durchgeführt sind, was ja auch jahrzehntelang dauern wird, das Füllen, dann sind die da für die nächsten kommenden Generationen. Und das versuche ich den Menschen auch klarzumachen, weil Wasser ist so ein Thema, das betrifft ja alle, das kann sich jeder vorstellen. Jeder sieht im Garten, oh, wie trocken alles ist. Wenn man einen Waldspaziergang macht, sieht man, wie alle Bäume sterben. Wenn man durchs Laub läuft, knackt es, weil das alles so trocken ist. Es gibt immer mehr Waldbrände. Und dadurch hoffe ich auch, mit dem Thema noch mehr Menschen zu erreichen und auch ins Engagement zu bringen, weil ich habe viele Artikel auch gelesen von Psychologinnen, die überlegen, was kann man machen, wenn gerade bei der jungen Generation gibt es ja auch so eine Klimaangst, oh, es wird alles schlimmer und es gibt also keine Hoffnung sozusagen in der Zukunft. Und überall sagen alle Klimapsychologinnen, Mensch muss ins Machen kommen. Also um dagegen irgendwie anzukämpfen, gegen diese Hoffnungslosigkeit in den Krisen, in denen wir alle leben, ist es wirklich ganz wichtig, die Menschen ins Machen zu bringen. Weil das ist etwas, was dieses Self-Empowerment, was einem wieder Kraft und Hoffnung geben kann. Gerade dann durch auch politische Aktionen.
1: Und wie kommt ihr ins Machen?
2: Na, wir, also ganz konkret, also unser Waldgrundstück, das soll ja enteignet werden dieses Jahr. Also da läuft gerade das Gerichtsverfahren. Wir machen, wie gesagt, begleitend diese Aktion. Aber ich mache zum Beispiel auch so viel Vernetzungsarbeit bundesweit, überregional nach Berlin, Leipzig und so weiter zu anderen Aktivistinnen, gerade auch zum Thema Wasser, in der Hoffnung, so Menschen auch in die Region zu bringen, weil zum Beispiel das, was hier passiert in den nächsten Jahren mit den Tagebaurestseen, das hat auch riesigen Einfluss auf die Trinkwassersituation in Berlin. In Berlin hängen Millionen Trinkwasserhaushalte an dem Wasser, was hier langfließt von der Spree. Und ob es in der Zukunft überhaupt einen Spreewald gibt, ob dafür genug Wasser da sein wird und all diese Sachen. Und das sind halt Themen, die auch die Menschen bewegen, denke ich. Und ich hoffe, ihnen sozusagen auch eine Möglichkeit zu geben, dass es sich lohnt zu kämpfen. Weil meine Erfahrung ist auch oft, dass die Menschen vielleicht auch durch die Wendeerfahrung, aber auch durch andere Erfahrungen auch so eine prinzipielle Hoffnungslosigkeit haben. Also ich kenne es oft, wenn ich mit Leuten in den Dörfern um den Tagebau Nochten ins Gespräch komme und sage, los, helft uns, den Wald zu retten, dann wird man oft so, ach, der Wald ist eh verloren. Und gegen diese Hoffnungslosigkeit will ich auch versuchen anzugehen mit diesen konkreten Projekten, weil gerade die zukünftigen Generationen können sich diese Hoffnungslosigkeit nicht leisten, weil es geht wirklich um unsere Lebensgrundlagen. Also Wasser ist ja existenziell für unser aller Leben und gerade auch für den Strukturwandel. Also die können den Menschen, wir brauchen Fachkräfte in der Region und ich denke, man kann den Menschen noch so hohe Gehälter bezahlen, wenn hier alles Steppe ist, vertrocknet und es ständig Brände gibt, gerade im Sommer, weil die Leute müssen Angst haben dann, dass ihr eure Häuser abbrennen an den Dörfern und so, dann will hier erst recht keiner hinziehen. Also genau, deswegen ist es auch wichtig, sich zu engagieren und nicht aufzugeben.
1: Was hättet ihr euch denn gewünscht, als ihr hergezogen seid? Was hat euch denn gefehlt? Und was fandet ihr voll super? Ihr habt beide gesagt, die Natur fandet ihr voll super. Und was hättet ihr euch zusätzlich gewünscht? Was waren denn die Lücken?
0: Ich glaube, das ist bei mir noch mein Sonderfall. Ich bin 2020 gekommen, im absoluten Corona-Lockdown. Eine Woche nach meinem Herzug ist alles zugegangen. Ich hätte mir viel gewünscht, aber das hätte es nirgendwo gegeben. Ich glaube, rückblickend würde ich sagen, es gibt ganz viele tolle Orte. Da bin ich jetzt ganz viel. Ich habe meiner Meinung nach einen wunderbaren Freundeskreis und bin sehr, sehr glücklich. Ich will auch in Cottbus bleiben, aber ich glaube, es ist schwer, da reinzukommen. Ich lerne viele Leute kennen, teils auch Leute, die jetzt schon wieder weggezogen sind oder so, weil sie sagen, keine Ahnung, ich weiß irgendwie gar nicht, wo ich hingehen kann. Irgendwie sind auf der Straße Leute unsympathisch und ich fühle mich so alleine. Und ich glaube, das stimmt aber gar nicht an sich. Du musst nur wissen, wo du hingehen kannst. Und ich, die ersten drei Male war bei mir tatsächlich auch so. In meinem jetzigen Lieblingsclub habe ich Leute angesprochen, wurde dreimal hintereinander abgeblockt. Und dann war ich auch ganz schön demotiviert. Beim vierten Mal bin ich dann mit wem zusammen hingegangen und dann hat es irgendwie geklappt. Und jetzt kann ich da alleine hingehen, wann immer ich will und habe eine total tolle Zeit. Aber ich glaube, diese Anfangsschwelle irgendwie zu überschreiten, das ist ein Problem oftmals. Und ich weiß immer nicht, ich habe auf der anderen Seite jetzt das Gefühl, wir versuchen ganz viel. Wir machen Werbung in der Stadt, in den öffentlichen Verkehrsmitteln, in den sozialen Medien, überall, aber irgendwie scheint es nicht zusammenzukommen. Und ich glaube, das ist das, was ich mir am Anfang, wäre alles geöffnet gewesen, gewünscht hätte.
1: Also, dass du deine Werbung sozusagen gesehen hättest zu dem Zeitpunkt, wo du hergezogen bist.
0: Genau.
1: Ah, okay. Ja, also das, wenn du sagst, wir machen Werbung, damit meinst du tatsächlich letztendlich euer Projekt.
0: Genau. Also, oder irgendwie beides, alles. Wie gesagt, ich bin auch privat einfach relativ engagiert. Es gibt in Cottbus ja auch eine sehr, meiner Meinung nach, zumindest ausgeprägte ehrenamtliche Szene von verschiedensten Jugendclubs, Kneipen, Bars und so weiter, die irgendwie alle, ohne dass sie dafür Geld bekommen, immer wieder sich hinter die Bar stellen, den Raum putzen, Konzerte organisieren und so weiter. Und ich habe letztens durchgezählt, ich glaube, es gibt 8 Orte in Cottbus, die das einfach so machen. und teils muss man wirklich auch überlegen, wo man hingehen will. Aber da halt, ja, also das, wie gesagt, beides. Mir hatten am Anfang zu den Umweltthemen etwas die Bezugspunkte gefehlt. Das ging aber noch am ehesten, weil ich aber auch einfach Mails geschrieben habe, ganz stumpf am PC von zu Hause aus. Ging ja nicht anders. Und ja, zu irgendwie sozialen Orten, wo man auch Freundschaften einfach finden kann, hat sich darüber das dann ergeben. Also bei mir war das so, ich habe Mails geschrieben, bin dann irgendwie zu Greenpeace und Fridays for Future und so gekommen, haben wir Demos gemacht, das ging mit 20 Leuten, aber dadurch habe ich 20 Leute kennengelernt. Und dann, als es nach einem Dreivierteljahr im Sommer wieder alles ging, kannte ich eben die Menschen schon, was eher ein untypischer Einstieg, glaube ich, ist.
1: Also kleine Demos helfen einem, wenn man Freundschaften schließen will.
0: Absolut, tatsächlich.
1: Große Demos helfen einem, wenn der politische Wille nicht da ist. Kleine Demos haben auch Vorteile.
0: Also ich bin mit meinem Freund zusammen nach Cottbus gezogen und wir waren noch gar nicht, also wir hatten noch nie eine Demo organisiert, hatten gemerkt, zum Danneröder Forst, das war damals die Waldbesetzung, die geräumt werden sollte, die, weiß gar nicht mehr, wofür die stand, ehrlich gesagt. Ich glaube auch irgendwas mit Kohle, oder?
2: Nee, gegen Autobahnbau.
0: Autobahn, ja, genau. Naja, irgendwie war da so ein Wochenende und wir dachten, das wäre ja eigentlich schön, was zu machen, und haben dann einfach mal eine Demo organisiert in 4 Tagen, ohne irgendeine Ahnung von irgendwas zu haben. Wir hatten durch Zufall dann irgendwie, weil das rumgesprochen wurde, von irgendwie meinte, hey, wollt ihr eigentlich einen Lautsprecher haben? Wo meinte, oh, gerne. Wir haben dann irgendwie noch, in unserer kleinen Wohnung, ein Banner selbst gemalt mit irgendwie Tusche, die wir da hatten oder so. Und haben es dann gemacht, und dadurch haben uns irgendwie alle gekannt im Nachhinein. Viele waren da, weil sie wissen wollten, wer das da ist. Und spätestens auch jetzt teilweise noch kommen Leute zu mir und sagen, ach Mensch, ihr wart das damals, weil es nicht so oft vorkommt. Also ja, wenn man versucht, ökologische, gleichgesinnte Menschen zu finden, würde ich auf jeden Fall empfehlen, geht irgendwo hin und macht eine Demo. Hat geklappt.
1: Kann vielleicht der Einstiegstipp sein in Cottbus. Kommt in Cottbus an und macht gleich mal eine Demo, und dann findet ihr 30 Leute, die dann da dabei sind. Rekha, wie geht's dir? Was hättest du gebraucht oder was fandest du total super? Hast ja auch gleich eine Demo organisiert.
2: Ja. Also gebraucht hätte ich. Ich bin jetzt 2016, 2017 gekommen, und damals gab es noch diese regelmäßigen Aufmärsche von Zukunft Heimat und der AfD mit Tausenden von Menschen. Und da hätte ich mir gewünscht, dass es mehr Widerstand dagegen gibt, weil das war auch ein bisschen gefühlt eine hoffnungslose Situation. Oder ich bin halt nach Cottbus gekommen und habe halt gesehen, wie fertig die antifaschistischen Menschen waren, weil das ist einfach so viel war. Und genau. Gut finde ich an Cottbus total, das feiere ich immer noch, dass es halt so klein ist und dass man überall so schnell ist mit dem Fahrrad. Es ist sehr praktisch. Also in der Beziehung brauche ich einfach noch mehr Fahrradwege. Überall.
1: Das würde dir helfen?
2: Ja, voll. Also um die Region zu erkunden, um in Kontakt mit den Menschen zu kommen, aber auch für mehr Verkehrssicherheit und auf dass mehr Menschen auf die Fahrräder umsatteln, weil in Cottbus Auto zu fahren, ist wirklich, wirklich absoluter Quatsch. Also es ist alles so nah, gerade also wenn man jetzt aus einer Großstadt kommt. Ja.
1: Wie seht ihr aus Cottbus heraus die Region, da ihr jetzt beide in Cottbus arbeitet und auch, glaube ich, beide in Cottbus wohnt? Ne? Wie erkundet ihr die Region? Wie nehmt ihr aus Cottbus heraus den Strukturwandel wahr in der Region und die Region als Ganzes? Habt ihr da anknüpfen können oder findet ihr es schwer? Wie geht ihr da vor?
2: Ich.
1: Ja, Rekha macht den
2: Anfang. Also bei mir gibt es verschiedene Varianten. Also wir sind ja auch aktiv in den Dörfern, also das hört sich krass an. Also wir sind ab und zu mal in den Dörfern um den Tagebau herum und schmeißen da zum Beispiel Infomaterial in die Briefkästen um halt die Leute zu informieren, weil wir mit unseren Informationen kaum irgendwie gehört werden in den lokalen Medien wie Lausitzer Rundschau oder RBB. Und genau dadurch komme ich mit Menschen in Kontakt oder auch halt mit Infoveranstaltungen, auch zum Thema Tagebau, weil es irgendwie erstaunlicherweise die Leute, die direkt um den Tagebau drumherum wohnen, oft gar nicht genau wissen, was da eigentlich kommt. Also zum Beispiel beim Tagebau Nochten haben viele Menschen die Vorstellung, dass sie da in 10 Jahren drin schwimmen können. Also nach dem Kohleausstieg. Und das ist ja Quatsch, der soll ja 70 Jahre geflutet werden, wenn der Elbüberleiter kommt und so weiter. Also das ist alles noch Zukunftsmusik. Und da sind wir auch viel dabei, die Leute einfach zu informieren und mit denen ins Gespräch zu kommen. Genau. Über die Variante. Und ich finde, das geht am besten wirklich auch mit dem Fahrrad. Also mit dem Fahrrad die Region erkunden, um Mensch und Landschaft wahrzunehmen. Ja.
0: Genau, bei mir würde ich die Antwort auch wieder teilen. Vom BUND, Bund für Umwelt und Naturschutz aus, sind wir leider sehr, sehr wenig im Umkreis aktiv. Ursprünglich war die Stelle gemacht worden, um die ganze Lausitz abzudecken. Mit einer 30-Stunden-Stelle damals. Das war nicht möglich. Und kurz bevor mein Kollege ausgebrannt ist, hatten sie sich dann darauf geeinigt, okay, er beschränkt sich erstmal auf Cottbus. Meine Stelle ist dazu gekommen als Nebenstelle im Moment. Und ja, im Moment muss man sagen, ist das ein großes Defizit, was einfach durch die realistische Machbarkeit da ist, dass wir uns auf Cottbus beschränken, genug absagen müssen und uns immer noch genug zerreißen. Aber hin und wieder versuchen, ich würde mal sagen, vielleicht 3-mal im Jahr, irgendwie noch die Region ringsum abzudecken. Wir sind jetzt mit dem Brandenburger Hinterland e.V. in Senftenberg zum Beispiel in Kontakt, werden da vermutlich bei dem Festival von denen sein. Wir versuchen sowas hier mitzunehmen, aber dann eher auf Anfrage und nicht andersrum noch aktiv irgendwie, was ja auch die Stunden erhöht, Ansprechpartner zu finden, Mails zu schreiben, meistens noch die zweite, dritte, vierte Mail zu schreiben, um die Kommunikation aufrechtzuerhalten. Und das können wir im Moment leider nicht leisten, sehen aber auf jeden Fall, dass das ein totales Problem und eine absolute Schwachstelle ist. Deswegen finde ich es auch total toll, dass ihr hier in Radusch sitzt, weil ja, also wir fassen uns dann die eigene Nase. Privat versuche ich relativ viel auch ins Umland zu fahren, nach Möglichkeit, meistens zu Demonstrationen und Ähnlichem. Und ja, würde sagen, mittlerweile nach Guben, Spremberg, Senftenberg, Finsterwalde, Herzberg hab ich auch persönliche Freundschaften entwickelt. Bin auch nicht so oft da, wie ich es gern wäre. Und natürlich sind das auch eher dann die Kleinstädte und eben nicht die Dörfer. Aber im Schnitt bin ich vielleicht 1-mal im Monat irgendwie da unterwegs. Und in einem Dorf in der Umgebung bin ich tatsächlich privat. Ich reite. Und das hilft dann natürlich auch, wenn man 1-2-mal die Woche da ist und auf die Dorffeste geht und so weiter. Aber das ist dann eben ganz privat.
1: Wenn ihr erzählt, dann fällt auf, dass ihr eigentlich schon auch sehr viel kritische Erlebnisse habt, im Sinne von, dass die Unterstützung fehlt. Also du hattest gerade die Medien angesprochen. Du sagtest, irgendwo kann man sich schon auch verängstigt fühlen, wenn man solche Konfrontationen erleben kann. Was würdet ihr euch denn für Unterstützung wünschen? Und das ganz offen, das ist ein Wünsch dir was, also da ist jetzt nicht spezifisch, was von der Politik oder was von der Verwaltung oder von der Gesellschaft, oder das könnt ihr euch jetzt selber ausmalen. Reka, was würdest du dir denn wünschen, wenn ein Wünsch dir was anstünde?
2: Ja, also ein Wünsch dir was, also auf jeden Fall, dass wenn wir, dass unsere Informationen weiter verbreitet werden, dass zum Beispiel der RBB nicht immer so 1:1 alles von der LEAG übernimmt, sondern auch mal mehr kritische Berichte oder Stimmen auch mal zu Wort kommen, machen sie auch manchmal, aber im Vergleich zu dem Pro-LEAG-Sachen eher sehr wenig. Und das halt auch, was cool wäre, wären so Organisationen, wenn wir uns halt in der Region die Menschen, die aktiv sind und die Gruppenorganisationen gegenseitig mehr unterstützen. Also bei Social Media zum Beispiel, da merke ich das, wenn ich so bei der bundesweiten Vernetzung und mit anderen Gruppen und Organisationen, wenn man sich so gegenseitig dort mehr liked und unterstützt, dann kann man noch mehr Menschen erreichen und die Algorithmen so ein bisschen ausspielen, wenn alles gut läuft. Und das kann auch viel helfen, um noch mehr verschiedene Leute zu erreichen.
1: Ja, und das, noch mehr Leute. Wenn du das so sagst, passiert das noch nicht hier in der Region?
2: Wenig, also wirklich wenig. Also ja, eher wenig. Also das, also schon teilweise, aber ich habe teilweise eine bessere Zusammenarbeit in dem Social Media Bereich mit bundesweiten Organisationen, aber vielleicht liegt es daran, dass die da auch mehr fitter drin sind oder so oder sich da mehr reinhängen. Genau, aber dadurch, dass ja viel Leben und soziales Leben heutzutage in den sozialen Medien stattfindet, ist das, glaube ich, schon ein wichtiger Punkt. Genau. Und was ich mir noch wünschen würde, dass mehr Menschen aktiv werden und zu unseren Veranstaltungen kommen. Weil die sind wirklich auch sehr schön. Also es ist nicht nur ein politisches Statement, wenn man hinkommt, sondern die sind wirklich sehr schön. Es macht immer sehr viel Spaß und der Wald ist wirklich auch sehr schön. Ja.
1: Zu welchen Veranstaltungen hättest du dir gewünscht, dass mehr gekommen wären?
2: Na,
1: zu jeder?
2: Eigentlich immer. Also kann ich jetzt gar nicht so sagen, aber ja, fällt mir vielleicht später nochmal ein Beispiel ein. Aber eigentlich können wir immer mehr Leute gebrauchen, um den politischen Druck zu erhöhen, um zu zeigen, dass die Politik und der Konzern einfach nicht machen kann, was er will, sondern dass es hier Menschen gibt, die sich für die Natur und die nächsten Generationen auch interessieren und einsetzen, sozusagen. Ja.
1: Was würdest du dir wünschen? Wünsch dir was?
0: Genau, ich würde vielleicht bei den Veranstaltungen ansetzen und ergänzen. Ich habe oft auch das Gefühl, die Leute, die aktiv sind, sind so beschäftigt damit, ihre eigenen Sachen zu machen und so am Rudern irgendwie weiterzumachen, klarzukommen, dass sie es dann nicht schaffen, zu anderen Veranstaltungen zu gehen. Ich war, glaube ich, 3-mal, 4-mal im Wald bisher. Und wir haben eine Weile zusammen gewohnt. Das ist schon peinlich, kann man sagen. Aber ja, irgendwie war halt auch immer was zu tun und in 3 Tagen ist ja die eigene Veranstaltung, die vorbereitet, nachbereitet werden muss und so weiter. Ich glaube, das ist so ein konkreter Lösungsansatz, dass wir alle nach Möglichkeit versuchen, über den eigenen Tellerrand zu blicken. Ja, und zum anderen wünscht dir was. Ich würde sagen, das kennen wir, glaube ich, alle, also dieses große Thema Kommunikation ist wirklich problematisch, weil ja, oftmals der Ruf Nestbeschmutzer kommt, sobald irgendeine kritische Stimme da ist. Ich schätze mal, wir haben das alle schon gehört, weiß ich nicht. Egal, worum es geht, wenn in Burgjugendlichen einen Hitlergruß zeigen, ist nicht das das Problem, sondern die LehrerInnen, die das veröffentlichen, sind das Problem. Wenn am Cottbusser Ostsee die Umweltmenschen sagen, das wird so nicht funktionieren, sind die das Problem, weil sie die Zukunft zerstören. Und ja, der Vorwurf ist, wegen euch kommt niemand, investiert niemand, gehen alle und nur durch eure Aussagen allein macht ihr alles kaputt. Und ich finde das total absurd, weil wir sagen, dass es ein Problem gibt und haben auch teils Lösungsvorschläge. Und ja, dass das so verzerrt wird dann in der öffentlichen Wahrnehmung und natürlich dadurch die Stimmung sehr aufgewiegelt wird, geht meistens total unter. Wie gesagt, Beispiel Cottbusser Ostsee ist dann auch wieder, es fehlen Stand jetzt noch 18-20% vom Wasser, weil die ganzen Poren unten, wo der Sand im Rahmen des Kohleabbaus durcheinander gewirbelt wurde, noch mit Luft gefüllt sind. Und die jetzige Füllung ist gar nicht dazu da. Auch die Lea geht gar nicht davon aus, dass es das war, sondern dass es versickern muss, damit sie weiter fluten kann. Aber bis zur Tagesschau auf bundesweiter Ebene wurde überall gesagt, der Zielwasserstand ist erreicht, wir haben es geschafft, die Zukunft kommt, alles steht. Und natürlich, der ist erreicht, das hätten viele bezweifelt, meiner Meinung nach aus gutem wissenschaftlichen Grund bezweifelt. Aber dass man jetzt sagt, dass all die KritikerInnen falsch waren und wir jetzt in einem halben Jahr baden können, ist irgendwie an der Spur vorbei. Und zudem habe ich das Gefühl, auf dieses Kommunikationsproblem aufbauend oder was dahinter steckt, ist dann eben, dass die Probleme nicht ernst genommen werden. Dass irgendwie die Stadt sehr selten handelt. Anderes Beispiel, die Corona-Demos, als die waren, standen Leute aus der identitären Bewegung, aus der AfD, aus anderen extrem rechten Organisationen in den ersten Reihen. Und die erste Aussage, die kam, war, was wir nicht brauchen, ist ein Gegenprotest. Wir wollen hier keine Unstimmigkeiten in der Stadt. Ich denke, wenn man was ändern will, dann müsste man als erstes die Probleme ankreiden und nicht die Menschen, die versuchen, Alternativen und Lösungen zu schaffen. Geschweige denn, dass man versucht, den Menschen Rückenwind zu geben, sie zu unterstützen, die eben diese Lösungen miteinander erarbeiten wollen.
1: Also ihr fühlt euch in eine Ecke gedrängt als Nestbeschmutzer, als diejenigen, die Probleme nennen, die vielleicht gar keine sind und die eigentlich der Zukunftsgestaltung im Weg stehen. Wenn ihr eine Vision habt für das, was ihr gerne sehen würdet, so eine kleine Abschlussrunde, was wäre denn eure Vision, wie sich die Dinge entwickeln sollten, dass ihr sagt, jawohl, da kann ich voll mitgehen, das freut mich, da war mein Einsatz wert. Oder da sehe ich jetzt wirklich die Art von Zukunft, mit der ich hier gerne mich auseinandersetzen möchte und gleichzeitig im positiven Sinne auch, in der ich leben möchte. Rika.
2: Ja, also ein positives Zukunftsbild von der Lausitz wäre, um zum Beispiel die Klima- und Wasserkrise ein bisschen einzudämmen, also ganz verhindern kann man das ja leider nicht mehr, dass zum Beispiel, dass es mehr Moorrenaturierung gibt, dass es mehr natürliche Wasserrückhalteflächen gibt und so das Problem mit den, es muss Tagebaurestseen geben, also so einfach, weil das Grundwasser ist einfach technisch nicht anders möglich, aber so, wenn die so klein wie möglich passieren, und so tief wie möglich, dass dann trotzdem noch eine gewisse Artenvielfalt in der Spree bleibt. Also dass es zum Beispiel noch Graureiher gibt und Eisvögel und verschiedene Fischarten und so weiter. Sodass die Spree als Lebensader für die Lausitz und die und Berlin erhalten bleibt und als wichtige Trinkwasserressource. Und traumhaft wäre es natürlich toll, auch wenn es genug Wasser gäbe, dass der Spreewald erhalten bleiben könnte, weil der auch ganz wichtig ist als Ökosystem. Und ich träume davon, dass, dass noch in 50 Jahren, wenn es dann Kinder gibt, dass sie noch halt Tiere sehen können. Also dass nicht alles tot ist, weil die Zukunft ist ja so, es gibt verschiedene Klimaszenarien und das Realistische für Brandenburg ist ja, dass es alles versteppt aufgrund des Wassermangels. Es wird ja, wie gesagt, auch mehr Brände geben und so. Und ich träume davon, dass auch in 50 Jahren noch Kinder verschiedene Vogelarten sehen können und verschiedene Pflanzenarten. Und dass diese Kinder in der Zukunft sich keine Sorgen machen oder wenig Sorgen machen müssen um ihre eigene Zukunft, sei es um zum Thema Wasser oder auch Lebensraum. Dass die Lausitz einfach ein lebenswerter Ort bleibt, auch der Naturraum. Weil dadurch, dass es ja ein großes Flächengebiet ist, ist das ja ein sehr großes Gebiet, also als Naturraum und Landschaftsraum. Und sowas wird gerade auch in der Zukunft immer wertvoller, denke ich, gerade durch die fortschreitende Naturzerstörung und die Klimakrise und so weiter.
1: Also die Zukunft eigentlich mehr Naturraum bietet als selbst jetzt.
2: Genau, also ja, oder dass der Raum, den es gibt, dass der halt erhalten wird und nicht weiter zerstört wird durch diese, durch den Abbau der Kohle und die darauf folgenden Maßnahmen. Ja.
1: Malle, deine Zukunftsvision.
0: Das war sehr schönes beschrieben. Ich weiß jetzt nicht, wie ich da anknüpfen kann. Aber ich würde dann einfach mal auf die Menschen gehen. Ja. Ich träume einfach von einer ganz lebendigen, vielfältigen Zivilgesellschaft, weil ich glaube, das wird ja oftmals das Rückgrat der Gesellschaft an sich beschrieben. Menschen, die sich einbringen und die Veränderungen für andere, für vieles bewirken, können glaube ich, total viel erreichen. Und das gebündelt zu machen, dass Leute auf die Straße gehen, ob es jetzt zur Demonstration ist oder um sich gemeinsam in den Park zu setzen und sich kennenzulernen, sich auszutauschen und da irgendwie Verbundenheit miteinander und schöne Momente kreieren. Ich glaube, das ist meine Hoffnung, weil ich glaube, wenn die Angst und die Entfremdung nicht so stark ist, wie ich glaube, dass sie im Moment der Fall ist, dann gibt es ein ganz schönes Leben für alle. Dann fühlen sich Leute irgendwie ermutigt und auch empowered, Visionen umsetzen zu können, die sie alle haben. Und ich glaube, dann kann man eben mit der Kraft der Menschen eine Realität gestalten, die für alle schön ist, in der Kinder Graureiher sehen können.
1: Ja. Zusätzlich.
0: Genau.
1: Ja, das ist ja eigentlich eine Vision, die wir mit der Bürgerregion teilen. Ja, unsere Idee der Bürgerregion ist ja, dass wir sagen, ja, Menschen machen Wandel. Das heißt, also klar passiert Wandel, aber primär sagen wir, Menschen kommen zusammen und machen was, um was zu verändern. Und das wird gerne vergessen in diesem großen, unter dem großen Diskurs Strukturwandel. Ja, wer macht denn Strukturwandel? Es ist nicht nur irgendwie eine neue Ansiedlung von Unternehmen, sondern eigentlich sind es wir alle, die wir zusammen gesellschaftlich und ihr ja auch. Ja, vielen Dank. Das war jetzt der erste Teil. Das war das Gespräch unter Dreien und ich hoffe, ihr seid inspiriert und habt selber Fragen, Kommentare. Darauf gehen wir nach der kurzen Pause ein und dann kommen wir miteinander ins Gespräch. Dankeschön fürs Zuhören. Danke an euch.
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4: Das waren Rebecca Schwarzbach von der Umweltgruppe Cottbus und Malle vom Projekt Revier Upgrade des BUND Brandenburg. Zu Gast beim Format Gesprächsbereit der Bürgerregion Lausitz. Wenn ihr Lust auf mehr Einblicke in engagierte Menschen und spannende Projekte aus der Lausitz habt, dann hört gern bei unserer nächsten Sendung wieder rein oder besucht uns online auf bürgerregion-lausitz.de. Wir danken Sternchen FM für den Sendeplatz und euch fürs Zuhören. Macht's gut, bleibt gesprächsbereit und bis zum nächsten Mal, sagt Maximilian Grafe.
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5: Herzlich willkommen bei Sternchen FM, dem freien Radio für Cottbus und die Lausitz. Mein Name ist Johanna Thierenthal und ich begrüße euch zu einer Stunde unseres Magazins aus Cottbus. Einmal im Monat sprechen wir hier über aktuelle politische und kulturelle Themen aus der Lausitz. Heute widmen wir uns dem Projekt Frauenorte Brandenburg, das Infotafeln und Gedenkorte für ganz unterschiedliche Frauen im ganzen Bundesland schafft. Wir beschäftigen uns mit einem Frauenort in Cottbus, im Besonderen dem für Billy Lee. Billy Lee war eine junge schwarze Frau, eigentlich noch ein Mädchen, das vor fast 200 Jahren von Fürst Pückler nach Deutschland verschleppt wurde und hier starb. Ihre Geschichte erzählt uns von kolonialer und patriarchaler Gewalt und davon, dass Fürst Pückler, der hier in der Gegend viel als Gärtnergenie und liberaler Lieblingsfürst verehrt wird, dringend einer kritischen Aufarbeitung unterzogen werden muss. Gleichzeitig ist Billy Lee ein wichtiger Bezug für viele schwarze Menschen, die heute nach Cottbus kommen, weil sie die einzige historische schwarze Person ist, die man auf alten Gemälden hier findet, wenn man zum Beispiel das Pückler-Schloss besichtigt. Und über all diese Dinge werden wir mehr erfahren mit meinen drei Gästen, die mit der Initiative Frauenorte Brandenburg einen neuen Gedenkort geschaffen haben. Und zwar erstens Elio Geberlein vom Projekt Frauenorte. Hallo.
6: Hallo.
5: Freut mich sehr, dass du da bist. Dann Luisa Stur, Dozentin an der BTU, die die Eröffnungsfeier und den Gedenkort und den Film dazu organisiert hat. Hallo.
7: Hallo, schön, dass ich hier sein darf.
5: And our third guest, Abnet. Abnet Mengesha Bekele, is that right?
8: Yes, Abnet.
5: Yeah. Abnet.
8: You're right.
5: Yeah. Welcome, Abnet.
9: Thank you for having me.
5: And to Abnet, I will talk in English and I will also try to do the whole moderation a bit in both languages. Abnet is a student of Transformation Studies at BTU here in Cottbus at the university. She's from Ethiopia, just like Billy Lee, the woman we will talk about. And Abnet plays an important part in the audio walk that we are going to listen to before we start our conversation. Like, before we dive deep in this topic, I would like to zoom out a bit. Also bevor wir uns jetzt mit dem Audio-Walk und mit dieser historischen Figur Billy Lee beschäftigen, würde ich gerne noch mal kurz rauszoomen. Elio, könntest du mal noch mal den größeren Kontext dieses Projekts Frauenorte vorstellen? Was sind die Frauenorte Brandenburg? Wie viele gibt es? Wo gibt es das noch? Gibt es noch mehr in Cottbus? Was ist das für ein Projekt?
6: Ja, danke für die Einladung. Also das Projekt Frauenorte gibt es in Brandenburg seit 2010 und wir machen mit Gedenktafeln, mit einer Webseite, mit einer Wanderausstellung und mit einem Social-Media-Account auf Frauengeschichte, feministische Geschichte in Brandenburg aufmerksam. Wir machen sie sichtbar. Es gibt vergleichbare Projekte auch in Sachsen, Sachsen-Anhalt, Niedersachsen und Nordrhein-Westfalen. Und wir sind mittlerweile bei 52 Frauenorten im ganzen Land Brandenburg. Dabei ist es mir besonders wichtig, dass wir die Geschichte erzählen, die häufig vergessen wird. Geschichte, die in den Geschichtsbüchern, im Geschichtsunterricht und auch im öffentlichen Raum in der Regel fehlt. Und das sind einerseits natürlich Frauen, aber das sind auch nicht alle Frauen auf die gleiche Art und Weise. Ganz besonders wichtig ist es mir zu schauen, welche Frauen werden marginalisiert in der Geschichtsschreibung und diese Geschichten besonders hervorzuheben. Und das tun wir mit den Frauenorten.
5: Voll spannend. Ich erinnere mich auch, dass ich öfter schon irgendwo mal was wahrgenommen habe, so Frauenorte-mäßig. Es gibt übrigens auch eine tolle Website, wo man sich das alles angucken kann, wo das ist und so. Also wir kommen ja dann später noch zu diesem Hörspaziergang, aber bevor es den Hörspaziergang gab, gab es ja den Frauenort für Billy Lee.
6: Ja, das Ganze ging 2023 schon los. Seitdem arbeite ich in diesem Projekt und damals ist mir aufgefallen, dass die 46 Frauenorte, die es damals gab, dass unter diesen 46 Frauen keine schwarze Frau ist. Und ich habe mich aktiv als Projektleitung auf die Suche gemacht, auch schwarze Geschichte in unserem Projekt zu erzählen, weil ich finde, dass es bei mehr als 40 Frauen wirklich keine Entschuldigung mehr dafür gibt, dabei nur bei weißen Frauen zu bleiben. Und es ist so, dass schwarze Geschichte und gerade auch die Geschichte schwarzer Frauen in Brandenburg häufig unsichtbar gemacht wird. Ich habe dann viel gesucht und bin immer wieder auch auf den Namen Bilele gestoßen und habe versucht, mehr Informationen zu finden. 2024 habe ich dann das Glück gehabt, Patricia Fester zu treffen, eine Illustratorin aus Potsdam, die eine ganz großartige Graphic Novel zu Bilele mit dem Titel Gelebt entworfen hat, in der es darum geht, Bilele's Leben für Kinder erzählbar zu machen, diese Geschichte zu erzählen. Und gemeinsam mit Patricia haben wir uns dann auf die Suche nach einem geeigneten Ort in Cottbus gemacht.
5: Und wie kam es dazu, dass dieser Ort die Universität geworden ist?
6: Häufig wird gesagt, dass wir Geschichte an den Orten erzählen müssen, an denen die Geschichte passiert ist. Das ist vor allen Dingen dann möglich, wenn wir über privilegierte Personen in der Vergangenheit sprechen, Menschen, die vielleicht Schlösser hinterlassen haben, Menschen, die Stiftungen gegründet haben. Es gibt aber sehr viele Personen in der Geschichte, die keinen lokalen Ort mehr hinterlassen haben, deren Häuser es nicht mehr gibt, die vielleicht noch nie ein Haus besessen haben. Und wir haben uns entschieden, für Bilele nach Cottbus zu gehen, weil der Mensch, der Bilele gezwungen hat, nach Preußen zu kommen, hier in Cottbus eine besondere Relevanz hat. Es geht um den Fürsten Pückler, der hier in der Stadt an vielen Stellen gedacht wird, mit Statuen, mit Straßennamen, mit einer großen Stiftung, mit einem großen Park. Viele werden sicherlich auch das Eis kennen. Und zu der Geschichte Pücklers gehört eben auch die Geschichte von Bilele. Gleichzeitig war es uns aber wichtig, wir werden ja auf ihre Geschichte an sich noch mal näher eingehen, sie ein Stück weit auch wieder herauszuholen aus dem Zusammenhang mit Pückler, sondern ihr einen eigenen Ort zu geben. Wir wollten also den Frauenort nicht in Branitz schaffen, nicht auf dem Grund und Boden, der Pückler gehört hat, sondern wir wollten, dass es einen eigenen Raum gibt, wo Bilele erinnert werden kann, wo ihre Geschichte erzählt wird. Und diesen Ort haben wir schließlich an der BTU gefunden.
5: Und ihr hattet dann ein Seminar, wo ihr euch nochmal mehr Gedanken darüber gemacht habt, wie dieser Ort aussehen kann. Vielleicht könnt ihr dazu nochmal was erzählen. So you had a seminar where you worked on how to design this place, right? Or what should happen there and also what should happen during the opening ceremony?
7: Genau, ich kann ja mal anfangen und da kommt dann auch sozusagen unsere gemeinsame Arbeit ins Spiel mit Abnet zusammen. Also ich habe damals das Modul BTU for Future geleitet, das gibt's jetzt schon viele Jahre bei uns an der Uni. Und Melanie, meine Chefin, kam auf mich zu und meinte, ey, ich habe die super Idee, lass doch diese Erinnerungstafel, die da jetzt frisch gebaut wurde, noch mal ein bisschen größer machen, weil de facto gab's dann nur diese Tafel und die ist ein bisschen unscheinbar auf diesem Campus. Man kann da schnell vorbeilaufen, ohne sie eigentlich mitzubekommen. Und dann kam die Idee, zusammen mit der Patricia Fester, die du auch gerade schon erwähnt hast, Elio, die einzuladen als Gastdozentin zu diesem Modul und zu sagen, ey, lass uns doch die Studierenden zusammenkriegen und drüber nachdenken, wie könnte man diesen Erinnerungsort aus einer kritischen Perspektive eigentlich, wie kann man sich da mehr Raum nehmen, wie können wir drüber sprechen, was da passiert ist und auch aus einer Perspektive von kritischer Erinnerungskultur drüber sprechen, was braucht es eigentlich an solchen Orten, um diesen Menschen zu erinnern, aber auch um darüber zu sprechen, was hier heutzutage noch passiert.
5: Nice. So for someone who has never been there and is listening now on the radio, what is this place like? What does it look like? What did you put there?
1: Yeah, it's an interesting question actually. I mean, we have the plaque. It's a short plaque and not really big, but yeah, the information is written on it. And we tried actually all our effort to have a bigger space where like can be visible in the university, but still like we have a chair and to sit, like people to sit there and then search the information from the QR code. So it's like a sitting area in the university where like people can access the story of Bilele.
7: Wir haben dann noch versucht, so Blumen und Pflanzen dahin zu pflanzen, um eigentlich den Ort auch ein bisschen aufzuwerten und einzuladen, sich da aufzuhalten. Genau, davon sind auch noch einige da. Aber ich würde schon noch sagen, man sieht an diesem Ort auch das, was wir erlebt haben, nämlich, dass es ganz schön schwer ist, diesen Ort überhaupt sich auch anzunehmen und auch die Genehmigungen von der Uni zu bekommen, da mehr draus zu machen. Also da haben wir wirklich einige Mühen gehabt, um überhaupt das umzusetzen. Und ich würde eigentlich sagen, da geht noch mehr.
5: Ich würde sagen, bevor es weitergeht, hören wir jetzt dann erstmal diesen Hörspaziergang, um auch mal so zu erfahren, wer war eigentlich Billy Lee, und dann können wir danach darüber sprechen. Genau, und einfach noch mehr im Detail darüber sprechen, über diese Biografie, diese auch wirklich schreckliche Geschichte und über den Audio Walk. Ich habe euch ja alle gebeten, Musik mitzubringen hier in die Sendung, und Elio, du hast mir geschickt Este Cuerpo Es Mio. Warum?
6: Genau, der Song Este Cuerpo Es Mio ist von der guatemaltekischen Aktivistin und Feministin Rebecca Lane, eine Person, die mich vor vielen Jahren bereits wahnsinnig inspiriert hat, die ganz viel Musik macht. Da geht es um Feminismus, um Frauenrechte, es geht aber auch um sexualisierte Gewalt, um Probleme in Partnerinnenschaften. Und in dem Song Este Cuerpo Es Mio geht es übersetzt darum, dieser Körper gehört mir. Es geht darum, dass Flinterpersonen über ihre Körper selbst entscheiden können und dass es manchmal schwer ist, sich aus Zusammenhängen zu lösen, die dieser Person nicht gut tun, und dass es aber ein Song ist, der Menschen Mut machen soll, eben genau diesen Schritt zu gehen.

0: geschwächt, gebracht, gebadet, gedacht, gespürt, gehadert, gewartet, gehofft, gelesen, geatmet, gestorben, gewesen.
1: Wir wissen, du warst vermutlich 14 Jahre alt, als du starbst. Im Oktober 1840 in Bad Muskau, in der Lausitz an der Neiße, in Fürst Pücklers Schloss. Du starbst allein, fast allein. Ein wohlmeinender Arzt war bei dir, ein sorbischer Pfarrer besuchte dich. Du warst schwach, krank, ganz durchscheinend zart, abgemagert. Du warst erst Wochen vorher dorthin gekommen, nach 3 Jahren auf Reisen mit dem über 50-jährigen Pückler. 3 Jahre, nachdem er dich auf einem versklavten Markt in Khartoum gekauft hat. Wie können wir das sagen? Wir haben keine Worte, die die Ungeheuerlichkeit dieses Aktes widerspiegeln. Du standest dort, vielleicht mit deiner Schwester. Es heißt, du warst nur mit einem Schleier und einem Gürtel aus Muscheln bekleidet. Den Blicken der Männer ausgesetzt. Kein Schutz. Pückler hat dich gewählt. Dich genommen. In seinen Briefen und Reiseberichten, die sich gut verkauften. Dort hat er dich Liebling Mahbuba genannt. Mätresse, Ziehkind, außerordentliche Schönheit. It is not a love story.
0: Geschrien, gefangen, genommen. Geweint, gewimmert, gezwungen.
2: Most of the stories written or the letters written by Pückler was like about how he fall in love with her or who she is for him and so on. But if I think how she could write her story will really be painful. If you really see her story, it's an intersectionality of a lot of unprivileged situation. She is minor, like she's a small girl. She's a woman. She's black. She's slave. And she is just grabbed by someone who doesn't know. And she has to travel a lot. And she end up in a land where she doesn't know anything, any culture, any language, any, there is no communication between her and her surrounding. And we know also like what kind of experience women will face when they migrate, for example, even during this time. They will face a lot of problems like rape, they will be violated, they will be exploited. Her life was like full of trauma, so if she writes the story, then it will be a very different story, yeah. It will be full of pain and trauma.
0: Gelaufen, gegangen, gefallen. Gerannt, geschleppt, gequält. Geschlafen, gewaschen, gestellt. Gewartet, gewartet, gezählt. Gesehen, geschämt, gekauft. Getränkt, gekleidet, gebraucht. Geschämt, geschwiegen. Geblieben.
1: Lilly, wir fangen nochmal an. erzähle deine Geschichte von einem anderen Startpunkt aus. Du warst Oromo, bist im heutigen Äthiopien geboren. Vermutlich warst du Tochter eines hohen Beamten. Deine Familie wurde ermordet. Du und wahrscheinlich auch deine Schwester verschleppt, versklavt. Ihr musstet den weiten Weg nach Khartoum gehen. Oder war es Kairo? Es gibt unterschiedliche Quellen. Aber sicher ist, ihr musstet zu Fuß laufen. Ihr wart noch Kinder. Ich möchte dich mir vorstellen als Kind. 10, 11 oder 12 Jahre warst du alt. Womit habt ihr gespielt? Da zu Hause. Welche Spiele, welche Lieder, welche Umarmungen waren euer Alltag?
0: Gereist, geholfen, gesprochen, gespeist, gelernt, gerochen, gerechnet, geschaut, befragt, gesagt, gefunden, gemocht, gesungen, gespürt, gelacht und gerungen, gefühlt, gefühlt.
1: Gesungen, die Lieder. Du hast, als du in Wien warst, als du in Moskau warst, gesungen. 120 Oromo-Lieder sollst du einem Lehrer vorgetragen haben. Wie schön wäre es, wenn etwas davon erhalten wäre. Eine Melodie, eine Zeile. Wir stellen uns deine Stimme vor, zart wie du warst, aber klar und stark. So stellen wir dich uns vor, aus dem Wenigen, was wir von dir wissen. Wir wissen, dass du viel gelernt hast, Sprachen, Rechnen. Du hast Pöcklers Reisekasse geführt. Wir wissen, dass du dich mit Heilpflanzen auskanntest, dass du reiten konntest. Wir stellen uns deinen starken Willen vor, wie du dich ihm widersetzt hast, was du ihm wohl entgegnet hast, was ihm verweigert. Auch das wissen wir nicht. Deine Stimme fehlt uns in der Geschichte. Aber wir wissen, dass er dich bestraft hat. Eingesperrt für 24 Stunden. Und wir lesen daraus deinen Mut.
2: The way I see her, she is very brave and resilient. Her brave decisions, for example, is that she tried to cure Pukla with her herbal medicine. Despite what she's going through, she is so brave to really cure someone's life. So from this, you can really see her beautiful soul. Her life was not really a life that someone can wish. She's really going through a lot. But even in that moment, to think very positive and to really leave something good behind. She's just a child, but she was really brave, I think.
0: Gereist, geholfen, gesprochen, gespeist, gelernt, gerochen, gerechnet, geschaut, gefragt, gesagt, geputzt, geheilt, gestraft, geteilt, gefühlt, geschwiegen, gesprungen, geblieben.
2: She was resilient. She was being affected by slavery at that time, but she gave me also like the courage to be a voice for someone else if it's needed. So yeah, she kind of teach me to be resilient and to be strong. Ja.
1: Bilili, du bist nicht vergessen. Du hast uns etwas hinterlassen. Du hast die Menschen um dich berührt. Damals, 1840, als du begraben wurdest, da folgten deinem Sarg die als Bedienstete des Schlosses Arbeitenden sowie zahlreiche MoskauerInnen. Du hast etwas in den Menschen angerührt und tust es bis heute. Wir erinnern dich, Bilili.
2: And she also paved the way for the history of African people in Europe. At least I would ask her, who was helpful? Who was human for you at that time? You know, like, for example, when I'm just currently walking around Cottbus, there are people, you know, for example, my neighbor, she will stand in the way and ask me, how was your day? Like, how are you? How's it going? You know? And this is really powerful, very welcoming. And it's so human, you know? So I would really ask Bilili, like, who was this person for you at that time? Like, who makes your day sometimes in the struggle?
0: Gefunden, gemocht, gesungen, gespürt, gelacht und gerungen. Gefühlt, gefühlt. Geboren, genannt, geliebt. Geboren, genannt, geliebt.
3: Das war der Hörspaziergang über Bilili, über den wir hier heute sprechen im Magazin von Sternchen FM. Mein Name ist Johanna und ich habe hier zu Gast im Studio drei ganz tolle Menschen, die zu diesem Audiowalk beigetragen haben, und zwar Elio, Luisa und Abnett. Und jetzt, wo wir das gehört haben, würde ich gerne noch mal ein bisschen tiefer einsteigen in die Geschichte, was damals passiert ist und auch darin, wie ihr an diesem tollen Hörstück gearbeitet habt. So, Abnett, we hear your voice in this piece. How did you like get into the process of this, and how was it for you to get to know this story?
4: Yeah, as you mentioned it also in the beginning, I come from Ethiopia. And I'm, I think, very close to Bilili. So when I heard the story, then like, and then it's also like in my Moodle. So it gets me even more closer. And also Elio invited me also to contribute. So thank you for having me for that. Patricia, what she also teach me on this process is also like, she said, okay, Abnett, you have to say something here in this story, because you are a black woman, and instead of repeating the story which was there, maybe like it might be sense to include you, your voice, in the work. So I forgot also, like, Patricia has also this role on it, yeah.
5: Das stimmt, und ich muss auch sagen, wir sind super glücklich, dass du in dem Prozess so aktiv warst, schon im Seminar. Hast du dich ja ganz aktiv eingebracht, auch bei der Einweihungsveranstaltung und ja, tatsächlich eben dann auch in diesem Hörspaziergang, also dass du da das Interview gegeben hast und diese Brücke schlagen kannst zwischen Bilili in der Vergangenheit und ihrer Geschichte und aber auch Cottbus heute. Das finde ich ist wahnsinnig wichtig, weil das eine Geschichte ist, von der wir gerne wollen, dass sie vergangen ist, aber wir auch auf der Einweihungsveranstaltung im vergangenen Jahr deutlich geworden ist. Da haben wir ganz viel gesprochen über Erinnerungskultur und vor allen Dingen auch über schwarze Erinnerungskultur und Rassismus heute. Es gibt bestimmte Mechanismen, die wir unter dem Wort Rassismus zusammenfassen können, die bis in die Gegenwart andauern und die Perspektiven natürlich, die dafür sorgen, dass wir unterschiedliche Perspektiven haben. Und das ist, finde ich, ganz wichtig, dass eben du auch als schwarze Person einen ganz wichtigen Teil in diesem Projekt eingenommen hast, weil es nicht sein kann, dass immer nur weiße Leute diese Geschichte erzählen, was über wirklich einen sehr, sehr langen Zeitraum der Fall gewesen ist.
4: Gerne.
3: Ja. Es gibt ja auch auf der Website und auf YouTube kann man sich auch so einen Film über diese Eröffnungsveranstaltung anschauen. Das würde ich auch allen empfehlen, die sich dafür interessieren, weil man da wirklich sehr tolle Perspektiven nochmal bekommt, auch von einem anderen schwarzen Menschen, die schon lange in Cottbus leben. So, there was a woman at the opening ceremony who tells the story how she saw the painting of Billy Lee when she was a child and she had the feeling she's the only black child in Cottbus. So, yeah, maybe you could tell us a bit more about how you heard these stories and what role does she still, like Billy Lee, still play today in Cottbus?
4: Yeah, exactly. You remember, Luis, like when we started also like to have an event there, we kind of discussed, look, what we learn from Billy Lee's story is not really something past, you know. What we're doing now is actually, which we think should be done for the present and also like the future. Like if you see the daily experience of black people, can also be all over the world, but maybe also in Cottbus, then as you can see in the film, it's some of the problems from Billy Lee times is still living with us. And if we want to change society and society's problem, then this history is a very good starting point to make it very good for black people and colored people who are living in Cottbus. So we learn a lot of lesson from Billy Lee's story. So that's why we also organized this event and what we're doing right now.
3: Yeah, I think that's very important. So let's try to dive a bit deeper into the story that we heard in the audio walk. So I think many things we hear normally, or if you go to the museum in Cottbus, like you get the story how it's told by the sources, like the historical sources, which are like Fürst Pückler, for example, and also like the sources of, how to say that in English, like the Herrschaftsgeschichte. So the history of the people who were in power, or like the sources are produced by the people who were in power.
5: Yeah, sometimes you could call it history from above.
3: Yeah, history from above. Yeah.
4: Or in science, we call it also epistemology.
3: So how did you try to get closer to what really happened or what Billy Lee's perspective could be?
5: Wenn wir über historische Personen erfahren, dann wollen wir immer Sachen sehr genau wissen. Wir wollen genau wissen, wann ist die Person geboren, welche Ausbildung hatte die Person, wo hat sie gelebt und wo ist sie gestorben. Und gerade im Fall von Billy Lee ist es so, dass wir viele Dinge nicht mit absoluter Sicherheit sagen können. Und das widerspricht der Art und Weise, wie wir gerade auch an deutschen Unis Wissen produzieren. Also dieses, als HistorikerInnen sollen wir in die Quellen gehen. Am besten sollen wir Quellen nutzen, die als gute Quellen gelten, zum Beispiel Geburtsurkunden, Sterbeurkunden, Heiratsurkunden, weil das gilt als objektive Quelle. Bei Billy Lee ist es so, dass wir diese Quellen nicht haben. Bei Billy Lee haben wir vor allen Dingen die Reiseberichte von Pückler. Das bedeutet, wir haben Dokumente, die aus einer Täterperspektive geschrieben sind und von denen wir davon ausgehen müssen, dass sie wahnsinnig verzerrt sind und durchzogen von rassistischen Darstellungen und von Beschönigungen. Und ich finde, der Hörspaziergang macht eine ganz interessante Art, sich dieser Geschichte trotzdem zu nähern. Denn ich glaube, es ist wichtig, die Geschichten auch dann zu erzählen, wenn wir an den allermeisten Stellen statt einer Antwort eine Frage stellen müssen.
4: Maybe I can also add something on it. What happened with Billy Lee's story or history is that, like I said, it's an epistemology question. That means, like, for example, if you are already doing a research paper, and if I'm financing you, your research paper, then you will write your research paper in a way which comforts me, right? So I think the lot of stories and histories are written in a way it comforts Pukler. So all the written material you will get in the internet or anything else is written in the side of Pukler. So you will never understand her voice inside the history. So I think that's what we try to do is like, okay, Billy Lee was 12 years old, yeah? And if you think like it's your 12 years old daughter, will you write it in a way that it's written now? I think most probably it will not be written like that because she's 12 years old. She's a girl. And you will not really say that she was in love with Pukler. You will not because she's just 12 and she's a minor. You know that a minor cannot really fall in love with So, and also like the documents are not really written by Bilile. So it's very hard to get like the history out of the available resources. So what we've done is like, okay, let's just put our leg in the shoe of her and try to understand the situation. That's what we did, I think. Yeah.
3: Yeah. Yeah. And I think that's very, very powerful and important. Weil mir ist auch aufgefallen, als ich jetzt angefangen habe, dazu zu recherchieren und mich auf die Sendung vorzubereiten, dass ich immer noch dann so Sachen gefunden habe im Internet, wie ja, sie war seine Mätresse oder so. Genau. Und da dachte ich auch so, aber Moment mal, sie war doch 14, als sie gestorben ist und 3 Jahre vorher hat er sie unter Anführungszeichen gekauft und dann ist sie mit ihm gereist und angeblich hat er sie so sehr geliebt und dann langsam erst ist mir so gedämmert, Moment, weil es geht hier wirklich um Missbrauch einfach. Und es ist aber sogar, obwohl ich von einer kritischen Perspektive angefangen habe zu recherchieren, war es für mich nicht sofort offensichtlich, was passiert ist, weil einfach diese dominante Erzählung irgendwie so stark ist. Und wahrscheinlich genau, wie du gesagt hast, ab nicht viel Forschung dann eben finanziert wird von irgendeiner Stiftung, die noch immer irgendwie Pückler und so weiter. Genau.
6: Ich kann da vielleicht noch ergänzen, das ist schon auch spannend, weil bei dieser Veranstaltung, die wir da letztes Jahr gemacht hatten zur Eröffnung, da hatten wir auch genau dieses Gespräch darüber, nämlich wie können wir eigentlich an so einer Uni, also welche Rolle spielt eigentlich eine Universität und auch eine Wissenschaft, solche Geschichten sozusagen zu erinnern, aber auch zu berichten. Und ich glaube, ich selbst komme aus einem Lehrstuhl der Soziologie. Das heißt, ich glaube, das ist total wichtig zu benennen, dass wir auch eine Aufgabe darin haben. Und das wurde da auch letztes Jahr benannt, auch Wissenschaft zu dekolonialisieren. Und ich glaube, das ist auch ein Prozess, wo man merkt, da sind wir in Deutschland überhaupt nicht so weit, wie wir sein sollten. Also, dass man merkt, dass es immer noch so eine Logik von, genau was du gesagt hast, Elio, es muss die Fakten geben. Es gibt sozusagen weiße Perspektiven, westliche Perspektiven. Das sind die sozusagen neutralen und alles andere ist dann nicht neutral. Also ich glaube auch eine Perspektive einzubringen von was, wie objektiv ist Wissenschaft überhaupt. Ich glaube, da müssen wir immer wieder gegenhalten und sagen, nee, die meiste Wissenschaft, die wir hier machen, ist subjektiv und das muss auch benannt werden. Und gerade wenn wir die Geschichte dekolonialisieren wollen, müssen wir da umso mehr drauf achten.
3: Das ist ein sehr interessantes Gespräch und ich freue mich schon gleich noch ein bisschen weiter zu reden. Ich würde jetzt aber eine kurze Musikpause machen. 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Und ich würde jetzt gleich 2 Songs am liebsten hintereinander hören, die Songs, die ihr mir noch geschickt habt. So, I asked you to send me some music before and you sent me some Ethiopian music. Maybe you would like to say some words about that.
4: I think the singer is saying that when at the end of the day, when we die, kind of, we will be judged on what kind of good thing we did, but not that what kind of race we have. So it's more like religious, but he got famous actually once there were like civil war and then people used to kind of play to each other, like, yeah, we against you, kind of. And he said that, come on, we are like one people, we should be like together. So it's always like we are one human. So it's not really good to separate between, you know, people, between race, between, you know, where people come from and so on. So he kind of preached about unity and togetherness to defend, you know, some other problems, like, for example, climate change or other things. So I just related like that, yeah.
3: Ja, so letztlich sind

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0: 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Wir sprechen heute über den Frauenort für Billy Lee. Ich habe drei tolle Gäste hier im Studio und wir sind schon fast am Ende der Sendung angelangt. Luisa, du hast diesen Song mitgebracht, den wir jetzt zuletzt gehört haben. Warum verbindest du den jetzt mit dem Thema? Also ist eigentlich klar, aber warum hast du ihn mitgebracht?
1: Ja, genau, das war dieser Song Free von Ebbo. Ich habe den letztes Jahr das erste Mal gehört und mich hat er persönlich total berührt. Wie kann man gerade in diesen Zeiten von Rechtsruck, von Krieg irgendwie Hoffnung bewahren? Und irgendwie habe ich das Gefühl, dieser Song hat das so bei mir ganz gut ausgelöst, so ein Gefühl von, es ist nicht leicht, aber wir müssen es auf jeden Fall. Und das ist das Einzige, was irgendwie ja hilft, um hier gemeinsam stark zu bleiben.
0: Worüber wir jetzt noch nicht gesprochen haben, ist der Name. Wir haben jetzt immer Billy Lee gesagt, das hat auch seinen Grund. Elio, vielleicht kannst du dazu nochmal was sagen, weil die meisten Leute kennen Billy Lee ja unter einem anderen Namen.
2: Das ist richtig. In den letzten 200 Jahren wurde Billy Lee meistens als Mahbuba erinnert. Das ist der Name, den wir auch im Internet meistens finden. Und Mahbuba, es gibt verschiedene Interpretationen, verschiedene Ideen, wo dieser Name herkommt. Vermutlich ist es arabisch für Geliebte. Wer Billy Lee diesen Namen gegeben hat, können wir heute nicht mehr gesichert sagen. Vielleicht waren es die Menschen, die sie versklavt haben. Vielleicht hat sie den Namen auch an irgendeinem Punkt selber gewählt. Sie hat ja selber verschiedene Sprachen gesprochen, unter anderem eben auch Arabisch, Italienisch, Französisch, Deutsch. Wir wissen es nicht. Wir wissen aber heute schon, dass ihr wahrer Name Billy Lee gewesen ist. Das ist der Name, den ihre Eltern ihr gegeben haben. Und das ist auch der Grund, warum wir den Ort an allererster Stelle Billy Lee genannt haben, diesen Namen also immer wieder wiederholen wollen. Und erst an zweiter Stelle nutzen wir den Namen Mahbuba, um die Verbindung zu zeigen, um Verständlichkeit herzustellen. Und mir gibt es immer wieder Hoffnung, festzustellen, dass wir diese Stücke der Geschichte nach und nach zusammensetzen können. Denn allein der Punkt, dass wir Billy Lee heute erinnern und dass Billy Lee heute einen eigenen Ort hat, ist historisch nicht vorgesehen gewesen. Es ist eine Geschichte, die entweder beschönigt werden sollte oder die verschwinden sollte in den Geschichtsbüchern. Eine Geschichte, die dafür genutzt werden sollte, um Pückler gut dastehen zu lassen, mit der Pückler teilweise seine Reisen auch finanziert hat. Und für mich ist es berührend, dass wir heute Billy Lees Namen kennen und uns in ihre Perspektive hineinversetzen können. So sehen wir, wie Geschichte auch wandert, wie sich widerständige Geschichten an verschiedenen Orten wiederfinden. Und der Umstand, dass wir heute eben diese Dinge über Billy Lee sagen können, gibt mir Hoffnung.
0: Schön, vielen Dank. Abnett, ich würde dir gerne das Schlusswort geben. I would like to give the last word to you, Abnett. Elio talked about hope and also in the end of the audio walk, it's also about like, where can we find humanness or what can we find in this story that it's hard to say in English, aber wie kann man was sozusagen Positives damit rausnehmen aus dieser auch schrecklichen Geschichte? Was kann davon irgendwie heute weiter wirken, so dass das etwas besser werden kann? So what can we like take with us from this whole story, or what do you take with you from the whole process?
3: Yes, there's one thing that I also learned in Cottbus and working on Billy Lee's story is also like there are a lot of individuals and civil society organizations who are working actually to have a hope and like a place for everyone here in Cottbus. 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But I would like to assure you that we see you, we know you, and I would like to say thank you and keep on, I would like to say, for those people. And maybe like what what can we do or work more is like more inclusivity. I would like to tell you one very short story, actually, what happened to my friend. She's also Ethiopian. She has a kid and she was in a supermarket and she doesn't speak any German. So she was like buying bread. No, like she's just like searching around. Yeah. And then one German woman, she saw her from far, and then she come and then she tried to communicate like, what do you need or something? And then like, my friend said, like, she doesn't know any German. She cannot tell her anything. And the German woman also doesn't speak any English. So they cannot communicate. So what the German woman did is like, okay, maybe this woman need a bread. I need to help her with this machine. So it's a cutting machine. So she thinks like she need a help. So without any communicating, okay, I will do it. She just brought the bread. She cut it with a machine and then she gave it to me. 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
0: Yeah. I think so and I hope so too. Danke euch für dieses tolle Gespräch. Vielen, vielen Dank. Das war das Magazin auf Sternchen FM und wir beenden das jetzt noch mit einem Song, der mir zum Thema eingefallen ist, von Nenda. Nenda ist eine tolle Künstlerin aus Österreich, aus Tirol, die einen nigerianischen Elternteil hat und die in einem sehr engen Tal, kleinen Dorf in Tirol aufgewachsen ist und darüber singt, wie es ist, dort als auch gefühlt erstes schwarzes Mädchen aufzuwachsen. Bis zum nächsten Mal.
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4: Ja, hallo und herzlich willkommen hier bei unserem Live-Sonntag. Es läuft jetzt Techno gleich die nächsten 4 Stunden. Wir sind hier live im Studio. Neben mir steht schon PJ Lomi bereit. Und ich freue mich ganz doll. Wir werden das jetzt öfter machen, Sonntags-Techno hier bei Sternchen FM. Und jetzt legt 1 Stunde lang PJ Lomi auf, dann um 19 Uhr Alligator, dann um 20 Uhr J-Electronic und um 21 Uhr TLMN und um 22 Uhr entlassen wir euch dann in den gemütlichen Sonntagabend. Aber bis dahin gibt es jetzt noch ein bisschen elektronische Musik. Ich freue mich schon drauf. Jetzt geht's los.

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3: Ja, herzlich willkommen hier bei Sternchen FM. Wir machen heute den ganzen Abend elektronische Musik live aus dem Studio in Cottbus. Das wird es jetzt öfter geben, hoffentlich einmal im Monat. Ihr habt gerade Drum and Bass gehört von PJ Lomi und jetzt kommt Hardgroove von Alligator, die auch schon mal bei uns aufgelegt hat am 8. März. Wenn ihr euch dafür interessiert, was es hier sonst so gibt, dann guckt gerne auf unsere Website sternchen.fm oder folgt uns bei Instagram. Und viel mehr möchte ich jetzt aber gar nicht sagen, sondern wünsche euch viel Spaß mit der Musik. Bis später.

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1: 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Herzlich willkommen zurück bei Sternchen FM, dem freien Radio für Cottbus und die Lausitz. Wir senden jetzt gerade noch live aus unserem Studio bis 22 Uhr in der Burgstraße 22 in Cottbus. Kommt gern noch vorbei, wenn ihr Lust habt. Wir haben hier Snacks und Getränke. Und ansonsten verweise ich jetzt nochmal gern auf unsere Internetseite sternchen.fm. Dort könnt ihr all unseren Content im Nachhinein auch noch anhören. Und als nächstes hören wir unseren nächsten DJ, und zwar J-Electronic.

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2: Guten Abend, wir sind hier heute zum Festival Warm-Up für das Sonara Festival 2026. Und das findet dieses Jahr wieder vom 3. bis zum 4. Juli am Tower in der Levinestraße 7 in Cottbus statt und eröffnet einen Raum für Musik, Kunst und Bewegung. Und jetzt hören wir gleich TLMN, der für uns live im Studio bei Sternchen FM auflegt. 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

Francesco, Balitato und Milva. Mit dem Titel, der war sogar für mich zu verstehen, Alexanderplatz. Und damit herzlich willkommen zu Orbi et Orbi, den Städtemagazin für Swupfurt und den Rest der Welt. Ja, wir widmen uns heute wieder regionalen Themen, wie immer hier bei diesem Magazin. Aber wir fangen erstmal an mit Musik und wir machen einen Lieblingstitel von Bernd. Herzliche Grüße.

0: Susanne, Leonard Cohen, Flower Power hatten wir gerade auch. Und diesmal gibt es das in der 16. kleinen Parknacht. Die ist am 20. Juni. Die Partnerinnen und Partner der Bürgerinitiative Lendi Park laden an diesem Tage um 17 Uhr zur kleinen Parknacht in den Südbereich des Lendi Parkes ein. Es ist auch das 19. Spendenjahr und es widmet sich einem besonderen Ereignis der jüngsten Parkgeschichte, 50 Jahre Gartendenkmal. Das diesjährige Motto der kleinen Parknacht lautet eben Flower Power in unserem Gartendenkmal und gestaltet das Beisammensein zu einem Fest der Lebensfreude, organisiert von Bürgerinnen und Bürgern für Bürgerinnen und Bürger. Hierbei unterstützt ein großes Netzwerk aus Firmen, Vereinen, Sponsoren und Sponsorinnen sowie mehr als 350 ehrenamtliche Aktivistinnen und Aktivisten immer hinter den Kulissen. Dieses bürgerschaftliche Arrangement sowie die fortwährende Spendenbereitschaft der Frankfurterinnen und Frankfurter bilden eben die Basis für den Erfolg der Bürgerinitiative bei der Sicherung und Umsetzung des aktuellen Spendenprojektes. Die denkmalgerechte Sanierung der Namensteine am Schöpferdenkmal im Nordbereich der Parkanlage. Ja, so kann die Stadt eben auch leben, wenn man sich daraus eben raushält und nur darauf setzt, dass Bürgerinnen und Bürger dieser Stadt etwas für ihre Stadt tun. Und was hat die Stadt zu tun? Einfach noch ein paar Knüppel in die Füße werfen. Wir kommen zu einem Statement von einer jetzt ehemaligen Mitstreiterin der SVV. Bitteschön.
1: Sehr geehrte alle, nach 7 Jahren in dieser Stadtverordnetenversammlung lege ich heute mein Mandat nieder. Ich war über 10 Jahre Teil von die Partei, habe 2 Wahlen in der SVV gewonnen und eine Bundestagswahl glücklicherweise verloren. Rückblickend vermutlich die gesündeste politische Entscheidung meines Lebens. Früher dachte ich tatsächlich mal, Politik hätte etwas mit Gestaltung zu tun. Mit Ideen, mit Diskurs, mit dem gemeinsamen Versuch, Probleme zu lösen. Heute habe ich eher das Gefühl, ich habe 7 Jahre lang in einer Mischung aus Theatergruppe, Ego-Selbsthilfezirkel und Verwaltungs-Escape-Room gesessen. Natürlich gibt es hier Menschen, die sich richtig ehrlich den Arsch aufreißen, die wirklich etwas bewegen wollen. Aber es gibt eben auch erstaunlich viele, die vor allem ihr Ego und eigene Interessen bewegen. Was mich zunehmend frustriert, wir haben gesellschaftlich komplett verlernt, miteinander zu reden. Es gibt nur noch Schwarz oder Weiß, Freund oder Feind, Zustimmung oder moralische Hinrichtung. Dabei lebt Demokratie eigentlich vom Streit, vom Aushalten anderer Meinungen, vom Zuhören. Sokrates sagte sinngemäß, nicht die Lautesten sollten führen, sondern die Weisesten. Heute gewinnt allerdings oft nicht die beste Idee, sondern die beste Inszenierung. Ich bin Antifaschistin, aus voller Überzeugung. Und gleichzeitig muss man leider feststellen, dass wir in einer Gesellschaft leben, in der mittlerweile ein erschreckend großer Teil der Menschen wieder autoritären und menschenfeindlichen Ideen hinterherläuft. Antifaschismus ist für mich keine linksgrün versiffte Anekdote, sondern Antifaschismus ist eine Haltung, die jeder vernünftige Mensch im Prinzip mit sich im Herzen tragen sollte. Das macht mich nicht nur wütend, sondern ehrlich gesagt auch müde. Und wenn man gleichzeitig auf Bundes- und EU-Ebene zusieht, wie Korruption, Lobbyismus, Machtspiele und offensichtliche Interessenkonflikte regelmäßige folgenlos verpuffen, dann fragt man sich irgendwann schon, was mache ich hier eigentlich? Da verschwinden Milliarden, Maskendeals werden vergessen, Lobbykontakte relativiert, Parteispenden schön geredet und dubiose Verpflichtungen einfach ausgesessen. Konsequenzen? Meistens keine. Ein kurzer Medienzyklus, ein betroffenes Statement, weiter geht's. Gleichzeitig dauern politische Prozesse inzwischen Jahre. Entscheidungen werden verschleppt, zerredet oder aus parteitaktischen Gründen blockiert. Und viel zu häufig entsteht der Eindruck, dass nicht zum Wohle der Bürger entschieden wird, sondern zum Wohle von Karrierewegen, Fraktionslogiken oder persönlichen Interessen. Wirklich breite, vielfältige gesellschaftliche Interessen vertreten heute nur noch wenige Parteien glaubwürdig. Der Rest beschäftigt sich oft lieber damit, das eigene Lager moralisch aufzuwerten und alle anderen pauschal abzuwerten. Demokratie wird aber nicht stärker, wenn nur noch die eigene Meinung als legitim gilt. Und während unter auf kommunaler Ebene um jede Parkbank, jede Förderung und jeden Euro gestritten wird, erlebt man oben eine politische Kultur, in der Arroganz, Selbstinszenierung und Machterhalt oft wichtiger wirken als tatsächliche Lösung. Dazu kommt, Kommunalpolitik ist ein Ehrenamt. Man investiert Zeit, Energie und oft auch Gesundheit. Und als Dank wird man in irgendwelchen hirnrissigen Facebook-Gruppen beleidigt, diffamiert oder auf Äußerlichkeiten reduziert von Menschen, die vermutlich schon beim Ausfüllen einer Sushi-Bestellkarte emotional überfordert wären. Auch das gehört inzwischen ganz selbstverständlich dazu. Mir ist es ehrlich gesagt nicht mehr wert. Ich habe lange geglaubt, man müsse nur genug Kraft investieren, um Dinge zu verändern. Mittlerweile glaube ich eher, viele politische Strukturen belohnen nicht Integrität oder Kompetenz, sondern Anpassungsfähigkeit, Netzwerke und die Fähigkeit, Skandale lange genug auszusitzen. Deshalb ziehe ich heute einen Schlussstrich. Nicht, weil mir Demokratie egal geworden ist, sondern weil ich nicht mehr bereit bin, meine Energie in ein System zu stecken, das Kritik ständig einfordert, aber Konsequenzen konsequent vermeidet. Ich bedanke mich bei Philipp Wartenberg. 7 Jahre mein Fels in der Brandung, nicht nur politisch, sondern auch persönlich. Meiner Fraktion und meines Kreisverbands für Loyalität, Witz, Charme und schlechte Scherze. Dass ihr immer hinter mir standet, ihr mich gefördert und gefordert habt. Danke an alle Kolleginnen und Kollegen, die hier wertschätzend miteinander arbeiten, der SVV. Und danke, liebe SVV, für einen sehr lehrreichen Lebensabschnitt und die großartige Realsatire.
0: Danke an Cindy Rosenkranz für 10 Jahre gute Arbeit und viel Lächeln und viel Schmunzeln in dem Stadtparlament. Ich kann mir vorstellen, es ist nicht leicht, mit den Leuten im Parlament, Stadtparlament in der SVV zusammenzuarbeiten. Da gibt es einige Alteingesessene, die sitzen wirklich alles aus und ja, ihr Klientel halten sie hoch. Denn es gibt ja diesen Baufilz immer noch in Frankfurt an der Oder. Den gibt's ja nun schon sehr, sehr lange, seit eigentlich Beginn der Stadtverordnetenversammlung und immer wieder nur von einer Partei geprägt. Damals war noch der Chef der SVV mit bei, der hatte dann ein rotes Parteibuch. Der war SPD-Mitglied, aber beide, CDU und FDP und SPD, waren da sich immer einig. Und dann kamen ja noch die Blauen dazu, die ja nichts anderes sind als Stänkerer, ohne konstruktive Beiträge, immer nur stänkern, stänkern, stänkern. Aber wenn man sich den Vorsitzenden anguckt, Fraktionsvorsitzenden, und ihn persönlich kennt, dann weiß man, er kann niemals einen Hirnschlag kriegen. Wir bleiben mal beim Musik und gucken mal, was wir hier so haben. Warte mal, ich habe da... Warte mal, ich muss mal gucken, wo ich hingegangen bin. Da sind wir.

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2: Ja, Musik, die ans Herz geht. Themennachmittag im Pflegestützpunkt am 15. Juni um 15 Uhr in der Logenstraße 1 ist das, im Erdgeschoss. Abzocke und andere Vertragsfallen ist diesmal das Thema. Teilnehmer erfahren von Beratern der Verbraucherzentrale, wie sie sich als Verbraucherinnen und Verbraucher vor fragwürdigen Geschäften privatrechtlicher Unternehmen schützen können. Anschließend besteht die Gelegenheit, die Hilfsmittelausstellung der Wohnberatung zu besichtigen. Die Wohnberatung, ein zusätzliches Beratungsangebot des Pflegestützpunktes, befindet sich in der zweiten Etage der Logenstraße. Um inhaltlichen Austausch zu ermöglichen und Fragen individuell zu beantworten, ist eine Teilnehmerzahl auf 15 Personen begrenzt. Daher ist eine Voranmeldung bis Mittwoch, den 10. Juli, erbeten. Unter der Telefonnummer 0335 500 96 96 3 oder 500 96 96 4. Es gibt auch eine E-Mail, frankfurt-oder@pflegestützpunkt-brandenburg.de. Ja, wer das möchte, kann sich da natürlich ganz schnell dran beteiligen. Und warum eben auch nicht? Der Haupt- und Ordnungsausschuss tagt nächste Woche Montag am 8. Juni. Wer Lust und Zeit hat, kann um 18 Uhr ins Rathaus am Marktplatz 1 im Stadtverordneten-Sitzungssaal sich einfinden. Und da gibt es interessante Themen. Da geht es unter anderem Zukunft des Helene-See, Teilfreigabe des Ostufers und die Perspektive der Sanierung. Dann gibt es Genehmigung von Dienstreisen, Pillepalle, dass Dienstreisen genehmigt werden müssen. Ja, und dann guckt man mal in den nicht öffentlichen Teil, der ist erheblich länger als der öffentliche Teil. Und dann wundert man sich, dass die Leute sagen, es gibt nur Muschelpupu. Aber ist egal. Dann gibt es eine Veranstaltung, da sage ich mir immer, Augen auf und drüber nachdenken, wie setze ich das Thema? Das Thema zur Aktionswoche Alkohol. Eigentlich wäre es sinniger gewesen, Herr Uwe Stieler, Sie sind ja der Pressesprecher, zu schreiben, Verantwortung zur Aktionswoche gegen Alkohol. Die bundesweite Aktionswoche Alkohol findet in diesem Jahr vom 13. bis 21. Juni statt. Die Woche hat einen präventiven Charakter und lädt dazu ein, zu sensibilisieren und sich mit dem Alkoholkonsum in der Bevölkerung kritisch auseinanderzusetzen. In diesem Rahmen organisiert ja Frankfurt-Oder die Fachstelle Sucht gemeinsam mit weiteren Mitgliedern der psychosozialen Arbeitsgemeinschaft der Stadt eine Reihe von Veranstaltungen. Unter anderem am 15. Juni wird die Aktionswoche eröffnet im Mikado. Von 12 bis 18 Uhr können Interessierte dann an Informationsgesprächen, an Infoständen zu Informationsgesprächen zusammenkommen, thematische Kurzfilme ansehen oder einer geselligen Atmosphäre bei Kaffee und Kuchen, alkoholfreien Cocktails und Musik Zeit miteinander verbringen. Anschließend folgen Erfahrungsberichte von Menschen, die von einem Weg aus der Abhängigkeit erzählen. Am 17. Juli dann von 14 bis 17 Uhr im Südring Center die Möglichkeit, sich an Infoständen und Mitmachaktionen mit dem Thema Alkohol auseinanderzusetzen. Abgerundet wird die Aktionswoche mit einer Sober Party im Stuck e.V. am Sonntag, 20. Juni. Ab etwa 21 Uhr, da ist der Einlass ab 18 Jahre. Weiterführen die Details dazu in den Social-Media-Kanälen des Stuck einsehbar. Zudem bereitet die Stadt und die Regionalbibliothek einen Thementisch mit Büchern und Informationsmaterialien zum Thema der Aktionswoche vor. Ja, warum denn eben auch nicht? Ist ja nicht so schlimm, die ganze Geschichte.

Also Young Dudes, alle jungen Jungs oder so ähnlich, alle jungen Männer wahrscheinlich damit gemeint. Wir kommen mal zu einem Thema, was nicht alltäglich ist, aber was alltäglich werden kann. Das sind die Veranstaltungen in Frankfurt. Oder es geht ja seit 18.05. geht es ja los, ist es losgegangen vom Stadtsportbund wieder die Veranstaltungsreihe Sport in der City. Und da ist am 8. Juni zum Beispiel um 11 Uhr am Anger Pilates mit Femaktiv. Auch wenn Femaktiv ein exklusiver Club ist für Frauen, Männer dürfen auch dran teilnehmen, alle sind eingeladen. Tischtennis gibt es dann um 15 Uhr in den Lenné-Passagen. My Life erzählte Zeitgeschichte um 17 Uhr in der Stadt- und Regionalbibliothek. Und im Rahmen von Sport in der City Bogenschießen mit den USC Viadrina e.V. im Universitätssportclub USC um 17 Uhr am Anger. Da gibt es dann beim Sport in der City Yoga für alle. Und um 17 Uhr auch Bowlen oder Boule heißt das ja. Boule ist ja diese französische Kugelrumschmeißerei. Ja. Und am Dienstag dann um 9.30 Uhr im Theater des Lachens Wolf und die sieben Geißlein, ein Fall für Herrn K., ist ab 4 Jahre. Und die Deutsch-Polnische Seniorenakademie ist auch wieder unterwegs, künstliche Intelligenz im Alltag nutzen. Ein Workshop wird angeboten um 15 Uhr im Hauptgebäude der Universität Viadrina. Dann gibt es eine Buchvorstellung, auch in der Viadrina im Logenhaus im Raum 101. Staatsfeinde, rechte Subkulturen in Ostdeutschland seit den 1970er Jahren. Vorstellung des Buches von Stefan Wellgraf. Eintritt ist hier frei. Ja, bei Vogt der Klassische wieder um 19 Uhr in der Kuma. Konzerte, 10 Tenöre im Collegium Polonicum um 19 Uhr am Dienstag, den 9. Juni. Mittwoch dann Wolf und die sieben Geißlein um 9.30 Uhr im Theater des Lachens. Tag der offenen Tür an der Europa-Universität ab 10 Uhr auf dem Campusplatz der Europa-Universität am Mittwoch, den 10. Juni. Dann gibt es in der Spektrum-Galerie Kunigam Erika Stürmer Alex. Querbeet heißt die Ausstellung. Um 10 Uhr geht's da los. In der privaten Galerie können Sie von 30. Mai bis zum 28. Juni in der Büro- und Ausstellungsgebäude im Baumschulenweg 48 die Ausstellung Querbeet von Erika Stürmer Alex besuchen. Figuratives, abstraktes, geometrisches, Zeichensymbole, Erfundenes, das Ganze zu sehen. Pausen, Mittagspausenführung, Joachim Völkner im Wachen Träumen. Das Ganze im Brandenburgischen Landesmuseum für moderne Kunst im Packhof um 12 Uhr. Den Mittwoch machen wir jetzt noch fertig, da müsst ihr durch. Von Anfang und Ende der Welt, Chorfenster in St. Marien, 15 Uhr natürlich in der Marienkirche. Asta Sommerfest, dann in der großen Scharnstraße. Ab 15 Uhr am Mittwoch, den 10. Juni und heiße Zeiten, die Wechseljahre-Revue gibt es dann im Haus der Künste um 15 Uhr am 10. Juni. Tischtennis in den Nähpassagen gibt es ab 15 Uhr. Sport in der City Golf, das ist dann auf dem Golfplatz. Mal gucken, welchen Golfplatz Sie hier meinen. Hinter dem großen Bazar in Zwubice, natürlich der Zwubicer Golfplatz ist gemeint. 17 Uhr. Am Mittwoch, den 10. Juni um 19.30 Uhr Mods Talk mit Musik im Kleistforum wie immer. Und damit haben wir den Mittwoch dann schon hinter uns. Jawohl. Hallo.

Und mit diesem Titel habe ich einen Wunsch erfüllt. Das war Wunschmusik, bitteschön. Wir bleiben beim Thema, was ist los in Frankfurt-Oder. Ein faires Frühstück steht wieder an. Am Anfang steht natürlich das Frühstück dann mit fair gehandelten und regionalen Produkten. Und das Thema dieses Mal, weder Friede noch Waffenruhe. Gaza und das Westjordanland nach Inkrafttreten der Waffenruhe. Ist ja 9 Monate schon alt, die Waffenruhe. Und das Ganze wieder mit Riad Ottmann. Er ist Nahostreferent des Hilfs- und Menschenrechtsorganisation Medico International. Am 27. Juni von 9.30 Uhr bis 12 Uhr in der St. Gertrud-Kirche am Gertrudplatz 6. Zur Finanzierung wird immer um einen Teilnehmerbeitrag gebeten, der je nach Einkommen und Selbsteinschätzung gestaffelt ist zwischen 12 und 5 Euro. Der Kostenaufwand für die Veranstalter liegt ungefähr bei 8 Personen pro. Also 8 Euro pro Person so rum. Der Verein bittet um Anmeldung bis zum 25.06. im Weltladen oder eben telefonisch 0335 für Frankfurt-Oder die 53 02 85. Ich wiederhole nochmal 0335 53 02 85. Das wäre das Ganze, was man hier noch rausholen kann. Ja, Marmelade darf ja wieder Marmelade heißen. Habt ihr das schon gewusst? Ja, warum eigentlich? Damals wurde ja auf Drängen der Engländer, bevor sie in die EU kamen, war ja nur ihre Orangen- oder Zitrusmarmelade durfte Marmelade heißen, alles andere musste Konfitüre heißen. Und deswegen wurde diese EU-Regel geschaffen. Die ist nur abgeschafft. Jetzt darf Marmelade, Erdbeermarmelade auch wieder Erdbeermarmelade offiziell heißen. Nicht Erdbeerkonfitüre, sondern Erdbeermarmelade. Und in der neuen Richtlinie wurden auch die Anteile um 10% hochgesetzt. Also die Anteile, Mindestanteile von Frucht in dem Ganzen ist hochgesetzt worden. Und ich denke mal, das ist so ein kleiner, wenigstens ein bisschen Erfolg bei der EU. Dann haben wir den Donnerstag, den 11. Juni. Da gibt's das Skalarfestival ab 16 Uhr draußen am Helenesee. Das ist das ehemalige Sternenfest. Das findet ja seit 2020 statt und eben seit 2024 am Helenesee. Es ist eine ganzheitliche Erfahrung, die neben 4 Bühnen mit mehr als 70 Künstlerinnen und Künstlern auch Workshops sowie verschiedene Begegnungs- und Verknüpfungsmöglichkeiten bietet. Über 70 Acts treten auf 4 verschiedenen Bühnen auf, um euch ein kunterbuntes Sommerspektakel zu bereiten. Zwischen Bands, Live-Performance und DJ-Set könnt ihr einmal übers Festivalgelände und durch verschiedene Genres hindurch tanzen. Auf dem Skalar läuft alles, was Spaß macht. Von Indie, Pop bis Elektro. Für jeden und jeder ist etwas dabei. Festivaltickets sind nicht ohne, aber die kosten eben dann halt 155 Euro. Lesezirkel, wieder der klassische, wie jede Woche, 16.30 Uhr, diesmal am Donnerstag, na klar, 11. Juni, im Theater des Lachens, ist eine Veranstaltung für Menschen, die nicht mehr oder nicht lesen können. Dort wird euch ihnen vorgelesen und ganz entspannt kann man eben als Zuhörer da sein. Dann Sport in der City. 17.30 Uhr gibt es Bauch und Rücken mit dem USC Viadrina e.V. Das Ganze ist immer am Anger unten. Wenn nichts anderes angesagt wird, sind die Veranstaltungen Sport in der City immer unten am Anger. Die klassische Afterwork ab 18 Uhr in der Sky Lounge bei unseren Kollegen vom Frankfurter Radio. Tischtennis in den Nähpassagen 18.15 Uhr am Donnerstag. Die Kinotour Same Son mit Wiebke Lüdmann im Cinestar geht's dann. Kinotour in Anwesenheit mit Live-Talk. Wiebke Lühmann ist dabei, Reisedoku Same Son mit dem Fahrrad durch Afrika. 12,90 Euro bzw. 14,90 Euro kostet der Eintritt. Im Cinestar Donnerstag, den 11. Juni, 19 Uhr. Bei den Oderhähnen um 19.30 Uhr geht es immer noch um die heißen Zeiten, die Wechseljahre-Revue. Dann gibt es am Donnerstag nichts mehr weiter und deswegen machen wir jetzt einfach noch so ein bisschen
Musik und kommen zu dem Herrn hier. Auch ein Wunschtitel.

Ed Sheeran, Freedom. Ja, auch das war, wie gesagt, schon ein Wunsch. Und wir erfüllen ja gerne mal Wünsche. Wir kommen weiterhin zu den Aktivitäten hier in Frankfurt oder Swupfurt und der Umgebung. Wie viel Erde braucht der Mensch? Die Kuh ist zufrieden, das Schaf ist zufrieden, das Pferd ist zufrieden, die Frau schwatzt und ist zufrieden, der Bauer ist zufrieden, naja, fast zufrieden. Also nicht überglücklich, aber etwas nagt an den Bauern. Mit einem Stück eigenem Land könnte ich, Pachom, der Bauer, auch zufriedener sein. Da könnte mir mal der Teufel Angst machen. Naja, mit diesem Gedanken regelt sich der Teufel hinter der Ofenbank und denkt sich, mir schon recht, Pachom, ich werde dir so viel Land geben und gerade durch das Land werde ich dich fangen. Die Kuh wird unruhig, das Schaf wird unruhig, das Pferd wird unruhig, die Frau schwatzt und Pachom ist voller Vorfreude. Und der Teufel kichert leise. Eine Geschichte von Leo Tolstoi, die das Theater des Lachens am 19. Juni um 20.30 Uhr und am Samstag, den 20. Juni um 20.30 Uhr auf der Burghofbühne der Burg Beeskow aufführen wird. Und damit wollen wir uns mal, also eine sehr schöne, wer diese Geschichte kennt, der weiß, worum es geht. Und die Veranstaltungen kosten 20 Euro bzw. 18 Euro und sind im Vorverkauf am Museumstresen der Burg Beeskow oder eben auch telefonisch unter 033 66 35 27 27, ich wiederhole nochmal, 033 66 35 27 27 oder eben auch online zu bestellen. Nach der Premiere wird die Inszenierung auf der Insel Ziegenwerder zu sehen sein und das Ganze dann am 26. und 27.06. jeweils um 20.30 Uhr. Also Kultur vom Feinsten. Wir haben den Donnerstag eigentlich schon abgehakt und wir kommen dann zur Rhetorikwettstreit der 10. Klasse des Karl-Liebknecht-Gymnasiums. Das Ganze findet statt ab 9 Uhr, 12. Juni sind wir, in der Europa-Universität Viadrina im Gräfe-Dönhoff-Gebäude im Hörsaal 3. Mensch zu sein heißt, Verantwortung zu tragen. Von Jean-Paul Sartre. Mit diesem Thema haben sich die Schülerinnen und Schüler auseinandergesetzt. Das Finale des Wettstreits wird traditionell in einer Kooperationsveranstaltung mit der Stiftung Kleist-Museum und der Europa-Universität Viadrina ausgetragen. In der Jury wirkt unter anderem die Vorjahressiegerin Isabel Mori mit. Zuhörende, warum sage ich das, sind natürlich ganz, ganz herzlich eingeladen. Das Gala-Festival ist am Freitag ab 11 Uhr und dann geht's wieder sportlich weiter. Tischtennis in den Nähpassagen ab 14 Uhr und ab 18 Uhr Kleist Open Stage Nummer 3, natürlich im Kleist-Museum am 12. Juni um 18 Uhr. Wir bieten zum dritten Mal eine offene Bühne in unserem Haus. Akustische Instrumente, Gesang, musikalische Lesungen, Beiträge sind immer willkommen. Alles ist kostenlos. Dann eine neue Ausstellung, Schrei der Stille. Muss man sich mal überlegen, Schrei der Stille. Eine künstlerische Erzählung über die universelle menschliche Erfahrung von Schmerz, Erlösung und Wiedergeburt. Die Inspiration für das Projekt ist das christliche Motiv der Auferstehung sowie die Idee, dass sich in den tiefen Stille des Leidens ein Schrei verbirgt, der die Menschheit über alle Grenzen hinweg vereint. Diese Ausstellung ab 19 Uhr in der Magistrale Kunsthalle am 12. Juni. Eintritt ist frei, Spenden sind erwünscht. Ist keine Ausstellung, ist ein Stück. Entschuldigung. Philharmonisches Konzert am Freitag um 19.30 Uhr in den Messehallen Work-Life-What im Haus der Künste. Eine, ja, Comedian, die eine Weltpremiere, die erste Show mit einzigartiger Kombination aus Comedian, Kabarett und Beatbox, hatten wir ja schon mal vorgestellt, gibt es dann für 32 bzw. 22 Euro bei den Oderhähnen im Haus der Künste im Rahmen des Sommertheaters. Das kleine Kino ist wieder da und immer noch im Sinister Therapie für Wikinger. Nach 15 Jahren Haft wird Anka aus dem Gefängnis entlassen.
Damals hatte er gemeinsam mit seinem Bruder Manfred einen Bankraub begangen. Die Beute wurde von Manfred versteckt. Doch die Zeit hat Spuren hinterlassen. Manfred leidet an einer Identitätsstörung und hat sich immer weiter von der Realität entfernt. Heute lebt er in einer eigenen Welt, geprägt von Musik und wechselnden Persönlichkeiten. Wer dieses alles erleben möchte, für 8 Euro gerne im CineStar im Rahmen des kleinen Kinos. Ein Film aus Dänemark. Ein Konzert im Stadion der Freundschaft. Wer immer es auch möchte, er ist einer der bekanntesten und erfolgreichsten Künstler Deutschlands und feiert jedes Jahr neue Besucherrekorde. Roland Kaiser wird gemeinsam mit seiner Band auch im 2026 seine Fans auf seiner Open-Air-Tour begeistern. Einlass ist 17.30 Uhr, Beginn ist 20 Uhr. Nach dem Konzert gibt es die Aftershow-Party im Stadion bis 0.30 Uhr. Jawohl, 110 Euro der Eintritt. Ganz schöner Preis. Ja, dann haben wir den Freitag damit abgehakt und kommen zu einem neuen Titel hier. Ich nehme mal, ich nehme den hier einfach.

Pocket Warriors Wash, zeig dein Gesicht. Ja, wer weiß, dass das meine Lieblingsband ist? Ich, Treue. Ja, damit haben wir diesen Tag eigentlich schon soweit. Mir bleibt bloß noch, mich zu verabschieden. Ich wünsche eine schöne Woche. Man hört und sieht sich in diesem Theater.

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Mikro für einen Radiosender, der über diese Lesung heute berichtet. Ich freue mich sehr darüber. Und ich glaube, diese Kirche hat eine so wunderbare Akustik, da bräuchte man auch gar kein Mikrofon mit Lautsprecher. Das kriegen wir auch so hin. Oder ich versuche es so hinzukriegen. Die Latte haben Sie natürlich ein bisschen hochgehängt. Herzlichen Dank dafür. Die Latte ist ja nicht nur Fontane, aber ich glaube, wenn Sie mit Ihrem bisherigen Programm und mit denen, die das Programm gestalten, hierher gekommen wären, wenn Herr Quast Sie eingeladen hätte, wenn die Grunower Bürgermeisterin, die leider heute nicht da sein kann, Sie eingeladen hätte, hätten Sie natürlich tatsächlich das Problem gehabt, bei Fontane suchen zu können, solange Sie wollen. Sie hätten nichts über das Schlaubetal gefunden, Sie hätten ein bisschen was über Beeskow gefunden, aber auch nicht gerade Freundliches, weil Fontane Beeskow nicht mochte. Aber wir haben natürlich in Beeskow Günther de Bruijn, der in diesem Jahr gestorben ist oder im letzten Jahr gestorben ist und der nicht nur ein moderner Fontane ist, sondern der auch ein Schriftsteller ersten Grades, ein deutscher Schriftsteller ersten Grades gewesen ist, der sehr viel für die Region gemacht hat und dessen Buch Abseits, Liebeserklärung an eine Landschaft, das gebe ich unumwunden zu, war für mich auch ein Buch, das mich so fasziniert hat. Es war unter anderem auch ein Geburtshelfer für dieses Buch Sieh dich um, Annäherungen an eine brandenburgische Landschaft. Günther de Bruijns Heimat seit den 60er Jahren war unweit von Beeskow in Görsdorf. Dort hat er bei Wanderungen, die er immer unternommen hat, einen Hof entdeckt. Er hat diesen Hof ausgebaut. Er hat bis zuletzt neben Berlin auch dort auf diesem Hof gelebt. Und er hat die Region porträtiert, die ihn, um ihn herum sich erstreckt auf der Beeskower Platte. Das ist die Region westlich der Spree. Und als ich vor 3 Jahren mit meiner Frau hierher nach Grunow gezogen bin, man ist natürlich als jemand, der dann auch Wurzeln schlagen möchte, der sich mit der Geschichte der Region vertraut machen möchte, weil man kann ja nur dort ankommen, wo man auch sich drauf einlässt, habe ich festgestellt, so viel über die Region gibt es nicht zu lesen. Abseits ist die Nachbarregion und dann ist der Autor natürlich derjenige, der sich umhorcht, der mit Menschen spricht. Und ich will an dieser Stelle auch sagen, dass einer der, wie soll ich das sagen, auch Geburtshelfer dieses Buches im Dorf lebt. Es gab ein sehr schönes, langes Gespräch mit Johannes und Brigitte Brisch. Brigitte Brisch ist auch hier. Wo ist sie? Da sitzt sie, genau. Wir saßen letztes Jahr im Frühjahr beisammen und sie und ihr Mann haben mir so viel über Grunow erzählt, dass in mir tatsächlich der Wunsch, dieses Buch zu schreiben, dann tatsächlich auch so eine Art von Verpflichtung geworden ist, weil dieses Buch ist nicht nur ein Porträt über die Region zwischen Spree und Oder, zwischen Mörose und Lieberose. Es ist auch ein Buch, das in den im Dialog mit den Menschen vor Ort entstanden ist. So wie Sie gerade über Frau Richter gesagt haben, das Wissen vor Ort ist viel interessanter und spannender manchmal als das Wissen, das andere in den Ort bringen oder das Wissen, das auf Landesebene über diesen Ort vorhanden ist. Und es ist sehr fruchtbar, wenn sich diese verschiedenen Wissensebenen miteinander verständigen. Also das, was Sie mit dieser Reihe Nachbarn bei Nachbarn mit den Dorfkirchenlesungen machen, der Dialog zwischen Berlin und Brandenburg, das ist für mich auch sowas wie die literarische Idee dieses Buches über Sieh dich um. Es entsteht oder es entstand im Dialog mit ganz vielen Menschen vor Ort, die ihr Wissen eingebracht haben und die mir als Gesprächspartnerin und Gesprächspartner geholfen haben, diese Region besser zu verstehen. Das soll es eigentlich an Vorrede gewesen sein. Das Buch, Sie können nachher auch reinschauen und gucken,
wenn es Ihnen gefällt. Ich signiere auch gerne, also wir haben es auch zum Verkauf hier. Und ich möchte Ihnen drei Stücke aus diesem Buch heute vorstellen. Das erste Stück handelt hier in Grunow über die Torfstiche. Das zweite ist ein Stück über Siedichum, also den Ort, der namensgebend für dieses Buch ist. Und das dritte Stück handelt wieder in Grunow, ist ein sehr persönliches Stück, Abendrunde heißt das. Und ich hoffe, dass es Ihnen gefällt. Und ich hoffe, Herr Hassemer, dass ich Ihren Erwartungen gerecht werde. Torfstiche, Grunow. Meine erste Begegnung mit den Torfstichen hatte ich, bevor ich wusste, dass es die Torfstiche waren. Es war an einem Nachmittag Ende August. Über dem Feld stand die Abendsonne und tauchte die gelb blühenden Senfhalme samt dem Waldsaum dahinter in ein mildes Licht. Wir gingen am Feldrand entlang und kletterten durch eine Senke, durch die einmal die alte Bahnstrecke von Frankfurt nach Cottbus führte. Um zur Niederung der Ölse zu gelangen, deren Namen ich erst einige Tage zuvor zum ersten Mal gehört hatte, mussten wir uns durch dichte Brombeerbüsche und das Unterholz schlagen, dann standen wir vor einem See. Eine Tarkowski-Landschaft, dachte ich augenblicklich, einen anderen Vergleich hatte ich nicht zur Hand. Wäre Stalker, der Film des sowjetischen Regisseurs Andrei Tarkowski, nicht an der Pirita bei Tallinn, sondern in Brandenburg gedreht worden, müsste er genau an dieser Stelle spielen. Vor uns breitete sich eine Landschaft aus, geheimnisvoll, schweigsam und fast gespenstisch unberührt. In die Mitte des schmalen Sees ragte von Norden eine Landzunge, bestanden mit Totholz, die Erlenstämme steckten in kleinen Grüppchen im Sumpf, über ihnen übten Kraniche den Flug in den Süden. Kahle, astlose Stämme, die sich im Wasser spiegelten und etwas Unheimliches ausstrahlten, als ob sie zur unbewohnten Zone unseres Bewusstseins gehörten. Ich versuchte zu fotografieren, was ich sah, und wusste doch, dass es mir nicht gelingen würde. Wie fotografiert man eine Tarkowski-Landschaft? Auch am Ufer gegenüber, hinter der Halbinsel, standen die Erlen wie Bleistifte ins Wasser gesteckt, als hätten sie sich versammelt zu einem Totengebet. Der See, das konnte ich an der kleinen Sandbucht sehen, die die Brombeersträucher freigegeben hatten, streckte sich von Norden nach Süden, wo er bald zu Ende war und in ein Niedermoor überging. Nach Norden hin sah ich kein Ende. Je weiter wir gingen, desto unzugänglicher wurde das Unterholz, das Dickicht schloss sich, kein Weg, der weiterführte, nicht einmal ein Trampelpfad. Das Wasser des Sees, den die Ölse an dieser Stelle bildete, sah trübe aus, kein Ort zum Abbaden. Vor dem Ufer vereinzelte Büschel von Seggen, ich konnte nicht erkennen, wie tief das Wasser reichte. Die Ölse, das hatte ich der Karte entnommen, die seit ein paar Tagen in unserer Küche hing, entspringt dem Möschensee, fließt durch den Koschewitzer See, speiste vor Zeiten einige Mühlen, die längst nicht mehr in Betrieb sind, und mündet schließlich, da hat sie die Tarkowski-Landschaft längst verlassen, bei Beeskow in die Spree. Das Wasser, vor dem wir standen, würde also irgendwann durch Berlin und weiter dann über die Elbe und Hamburg in die Nordsee fließen. Aber Hamburg und die Nordsee waren an diesem Nachmittag Ende August weit entfernt. Eher hatte ich das Gefühl, an einem Ort zu sein, an dem die Zeit nicht nur stillstand, vielleicht war ich auch in eine andere Zeitzone geraten. Das Wasser zu unseren Füßen regte sich kaum, nur bei einem Windstoß kräuselte sich die Oberfläche. Die Kraniche zogen längs des Sees und zwei Schwäne, die an seinem Ende waghalsige Landungen veranstalteten. Trotz ihres Lärms lag über dieser unwirklichen Landschaft eine unwirkliche Stille. Kam diese Stille aus mir? Als ich einige Tage später wieder an diesen Ort zurückkehren wollte, fragte unsere Nachbarin, »Du gehst zu den Torfstichen?« »Nein«, antwortete ich etwas unversichert, »ich will noch einmal hinunter zu dieser wilden Landschaft an der Ölse und zu diesem See.« »Das sind ehemalige Torfstiche«, lächelte die Nachbarin. »Früher haben sie dort Torf abgebaut, zur Bodenverbesserung. Nur war der Torf sauer und musste mit Kalk abgebunden werden.« Ich nickte.
Später entdeckte ich, dass das Gebiet als jüngstes Naturschutzgebiet in Brandenburg ausgewiesen worden war. Die Tarkowski-Landschaft, die ich entdeckt hatte, hatte einen amtlichen Namen, Ölsenniederung mit Torfstichen. Eine Zeit lang ging ich dann nicht mehr zu den Torfstichen, wollte die erste Begegnung mit der Landschaft, die mich seit diesem Augusttag beheimatet, nicht verblassen lassen durch ein Übermaß an Wiederholung, wollte den Zauber der Landschaft nicht unnötig strapazieren, wollte mich dem See, den ich entdeckt hatte, auch nicht von Westen her nähern, dort, wo die Bleistiftähren ihr Totengebet halten. Auf den Karten sind dort seltsame Waben eingezeichnet. Zelte oder Tarnnetze schien es uns, als wir in den Tagen unserer Ankunft bei Google Maps nachschauten. Tatsächlich ist es ein Munitionsdepot der Bundeswehr. Zunächst hat uns das noch beunruhigt. Mit der Zeit haben wir es ausgeblendet. Es ist hinter der unwirklichen Landschaft an der Ölsenniederung, weit weg auf der gegenüberliegenden Seite. Vielleicht wollte ich auch nicht mehr zu den Torfstichen, weil auf dem Weg dorthin ein scharfer Hund mit wütendem Gebell den Gartenzaun entlang hetzt. Es ist ein schöner Weg, bequemer als der über den Feldrand, den wir damals gegangen waren. Gleich hinter dem Grundstück mit dem Hund geht es auf einem mit alten Feldsteinen gepflasterten Weg über eine Brücke, unter der die Eisenbahn zwischen Frankfurt und Beeskow und weiter nach Königs Wusterhausen verkehrt. Auch das alte Bahnhaus, in dem wir wohnen, kann man von der Brücke aus sehen. Im Abendrot leuchten die Ziegel und hinter dem Fachwerkgiebel beginnt eine Weite, die ich seitdem nicht mehr missen mag. Hinter den Wäldern, die ich von der Bahnbrücke besser überblicken kann als von unserem Garten, liegen Mixdorf und Siedichum, dahinter Müllrose, wo die Schlaube einst scharf nach rechts bog und schließlich vor Frankfurt in die Oder mündete. Von der Bahnbrücke war es noch eine Viertelstunde bis zur Ölse. Daran erinnerte ich mich, als ich vor kurzem den Weg wieder ging, trotz des scharfen Hundes mit seinem Drohgebaren. Zuvor war ich Johannes Brisch und seiner Frau Brigitte begegnet, die mir erzählten, was es mit meiner Tarkowski-Landschaft auf sich hat. Johannes Brisch, Jahrgang 1936, arbeitete wie sein Vater Max in der LPG Pflanzenproduktion Schlaubetal, die ihren Sitz in Grunow hatte. Von seinem Vater hatte er erfahren, wie vor dem Krieg Torf abgebaut wurde, allerdings auf der westlich gelegenen Schneeberger Seite der Ölse, nicht auf der östlichen, unserer Grunower Seite. Der Torf wurde noch mit dem Spaten gestochen und dann mit Loren zu Sammelstellen gefahren, sagt Johannes Brisch. Damals war mit dem Torf, diesem über hunderte von Jahren entstandenen pflanzlichen Substrat, noch geheizt worden. In den 60er Jahren kamen dann nicht mehr die Schneeberger oder die Beeskower mit dem Spaten, sondern die Grunower mit dem Bagger. Vor allem im Winter, wenn es auf den Feldern nichts zu tun gab, sind wir runter an die Ölse, erinnert sich Johannes Brisch. Weil es da etwas sumpfig war, haben wir Betonplatten ausgelegt, damit die Bagger nicht absaufen. Den Torf haben wir auf die Felder gefahren und den Stallmist dazu gemischt. Erst in dieser Zeit ist der See entstanden, den ich bei meiner ersten Begegnung mit den Torfstichen entdeckt hatte. Die geheimnisvolle, schweigsame und fast gespenstisch unberührte Landschaft ist von Menschenhand gemacht. Mein Auge hatte mir eine Falle gestellt. Es sollte nicht die letzte sein bei meinen Streifzügen durch die Region um Siedichum. Mit der Wende endete dann die Geschichte des Torfabbaus in Grunow. Auf der Schneeberger Seite aber ging die Geschichte weiter, weiß Brigitte Brisch. Wo heute das Munitionsdepot der Bundeswehr ist, war zu DDR-Zeiten das Depot der Nationalen Volksarmee, sagt sie. 1969-70 wurde es gebaut, ein Jahr später habe ich angefangen, dort zu arbeiten. Da stand schon ein Teil von den Baracken. Und die Bunker standen auch alle schon. Unterirdische Bunker, betont sie. Die damals 27-Jährige arbeitete in der Küche des Munitionsdepots. Das Depot hatte einen Anschluss an die Bahnstrecke Grunow-Beeskow. Und alles war streng geheim. Früher wusste keiner, was da war. Da haben wir immer gesagt, da ist eine Schokoladenfabrik. Einmal, erinnert sich Brigitte Brisch,

Die haben mit einer kleinen Harke den Wald geharkt, bis sie vom Flugzeugführer und Stift alles gefunden haben. Der Kopf mit dem Helm hing in den Bäumen. Ich sag dann, neugierig war ich ja schon immer gewesen, Jungs, schmeckt euch die Bockwurst? Könnt ihr das hier essen? Da sagte einer, das sehen wir alle Tage. Ein paar Tage, nachdem mir die Brischs ihre Geschichten erzählt haben, bin ich also vorbei am scharfen Hund über die gepflasterte Bahnbrücke, von der ich unser Haus sehen kann, und die Wälder, die bis Milrose reichen. Weiter auf dem Forstweg, an dem ich, als sei ich nie fort gewesen, links die Robinien und rechts die Kiefern grüßten, kam dann endlich hinunter zur Niederung und kämpfte mich durch das dichte Brombeergestrüpp zur kleinen Sandbucht. Es war alles noch da. Auf der Landzunge und dahinter hielten die kahlen, astlosen Erlen noch immer ihr Totengebet. Auch ein Schwan zog über mich hinweg. Das Wasser der Ölse war noch immer trüb. Ich wusste nun auch, dass ich das nicht mehr ändern würde und warum. Eine geschundene Landschaft, dachte ich, und ich war auf sie hereingefallen. An Tarkowski dachte ich nun nicht mehr. Dennoch werde ich wiederkommen. Dankeschön.

Sieh dich um. Erst nach und nach treffen die Jäger und Treiber ein. Es ist kalt auf dem Hof des Forsthauses, sieh dich um. Das Lagerfeuer wärmt nur, wenn man dicht davor steht. Im Wirtschaftsgebäude hat Andrea Maßmann ein kleines Buffet aufgebaut. Es gibt Suppe, Kuchen, Kaffee und Bier. Während sich die Jagdgesellschaft aufwärmt, wird auf dem Hof die Strecke gelegt. Viel ist es nicht, was an diesem Januartag auf zwei aufeinanderfolgenden Drückjagden im Neuzeller Stiftswald erlegt wurde. 4 Rehe, ein Wildschwein, das war's. Die Laune lassen sich die Beteiligten nicht verderben. Gestärkt von Suppe und Bier versammeln sie sich bei Anbruch der Dämmerung auf dem Hof. Die Strecke ist mit brennenden Fackeln markiert. Die Regeln sind akribisch festgelegt. Zuerst kommt das Hochwild, dann das Niederwild. Männliches Wild kommt vor weiblichem, starkes Wild vor schwachem, Haarwild vor Federwild. Darüber hinaus soll jedes 10. Stück der Art eine halbe Körperlänge vorgezogen werden. Bei 4 Rehen und einem Stück Schwarzwild eine eher unnötige Regel. Ist die Strecke ordnungsmäßig gelegt, sind die Jagdhornbläser an der Reihe. Für jede Wildart stimmen sie ein eigenes Signal an, das sogenannte Todsignal. Auf dem Hof des Forsthauses Sieh dich um ertönt zunächst Rehtod, dann Sautod. Anschließend wird der Name der erfolgreichen Jäger genannt und der Bruch verteilt. Das Streckelegen ist ein Ritual, das die Jagd seit Jahrhunderten begleitet. In Sieh dich um begann die Tradition im 18. Jahrhundert. Das geht aus dem Stiftsatlas von 1758 hervor, dessen Original in der Kartenabteilung der Staatsbibliothek zu Berlin aufbewahrt wird. Inmitten eines ausgedehnten Waldgebietes ist auf einem Bergsporn, der sich in den Hammersee schiebt und steil zur Schlaube abfällt, ein Jägerhaus eingezeichnet. Auch heute noch sind das Forsthaus Sieh dich um, das Verwaltungsgebäude des Naturparks Schlaubetal und 3 Häuser am Hammersee die einzigen Gebäude in diesem Waldgebiet, das von der Schlaube und ihren Seen durchflossen wird. Wo sonst, wenn nicht hier, kann man es fühlen, was Romantiker wie Tieck oder Eichendorff mit diesem Wort gemeint haben mögen, Waldeinsamkeit. Begonnen hat die Geschichte von Sieh dich um mit der Wahl eines neuen Abtes im Kloster Neuzelle. 1742 trat Gabriel Dubau sein Abbatiat im Zisterzienserkloster an, dessen Ländereien seit der Gründung 1268 von der Oder im Osten bis zur Schlaube im Westen reichten. 4 Jahre später ließ Dubau von seinen Mönchen an der schönsten Stelle des Schlaubetals jenes Jägerhaus errichten, das im Stiftsatlas von Neuzelle vermerkt ist. Es war ein einfaches, einstöckiges Fachwerkhaus, in dem es auch einen Betraum für die Mönche gab. Um das Gebäude herum wurden Sichtachsen in den Wald geschlagen. Der Name Sieh dich um ist erstmals für das Jahr 1754 belegt. Im Kirchenbuch von Neuzelle hat der Historiker Winfried Töppler anlässlich der Hochzeit eines Jägers den Eintrag gefunden. Sieh dich um. Heute steht der Name auf einem Schild vor der Einfahrt zur gleichnamigen Gaststätte. Hier sieh dich um. Wie aber ist der Name zu deuten? War er eine Warnung an die Mönche und Jäger, auf Schritt und Tritt auf den Weg zu achten, da die Schlaube hier von zahlreichen Sümpfen und Mooren umgeben war? Oder pries er dieses Fleckchen Erde, denn von der Anhöhe hat man tatsächlich einen herrlichen Ausblick auf den Hammersee, den Schinkensee und die umliegenden Laubwälder des Schlaubetals. Stand der Name in Zusammenhang mit den im Mittelalter beliebten Satzortsnamen wie Schauinsland bei Freiburg oder solchen, die man Vorwerken und Jagdhäusern gab, um Schaden von ihnen abzuwenden? Ein Beispiel dafür ist Siedigführ in Sachsen. Als Warnung an Reisende, sich vorzusehen, wie der Namensforscher Jürgen Udolf mutmaßt. Vielleicht war es aber auch nur ein Tipp von Mönch zu Mönch. Schau mal, wie schön es hier ist. Oder hatten die Mönche von Neuzelle gar keinen Blick für die Landschaft? Mitte des 18. Jahrhunderts bestimmte die Aufklärung das Bild des Menschen von seiner Umwelt.
Vielerorts ging das einher mit einem forstwirtschaftlichen Blick auf den Wald und der Überzeugung, dass die Natur, verstanden als ungeordnete Wildnis, gezähmt und geordnet werden muss. Haben die Mönche mit der Inszenierung von Siedichum in einer Art antiaufklärerischen Attitüde, also die Gegenbewegung, die Landschaftsidee der Romantik vorweggenommen? Wohl eher nicht, denn dort, wo es um die Wirtschaft des Klosters geht, handelten auch die Äbte rational. So wurden die Oderauen gerodet, um die guten Böden für die Landwirtschaft zu nutzen. Auch zwischen Oder und Schlaube waren zwischen 1650 und 1750 viele Wälder gerodet worden. Auf dem Weg nach Siedichum ritten die Neuzeller Mönche meist über kahle Felder. Schönheit spielte für sie keine Rolle. Aus einer ungeordneten Landschaft wurde auch im antiaufklärerischen Milieu der Zisterzienser eine geordnete Landschaft. Ein Beispiel dafür ist der Barockgarten des Klosters, den Abt Gabriel Dubau streng geometrisch anlegen ließ. Anders war es da, wo gejagt wurde. Bei der Jagd verhielten sich die Mönche nicht anders als der Adel der Zeit. Vornehmlich der Wald, aber auch alle anderen Landschaftselemente des adligen Grundbesitzes, die zur Jagd genutzt wurden, nahm im Kontext der adligen Selbstdarstellung Züge des Wilden, des unbeherrscht Natürlichen an, schreibt der Sozial- und Wirtschaftshistoriker Thorsten Meyer. Die Landschaft, verstanden als naturräumliche Ausstattung, bildete den Hintergrund. Um ihrer selbst willen existierte sie nicht. Das allerdings würde bedeuten, dass das Jagdhaus der Mönche nicht an der schönsten Stelle des Schlaubetals errichtet wurde, sondern dort, wo es das meiste Wild gab. Gleichwohl haben die Mönche des Klosters Neuzelle mit ihrer Namensgebung zur Legendenbildung beigetragen. Siedichum, dieser fordernde Name, der die Landschaft ihrem Betrachter an die Hand gibt, ist seitdem in der Welt. Und ich? An welchen Legenden stricke ich, wenn ich den geheimnisvollsten Ort des Schlaubetals seiner Einzigartigkeit beraube und ihm eine Region andichte, für die es bislang keinen Namen gibt? Was haben Beeskow und Neuzelle, Milrose und Lieberose, Frankfurt und Friedland mit Siedichum gemeinsam? Oder will ich nur eine geografische und literarische Leerstelle füllen, denn nicht einmal Fontane hat ein Wort über Siedichum verloren? Ja, vielleicht stricke auch ich an einer Legende, aber gut möglich ist auch, dass ich nur eine Art Geburtshelfer bin. Vielleicht wünsche ich mir, dass das Siedichum zwischen Spree und Oder einmal ebenso entdeckt wird wie jene Stelle im Schlaubetal, an der das Jagdhaus errichtet wurde. Dass es nicht länger im toten Winkel liegt, sondern einen ähnlichen Nachhall findet wie das Siedichum der Mönche und Jäger. Nicht als unberührte Natur, sondern als Ergebnis des Ringens des Menschen mit einer Landschaft im Abseits. An der Stelle, an der einst das Jagdhaus errichtet wurde, steht heute das Forsthaus Siedichum, das Andrea Maßmann bis in die jüngste Zeit betrieben hat. Es war 1909 als Herrenhaus an der Stelle gebaut worden, an der das Jagdhaus stand. 200 Meter weiter nördlich befindet sich an einer Waldkreuzung der Försterfriedhof von Siedichum. Angelegt hat ihn 1891 der königlich preußische Oberförster Wilhelm Reuter. Wilhelm Reuters Siedichum war nicht mehr das der Mönche und Jäger. Es war ein preußisches Siedichum geworden, in dem vor allem Forstwirtschaft betrieben wurde. Die zu Schernsdorf gehörende Neuzeller Stiftsförsterei hatte sich bereits 1833, da war das Kloster schon aufgelöst und Siedichum umgehörte zu Preußen, im Jagdhaus von Abt Gabriel Dubrau niedergelassen. 7 Jahre später lebten in den 3 Häusern von Siedichum 33 Personen, viele von ihnen waren Waldarbeiter. Die Waldflächen mit einer Größe von über 5000 Hektar, die dem Stift Neuzelle nach der Säkularisierung und der Überführung in eine Stiftung geblieben waren, wurden in 2 Oberförstereien aufgeteilt, eine in Neuzelle und eine in Siedichum. Die in Siedichum hatte 1870 Wilhelm Reuter übernommen. Andrea Maßmann kennt die Geschichte von Wilhelm Reuter ebenso wie die Gründungsgeschichte von Siedichum durch die Mönche.
Die langjährige Pächterin des Forsthauses stammt aus Hangelsberg bei Fürstenwalde, hat Zootechnikerin gelernt und dann in Mecklenburg Ökonomie studiert, wo sie ihren Mann kennengelernt hat. Seitdem beide 2011 das Forsthaus übernommen haben, lebten sie unten am Hammersee zwischen zwei Waldarbeiterhäusern aus dem Jahre 1922. Das etwas vom See zurückgesetzte Fischerhaus gehört der Stiftung Stift Neuzelle, die es zusammen mit dem Forsthaus verpachtet. 1999 hatte es die Stiftung von der Treuhand zurückbekommen. Und auch die DDR-Geschichte hat Andrea Maßmann vor Augen. Zunächst hatte sie sich um als Gästehaus des Ministerrats der DDR gedient. Danach ging es an die Staatssicherheit, die dort das Mehrzweckobjekt Siedichum mit dem dazugehörigen Erholungsobjekt Fischerhaus betrieb. Wer sich diese Geschichte vor Augen führt, bekommt plötzlich eine ganz andere Vorstellung davon, was Siedichum bedeuten kann, sagt Maßmann. Im Erholungsheim arbeiteten ein weiblicher Stasi-Leutnant und 9 hauptamtliche inoffizielle Mitarbeiter. Aus Siedichum wurde Horch und Guck. Umsehen hätte sich vielleicht auch Dieter Wurm sollen. Der Oberstleutnant des MFS vermittelte am offiziellen Außenhandel der DDR vorbei Geschäfte mit dem Westen. In Siedichum veranlasste Wurm die Grundsanierung des Stasi-Objekts für eine Summe von 560.000 Mark. Weitere 273.000 Mark flossen in die Renovierung des Fischerhauses. Im Gegenzug erhielt der an den Arbeiten beteiligte staatliche Forstbetrieb Müllrose Holzverarbeitungsmaschine aus dem Westen im Wert von 50.000 D-Mark. Was Wurm nicht wusste, Stasi-Chef Erich Mielke war bereits auf das seltsame Treiben in Siedichum aufmerksam geworden. Er ordnete eine Revision an, bei der sich herausstellte, dass Wurm für die Bauarbeiten keine Belege vorweisen konnte. Bei der anschließenden Untersuchung seiner Berliner Wohnung in der Niederbarnimstraße wurden im Kachelofen 160.000 D-Mark und 26 Kilogramm Gold gefunden. Auch in einem Depot in einer privaten Jagdhütte am Wirchensee fanden sich bei Grabungen 44 Kilogramm Gold, andernorts mehr als 1.000 Flaschen Schnaps, Millionen von Westzigaretten, japanische Heimelektronik, Schmuck und wertvolle Münzen. So berichtete der Spiegel im Jahr 2000. Der größte Wirtschaftskrimi der DDR-Geschichte, wie es das Nachrichtenmagazin nannte, spielte in Siedichum. Unter Ausschluss der Öffentlichkeit und strengster Geheimhaltung wurde Günter Wurm am 3. Dezember 1981 vom Militärstrafsenat beim obersten Gericht der DDR zu 15 Jahren verurteilt. Er starb 1983 unter ungeklärten Umständen in der Haft. Doch das ist Geschichte. Bei unserem Gespräch im Frühjahr 2020 sagt Andrea Maßmann, wenn ich vom Fischerhaus morgens hochlaufe zum Forsthaus, denke ich jedes Mal, das ist ein besonderer Ort. Da haben die Mönche tatsächlich die schönste Stelle des Schlaubetals gefunden. Das wusste der Abt zu schätzen, aber auch die Stadtsicherheit wusste es. Siedichum, wo die Jäger und Treiber in den Wintermonaten ihre Strecke legen, ist aber nicht nur der Mittelpunkt des Schlaubetals. Die gleichnamige Gemeinde kann auch auf einen Rekord verweisen, der selbst im waldreichen Brandenburg seinesgleichen sucht. Wer sich in Siedichum umschaut, sieht nämlich vor allem eines: Bäume. Denn nach dem Kahlschlag im 18. Jahrhundert wurde ab der Mitte des 19. Jahrhunderts wieder aufgeforstet. Während im Schnitt auf jeden Brandenburger 4.500 Quadratmeter Wald kommen, sind es in der Gemeinde Siedichum, zu der auch Schernsdorf, Riesen und Politz gehören, 38.000 Quadratmeter pro Einwohner. 1.531 Menschen leben in der Gemeinde, umgeben von fast 60 Quadratkilometer Wald.

Das letzte Stück, das ich Ihnen vorstelle, ist auch das letzte Kapitel im Buch, zu dem übrigens Inka Schwandt die Fotos beigetragen hat. Es heißt Abendrunde. Um zu wissen, wann es Zeit für die Abendrunde ist, muss ich nicht auf die Uhr schauen. Wenn die Sonne gerade noch über den Bäumen am Bahnhof steht, gehe ich los. Ich weiß dann, dass ich am Ende der Runde, wenn ich am Feldrand schon wieder unser Haus sehe, mit den letzten Sonnenstrahlen zurückkomme. Wenn die Sonne nicht scheint und es regnet, ziehe ich die Kapuze über den Kopf und schaue nicht in die Ferne, sondern auf die Erde. Auch da gibt es manchmal was zu entdecken. Zuletzt sogar, das glaube ich zumindest, Wolfsspuren. Ich weiß nicht mehr, wann ich begonnen habe, den abendlichen Spaziergang meine Abendrunde zu nennen. Auch vorher bin ich schon raus aus dem Haus, über dem Wäscheplatz aufs Feld, auf der Rückseite des Grundstücks zum Pflasterweg vor dem Bahnhof, an dessen Ende ein einsames Schild steht. Bahnanlage, befahren und betreten durch Unbefugte verboten. In Wirklichkeit hört an dieser Stelle nur die Beräumung bei Schnee und Eis auf. Seitdem ich hier bin, gab es nur einmal Schnee und Eis. Vielleicht war es der Wunsch nach Wiederholung, nach einem Ritual, das mich mit der neuen Umgebung in Grunow vertraut machen sollte. Je öfter ich das Ritual wiederholte, desto verbundener fühlte ich mich mit der Landschaft, die Abendrunde als Heimischmacherin und auch als Landschaftsmacherin. Meine Abendrunde markiert ein Territorium, grenzt es ein, definiert es alleine durch mein Gehen, auch wenn es keinen Namen hat, außer vielleicht diesem. Landschaft innerhalb der von mir begangenen Abendrunde. Würde einen solchen Namen jemand verstehen? Nein, sicher nicht. Es sei denn, ich würde die Landschaft, die ich mit meiner Abendrunde abzirkele, beschreiben. Vom Bahnhof führt mein Weg entlang der Bahntrasse bis zum Kilometerstein 130.0. Linke Hand verrotten neben dem Gleis nach Frankfurt die Bohlen der stillgelegten Strecke nach Cottbus. Rechts salutiert ein wilder Mix aus Eichen, Ahorn, Birken, Kastanien, Unterholz. Weder bilden sie eine halbseitige Allee, noch markieren sie akkurat die Grenze zum Feld. Eher ist das alles dem Zufall überlassen. Hier ist seit der Stilllegung der Trasse hochgekommen, was hochkommen sollte, und im Wind zum Opfer gefallen, was nicht tauglich war. Wo die ehemalige Betriebsstraße der Bahn endet, erkenne ich am Pflanzenwuchs. Kurz hinter Kilometer 129.9 stehen im Mai die Gräser kniehoch, davor wächst nichts. Ich habe ein paar Abendrunden gebraucht, bis mir das aufgefallen ist. An Kilometer 129.9 steht ein Signalhäuschen. Seine paar Fenster sind mit Blechplatten zugeschraubt, das Signal selbst muss schon lange nicht mehr von Hand gestellt werden. Doch der Weg bis zum Signalhäuschen wurde freigehalten. Manchmal haben Pestizide eine längere Haltbarkeitsdauer als eine Bahnstrecke. Ab Kilometer 130.0 geht es dann querfeldein, erst über einen Hügel, dann auf einem Feldweg, dem ein mageres Kiefernwäldchen folgt. Hinter dem Wäldchen führt der Weg geradeaus weiter zur Landstraße, die von Grunow nach Mixdorf führt. Eine Reihe junger Ahornbäume folgt dem Weg, was mich schon beim ersten Mal, als ich hier war, gefreut hat. Die Pflanzung macht unmissverständlich klar, dass sich hier ein Weg befindet. Keine Selbstverständlichkeit ist das in Zeiten, wo mehr und mehr Feldwege untergepflügt werden und Wegsteine verschwinden. Es stimmt schon, da wo es noch alte Wege gibt, ist die Landschaft intakter als dort, wo sie fehlen. Hat sie deshalb eine Zukunft? Anstatt auf der Ahrenallee weiter Richtung Landstraße zu gehen, biege ich rechts ab, noch immer in Tuchfühlung zum Kiefernwäldchen. Linker Hand befindet sich eine Kurzumtriebsplantage, halb Weiden, halb Robinien, die in einigen Jahren erntereif ist. Meine Abendrunde führt mich also, bevor mich die letzten Sonnenstrahlen treffen, zunächst über Bahngelände und danach durch eine forst- und landwirtschaftlich genutzte Landschaft, in der nichts dem Zufall überlassen ist. Nur in den ersten Wochen habe ich auf die Uhr geschaut, eine halbe Stunde. Länger dauert die Abendrunde nicht. Eine nicht weiter bekannte oder benannte Landschaft zu beschreiben, vor dieser Aufgabe stand ich auch auf meinen großen Runden, die ich um den von mir selbst gesetzten Fixpunkt Siedig umgedreht habe.
Ich habe auf meinen Streifzügen und Annäherungen aus einem konkreten Ort eine Landschaft zu zaubern versucht, wie ein fahrender Gaukler das Kaninchen aus dem Hut. Eine Landschaft, die in diesen Umrissen nie existiert hat, es sei denn, man begreift sie dich um auch als Aufforderung, einzutauchen in die Geschichte und Gegenwart einer Region, deren Grenzen man sich selbst setzt. Als Gelegenheit, sich umzusehen, zu beschreiben, sich einen Reim darauf zu machen, was man entdeckt oder in den Gesprächen mit den Menschen vor Ort erfährt. Denn Landschaft ist nicht nur von Menschen angeeignete Natur, sie entsteht auch im Dialog mit anderen. Ich habe mich umgesehen und habe all das, so es mir möglich war, zu beschreiben versucht. Ist daraus nun eine Region entstanden? Womöglich bin ich derjenige, der diese Frage am allerwenigsten beantworten kann. Ich kann nur sagen, dass ich die Landschaft zwischen Spree und Oder, Milrose und Lieberose seitdem mit anderen Augen sehe. Nicht nur mit meinen, sondern auch mit denen meiner Gesprächspartnerinnen und Gesprächspartner, die mir ihre Perspektive auf die Region nahegebracht, ihre Erfahrungen mit der Landschaft mit mir geteilt haben, mich teilhaben lassen an ihren eigenen Abendrunden, die sie seit Jahren und Jahrzehnten um die Orte drehen, an denen sie leben, geboren sind, arbeiten. Wenn ich aufbreche zu meiner Abendrunde, habe ich nicht nur den Bahndamm oder später unser Haus im Blick. Ich habe auch gelernt, dass es mehr gibt als 4 Jahreszeiten. Im Januar zum Beispiel muss ich schon zeitig los, sonst droht die Dunkelheit, die außerhalb der Dorflage noch ein bisschen unheimlicher wirkt als sonst. Regnerisch ist es dann im Februar und im März kann es sein, dass ich die Mütze abnehme, weil die Sonnenstrahlen manchmal schon wärmen. Dann treiben die ersten Bäume aus, erst die Ahorne und Kastanien, im Mai schießt das Gras, zumindest am Rande des Pflasterwegs, und im Sommer dehne ich meine Runde gerne noch etwas aus und gehe um die Kurzumtriebsplantage herum auf den Sandweg, auf dem ich die Schuhe ausziehen und barfuß laufen kann. Schließlich der Herbst, wo sich der wilde Baumix entlang des Bahndamms in eine ebenso wilde Farbmischung verwandelt. Meine Abendrunde hat eine räumliche und eine zeitliche Dimension, habe ich irgendwann begriffen, und die Zeit verläuft nicht linear, sondern in Ellipsen. Am Anfang dachte ich, es gibt nur 2 Zeiten, die ich kennen muss, Minute 13 und Minute 53. Dann bimmelte es ein paar Sekunden, bevor sich die beiden Bahnschranken schlossen. Minute 13 kam die Regionalbahn nach Beeskow und weiter nach Königs Wusterhausen, Minute 53 die nach Frankfurt. Als der Zug das erste Mal an mir Richtung Frankfurt vorbeifuhr, dachte ich einen Moment daran, ob es den Zugführer stört, dass ich verbotenerweise auf dem Bahngelände unterwegs bin. Es war ein Stadtgedanke, den ich da dachte. Seitdem denke ich ihn nicht mehr. Bin ich angekommen? Wie genau diese Ellipsen aussehen, in denen die Zeit verläuft, kann ich nicht beschreiben. Eher fühle ich es. Eine Runde ist kein Weg, den man hingeht und wieder zurück. Und natürlich ist die Zeit kein Weg, schon gar nicht ein Rundweg. Vielleicht ist es eher so, dass mir das Zeitgefühl in Kruno und Siedichum abhanden gekommen ist. Nicht, dass ich plötzlich unpünktlich geworden wäre, aber sie ist nicht mehr so wichtig. Mal bleibt die Zeit stehen, mal rast sie davon, aber das merke ich dann nicht. Oder ich merke es erst nach einem Tag im Garten, wenn der Abend anbricht und noch längst nicht alles getan ist. Auch die Zeit, die über die Landschaft von Siedichum gegangen ist, verläuft wohl in diesen Ellipsen. Einst gab es zwischen Spree und Oder dichte Wälder und unzugängliche Sümpfe. Mit der Holzzeit wurde ein Großteil der Wälder gerodet, denn Holz war in armen Regionen das Gold der frühen Neuzeit. Als die Holzzeit dann in eine Holznot mündete, wurde die Nutzung der Wälder eingeschränkt, der Grund und Boden privatisiert und wieder aufgeforstet. Gleichzeitig wurde das Holz als Energieträger Nummer 1 von der Kohle abgelöst. Nun aber ist auch die Kohlezeit zu Ende und neue Energien wie Wind und Sonne lösen die Kohle ab. Mit dem Klimawandel kommen extreme Dürreperioden und Starkregen. Auch das gehört zur Schwellenzeit von heute. Und ein neues Waldsterben. Als ich an diesem Text gearbeitet habe, hieß es immer öfter, dass die Buche, mein Lieblingsbaum, das Jahr 2050 in Brandenburg nicht überleben würde. Was wird an seiner Stelle wachsen?
Solche Fragen sind typisch für Schwellenzeiten und auch, dass es keine eindeutigen Antworten darauf gibt. Eine Ruhe liegt über der Landschaft und eine Stille. Sind es die Stille und die Ruhe vor dem Sturm, den solche Schwellenzeiten mit sich bringen? Wenn ich mir solche Fragen stelle, beruhigt es mich, dass sie nicht neu sind. Dass es solche Fragen nach dem Platz des Einzelnen im großen Ganzen auch um 1800 herum gegeben hat. Dass es sie auch in 200 Jahren noch geben wird oder, weil sich die Zeit vielleicht schneller dreht, in 100 oder in 30 Jahren sollten die Buchen tatsächlich verschwinden. Sieh dich um, das weiß ich inzwischen, ist nicht nur eine Seeschule, es lehrt auch Gelassenheit. Mein Sieh dich um ist eine Momentaufnahme, mehr nicht. Und jetzt lege ich den Stift beiseite und mache mich wieder auf den Weg. Ich danke Ihnen recht herzlich.

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6: Wer von uns mag die Musik nicht? Und auch mit der Musik alle verbundenen Sachen im Leben. Das ist schon eine Sache seit der Kindheit, wo man oder woran man sich ein bisschen hängt.
5: هالشيء طبعا مو جديد بعصرنا. هالشيء بلش معنا تقريبا من بداية التاريخ وكل عصر كان له وسائله لخلق هالشيء الحلو بحياتنا.
6: Das gilt nicht nur in unserer Zeit, sondern die Musik ist eine Sache schon seit dem Beginn der Geschichte. Und in jeder Zeit gab es auch bestimmte Instrumente, bestimmte Musikarten.
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6: Heute haben wir für euch eine besondere, ganz besondere und außergewöhnliche Sendung, weil wir beschäftigen uns mit vielen außergewöhnlichen Musikinstrumenten.
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6: Mikrofon heute als Moderator ist Bashar und heißt auch seine Gäste im Studio hier willkommen. Anet, Abir, Rim, ich, Ayman und Helen.
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6: Unser Gast Helene heute im Studio kennt sich wahnsinnig gut mit Musikinstrumente aus. Hat auch für uns heute so viel außergewöhnliche Musikinstrumente im Studio mitgebracht und wir wollen auch gerne wissen, was ist dann deine Leidenschaft dran, Helene?
7: Hallöchen, ich bin schon dran.